0: erstmal möchte. Aber Lastrainer Didi Kübauer versucht seiner Mannschaft ein bisschen den Respekt vor der Atmosphäre zu nehmen.
1: Es wird wichtig sein, dass wir da nicht vor dieser Kulisse da irgendwo in die Knie gehen, sondern dass wir wirklich selbstbewusst auftreten. Wir müssen schon einen kühlen Kopf bewahren und klar in unseren Gedanken sein, damit wir eben den Favoriten in die Knie zwingen können.
0: Um 21 Uhr ist Anschluss in Glasgow bei ca. 14 Grad Wind und schottischem Regen.
2: Und jetzt zu den Wetteraussichten und zu Georg Brack.
3: Unter 30 Grad waren es gestern an allen unserer etwa 280 Wetterstationen. Heute wird es wieder spürbar wärmer. Am Nachmittag hat es 24 bis 32 Grad. Wir starten aber recht frisch in den Tag. In der Früh hat es 11 bis 19 Grad und stellenweise kann es auch noch etwas regnen. Die Regenwolken und Nebelfelder ziehen im Lauf des Vormittags ab oder lösen sich auf. Dann scheint verbreitet die Sonne. Heute am Nachmittag kommen im Bergland einige Quellwolken, aber höchstens vereinzelt Regenschauer dazu. Mehr und teils kräftige Schauer und Gewitter gibt's dann morgen am Donnerstag.
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1: Es ist 3 Uhr. Am Mikrofon Adam Michalich. Nach fast 1,5 Jahren im Amt hat die schwarz-rot-pinke Dreierkoalition etwa ein Viertel ihrer Wahlversprechen umgesetzt. Das zeigt der aktuelle Politikmonitor, eine Auswertung der Uni Graz. Nicht alle Parteien konnten sich gleichermaßen durchsetzen, berichtet Felix Nowak.
2: Der Wahlkampf, eine Zeit der Ankündigungen und Versprechen. 1673 von ihnen haben Forscherinnen und Forscher der Uni Graz alleine für ÖVP, SPÖ und NEOS gesammelt. Bei weitem nicht alle davon werden in der Regierungszeit umgesetzt, viele aber schon, sagt Katrin Prapotnik, Projektleiterin des Politikmonitors.
3: Rund 22 Monate nach der Wahl und 17 Monate nach der Angelobung stehen wir bei 27% der Wahlversprechen, die zumindest teilweise umgesetzt worden.
2: Damit liege die Dreierkoalition derzeit in Sachen Umsetzung auf einem ähnlichen Kurs wie frühere Regierungen. Die ÖVP hat bislang die meisten Versprechen umgesetzt, wobei etliche auch nur daraus bestehen, Veränderungen zu verhindern. An zweiter Stelle liegen in absoluten Zahlen die NEOS, knapp dahinter liegt die SPÖ.
1: Nach dem Diebstahl von mehr als 200 Mini-Mozart-Statuen aus einer Kunstinstallation im Mirabellgarten in Salzburg sucht die Polizei nach den möglicherweise weltweit verstreuten Täterinnen und Tätern. Auch das Internet wird dabei beobachtet, berichtet Peter Obermüller.
4: 210 goldfarbene Statuen sind von den schmalen Rasenflächen im Mirabellgarten noch vor Ende der Kunstinstallation verschwunden. Ottmar Hörl, der Künstler selbst, hat die Polizei kontaktiert.
5: Ich muss Anzeige erstatten.
4: Vielleicht wird es sogar ein weltweiter Kunstkrimi. Hans Wolfgruber von der Landespolizeidirektion Salzburg.
6: Weil bei über 200 gestohlenen Figuren im Raum steht, dass es an die 200 Täterinnen und Täter gibt. Aufgrund dessen, dass es sich bei Salzburg ja um einen touristischen Hotspot handelt, könnte es natürlich sein, dass wir die Täterinnen und Täter weltweit zu suchen haben.
4: Bei einem Wert von 90 Euro pro Figur wird der Gesamtschaden mit 18.900 Euro beziffert.
6: Wir werden das Internet sondieren, ob dort diese Statuen zum Verkauf angeboten werden. Es ist natürlich ein Diebstahl, kein Kavaliersdelikt, wie mancher vielleicht glauben mag.
4: Es drohen 6 Monate Haft oder eine Geldstrafe.
1: Der Wechsel von Fußballstar Rodri zum FC Barcelona ist fix. Der spanische Weltmeister kommt von Manchester City für rund 77 Millionen Euro und unterschreibt bei den Katalanen einen Vertrag bis 2030. Und jetzt zum Wetter und zu Georg Brack.
7: Speziell an der Alpen-Nordseite regnet es auch die nächsten Stunden noch teilweise. Bis zum Sonnenaufgang sinken die Temperaturen außerdem auf 19 bis 11 Grad. Und tagsüber wird es heute wieder wärmer als gestern. Der Nachmittag bringt 24 bis 32 Grad. Dazu kommt verbreitet auch für einige Stunden die Sonne durch. Wir starten aber vor allem im Osten mit einigen Restwolken oder Nebelfeldern und etwas Regen. Am Nachmittag entstehen außerdem einige Quellwolken im Bergland, aber nur vereinzelt Regenschauer. Dazu spüren wir heute lebhaften Wind aus West bis Süd.
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1: Am Mikrofon Adam Michalech. Es ist 4 Uhr. Bei der Suche nach einem geeigneten Drittstaat für die Abschiebung abgelehnter Asylwerber stoßen europäische Staaten, darunter auch Österreich, auf Hürden. Zuletzt waren die ostafrikanischen Länder Uganda und Ruanda im Fokus. Menschenrechtsbedenken machen Abkommen mit den Staaten aber rechtlich heikel bis unmöglich, berichtet Paul Huemer.
2: Die Option Uganda ist offenbar vom Tisch. Ein Korruptionsskandal im Flüchtlingsministerium und Gewalt gegen Demonstranten bei den Wahlen im Jänner, das mache Uganda für die europäischen Verhandler zunehmend untragbar, heißt es von Vertretern des österreichischen Außenministeriums hinter vorgehaltener Hand. Offiziell bestätigt ist das nicht. Hinter den Kulissen richtet sich der Blick jedoch bereits auf das Nachbarland Ruanda. Kigali wäre bereit und wittert ein lukratives Geschäft. Doch auch Ruanda hat ein erhebliches Menschenrechtsproblem. Genau daran scheiterte vor Jahren bereits der britische Ruanda-Deal vor Gericht. Die Gefahr ist groß, dass auch europäische Gerichte einen solchen Deal stoppen und damit, wie schon bei Großbritannien, hunderte Millionen Euro im Sand versickern.
1: Schrecksekunde am Abend für 350 Passagiere eines Airbus A380 der Lufthansa am Münchner Flughafen. Das Flugzeug hatte zu früh aufgesetzt und an der Landebahnschwelle die dortige Beleuchtung beschädigt. Verletzt wurde bei dem Zwischenfall niemand. 6 Mitglieder einer Diebesbande müssen sich heute am Landesgericht St. Pölten verantworten. Sie sollen von September bis Mai an Rastplätzen entlang der Westautobahn zugeschlagen haben. 4 Beschuldigte sind mittlerweile in U-Haft. Die Bande soll ihre Opfer in Gespräche verwickelt und dann ihre Wertgegenstände aus den Fahrzeugen gestohlen haben. Petra Ottitsch berichtet.
3: Mit einer immer etwas anderen Masche sind die Männer laut Anklage entlang der A1 auf Beutezug. So soll etwa einer von ihnen einen Auffahrunfall verursacht haben. Die Fahrzeuglenkerin ist abgelenkt und ein Komplize stiehlt Bargeld aus ihrem Fahrzeug, so die Anklage. Nach Gerichtsangaben eine von zahlreichen Tathandlungen der Beschuldigten. Immer wieder sollen sie andere Ablenkungsmanöver genutzt haben, um ihre Opfer zu bestehlen. Laut Anklage haben sie ihnen auf Autobahnrastplätzen im Mostviertel Bargeld, Handtaschen, Geldbörsen, Mobiltelefone und andere Wertgegenstände entwendet. Die 6 Beschuldigten müssen sich heute unter anderem wegen schweren gewerbsmäßigen Diebstahls vor Gericht verantworten.
1: Und jetzt zu den Wetteraussichten mit Georg Brack.
4: Unter 30 Grad waren es gestern an allen unserer etwa 280 Wetterstationen. Heute wird es wieder spürbar wärmer. Am Nachmittag hat es 24 bis 32 Grad. Wir starten aber recht frisch in den Tag. In der Früh hat es 11 bis 19 Grad und stellenweise kann es auch noch etwas regnen. Die Regenwolken und Nebelfelder ziehen im Lauf des Vormittags ab oder lösen sich auf. Dann scheint verbreitet die Sonne. Heute am Nachmittag kommen im Bergland einige Quellwolken, aber höchstens vereinzelt Regenschauer dazu. Mehr und teils kräftige Schauer und Gewitter gibt's dann morgen am Donnerstag.
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1: Am Mikrofon ist Miriam Reichel. In der Buwok-Affäre ermittelt die Staatsanwaltschaft Wien wegen brisanter Vorwürfe rund um das rechtskräftige Urteil gegen Ex-Finanzminister Karl-Heinz Grasser. Der Richterin Marion Hohenecker soll mit gefälschten Unterlagen Befangenheit vorgeworfen worden sein. So wollte man das Urteil doch noch kippen. Beate Tomasovic aus unserer Chronikredaktion, warum hat das nicht funktioniert?
2: Es hat sich herausgestellt, dass die angeblichen Beweise frei erfunden waren. Konkret geht es da um Mails, die Marion Hohenecker geschickt haben soll, also die ehemalige Richterin im Buwok-Prozess. In Wirklichkeit wurden diese E-Mails offenbar vom selbsternannten Insider und IT-Experten selbst verfasst. Das berichten die Austria-Presseagentur und der Falter. Ein Staatsanwalt der Staatsanwaltschaft Wien und das BAK, das Bundesamt zur Korruptionsbekämpfung, haben ermittelt und die Beweise als falsch erkannt.
1: Und was sagt der mutmaßliche Betrüger zu den Vorwürfen?
2: Ja, der Mann hat gestanden, die Beweise gefälscht zu haben und hat als Grund dafür angegeben, dass er damit Geld verdienen wollte, weil er eben in finanziellen Nöten sei. Er belastet auch die beiden Anwälte von Grasser, Manfred Einäther und Norbert Wess. Von den beiden gibt es keine Stellungnahme. Sie wollen aber kein Geld für Beweise gezahlt haben, zumindest Spesen dürften aber abgeholten worden sein.
1: In der Ukraine fordert der entlassene Verteidigungsminister Fedorow Wahlen während des Kriegs. Das ist laut Kriegsrecht aktuell aber verboten. Als ein Grund für Fedorows Entlassung vor 6 Monaten gilt seine steigende Beliebtheit in der Bevölkerung. Vor allem junge Menschen haben gegen seine Absetzung protestiert. Fedorow wäre jetzt mit 35 Jahren zudem alt genug, um als Präsidentschaftskandidat anzutreten. In Frankreich ist seit heute das umstrittene Sterbehilfegesetz in Kraft. Unheilbar kranke Menschen bekommen damit unter strengen Auflagen das Recht auf assistierten Suizid. Auch in Österreich ist er seit 2022 erlaubt. Ähnliche Gesetze gibt es in Belgien, den Niederlanden und der Schweiz. Der ChatGPT-Entwickler OpenAI verlangsamt die Entwicklung seiner KI-Modelle. Der Anlass dafür: Ein KI-Agent des Unternehmens hatte im Juli selbstständig das System einer anderen KI-Firma gehackt. Die Trainings für die neuen KI-Modelle wurden laut OpenAI vorläufig gestoppt. Und jetzt noch zum Fußball. Da steht der LASK heute Abend in Schottland vor einer historischen Chance. Im Hinspiel gegen Celtic Glasgow geht es ab 21 Uhr um die Qualifikation für die Champions League. Das Rückspiel ist kommenden Dienstag in Linz. Das waren die Nachrichten mit Miriam Reichel.
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3: Oh, wer klopft denn da? Ah, der Sommer ist wieder da. Ja, hereinspazier bitte.
4: Ja, Sonne und bis zu 31 Grad gibt's heute. Am Nachmittag kommen ein paar Wolken dazu. Im Moment 23 Grad am Rohrspitz, 19 in Feldkirch und 15 Grad in Mittelberg. Morgen gibt's viele Wolken, es kann immer wieder regnen und es wird sehr schwül mit bis zu 28 Grad.
3: Was tut sich auf den Straßen? Hier ist der Verkehrsservice um gleich 3:05.
4: Da kommen Sie im Moment überall gut durch. Ihre Infos geben wir gerne weiter. Anrufen kostenlos unter der 0800 20 4000.
3: Jupp, wir sind da, wir sind wach und wir sind
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0: Es ist der 19. August. Heute startet offiziell die Most-Saison und mir dürstet schon, wenn ich nur denke an die ganzen Bag-in-Boxes und der gute Geschmack einfach.
1: Hallo, ich bin Eva Boruth von der Firma Alles um den Baum. Wir haben die mobile Saftpresse. Bei uns fängt heute die Most-Saison an. Jeder, der eigenes Obst daheim hat, kann bei uns Obst zum Saftverarbeiter lassen. Und ab September hätten wir auch Süßmost im Verkauf.
2: Ja, die Eva ist eine der wenigen. Spannend, obwohl heute die Most-Saison startet, fangen die meisten erst am Wochenende oder sogar nächste Woche an, weil einfach noch nicht genug Obst umeinander ist.
0: Klar, logisch. Jetzt hat die Eva ja eben auch eine mobile Saftpresse, aber zum Beispiel in Lauterach gibt es auch eine Mosterei, die bleibt genau da, wo sie ist und die legen auch heute los.
3: Wir sind Dietrich in Lauterach. Wir produzieren aus unserem eigenen Streuobst Süßmost. Den gibt es bei uns ab Hof dieser Woche. Und auch an der Bundesstraße in Lauterach kann man unseren Süßmost aus dem Kühlschrank frisch entnehmen.
0: Sehr gut. Also ganz wurscht, ob mobil oder stabil gepresst.
2: Hauptsache Most.
0: Genau. Heute geht's los. Wir freuen uns auf die Most-Saison 2026.

0: James Cottrell, gerade noch im Tanzcafé am Arlberg im Ländle auf der Bühne. Und jetzt, um 5.22 Uhr, hat er schon ins Radio geschafft. Ha?
1: Steile Karriere.
0: Ja, jetzt wird es ja heute wieder sommerlich, gell?
1: Mhm. Sonne und bis zu 31 Grad gibt es heute.
0: Ja dann, in the summertime, hauen wir uns Mango Jerry rein. Guten Morgen, gutes Aufstehen. Es ist Mittwoch.

0: die ganze Family von der Lighthouse Family hier bei Radio Vorarlberg. Es ist 5.30 Uhr, das Nachrichtenupdate am Mittwoch, den 19. August.
1: Im Studio Katharina Battlock, guten Morgen. Der Sprecher des Landeselternverbandes, Michael Tacker, fordert, dass Kinder in der Schule nicht nur unterrichtet werden, das Gelernte müsse auch geübt und vertieft werden, sagte er in Vorarlberg heute. Dafür sollte es laut Tacker ein Angebot geben, das von den Lehrern an der jeweiligen Schule getragen wird. In Feldkirch hat gestern das gerichtliche Nachspiel eines Legionellenausbruchs im Vorjahr begonnen. Die drei Angeklagten sollen die Gesundheit der Bevölkerung fahrlässig gefährdet haben. Sie beteuern aber ihre Unschuld. Allerdings ist eine Desinfektionsanlage wiederholt abgeschaltet worden. Wer dafür verantwortlich war, hat sich am ersten Prozesstag nicht klären lassen. Die FPÖ kritisiert in einer Anfrage an ÖVP-Verteidigungsministerin Claudia Tanner, dass Vorarlberger Milizsoldaten für ihren Assistenzeinsatz in der Pandemie keine Erinnerungsmedaille erhalten haben. In anderen Bundesländern sei das aber der Fall. Die Freiheitlichen regen an, das nachzuholen.
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0: Also wenn ins Schwimmbad, dann heute.
3: Ja, Sonne und bis zu 31 Grad am Nachmittag. Da kommen ein paar Wolken dazu. Im Moment 21 Grad in Bregenz. In Dornbirn haben wir 19 Grad und in Schröcken 15. Morgen, da schaut es dann schon anders aus. Viele Wolken und es kann immer wieder regnen. Es wird aber schwül mit bis zu 28 Grad.
0: Schau mal auf Vorarlbergs Straßen um 5.31 Uhr. Was tut sich denn so?
3: Nicht viel. Sie kommen überall gut durch. Wenn nicht, dann sind wir da für Sie 0800 20 4000.
0: Und immer dran denken, die Straße ist kein Formel-1-Rennen. Auch wenn aber das ein bisschen anders sehen. Aber das war in den 80ern, da ist man noch anders gefahren.
3: Also. Allerdings.
0: Aber gibt's gleich nach den nächsten Legenden. Wir sind Queen mit I Want to Break Free.
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0: 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Und nachdem Sie uns eingeschaltet haben um 20 vor 6, haben Sie schon gewonnen.
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2: Vor kurzem ermutigte ich meinen Sohn, an seinem Aufsatz etwas zu feilen, um diesen zu verbessern. Ich dachte mir, da wäre noch was rauszuholen. Das mache ich sicher nicht, antwortete Johannes. Und sein Argument löste bei mir ein spontanes Lachen und Nachdenken aus. Dann wäre der Text ja perfekt, meinte er. Und wer will schon perfekt sein? Auch wenn ich natürlich Gegenargumente parat hatte, ist es legitim, darüber nachzudenken, wie perfekt denn alles sein muss, was wir so in die Welt setzen. Angesichts unserer älter werdenden Gesellschaft sollten wir erst recht fragen, wo denn Perfektionismus und Optimierungstendenzen ihre Grenzen haben. Sonst könnte es uns bald so ergehen wie dem selbstverliebten Kaiser im Märchen des Kaisers neue Kleider. Sie erinnern sich, seine Kleider konnten nicht prunkvoll genug sein. Und so kam es, dass zwei Betrüger ihm neue Gewänder webten, unsichtbare Kleidungsstücke. Die zwei Halunken machten dem Kaiser vor, dass seine Kleider nur von Personen gesehen würden, die nicht dumm wären. Doch schließlich flog der Schwindel auf. Ein Kind sagte, der Kaiser hat ja gar nichts an. Vielleicht ist mehr als perfekt, so wie des Kaisers neue Kleider, alles andere als erstrebenswert.

0: Ja, sag, Nicole, wer klappert denn da in deiner täglichen Tiergeschichte heute?
1: Ja, in Deutschland hat ein Heilpraktiker nicht schlecht gestaunt, als er seine Praxis aufsperren wollte und gesehen hat, wer da schon vor der Türe gewartet hat. Ein Storch ist seelenruhig dagestanden und dann gemeinsam mit dem Chef des Hauses ins Wartezimmer hineinspaziert, hat sich da ein bisschen umgeschaut und irgendwann ist er dann wieder hinausspaziert. Der Storch ist stadtbekannt, weil er immer wieder die Nähe zu Menschen sucht. Der Heilpraktiker hat sich über den Besuch sehr gefreut und nimmt es als gutes Omen, denn er berät auch viele Paare in Sachen Kinderwunsch.
0: Boah, stell dir vor, du hockst gerade wächst dem Anliegen in der Praxis, kommt der Storch hin. Boah, sie sind genial, wir sind geheilt.

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0: Es ist 6 Uhr.
1: Im Nachrichtenstudio ist Miriam Reichel. Guten Morgen. Seit genau einer Woche ist die sogenannte EU-Verpackungsverordnung in Kraft. Sie stellt den Handel vor große Herausforderungen. Johannes Schmerger-Lunder berichtet.
2: Erste Händler berichten, dass sie ihre Produkte in einzelne EU-Länder nicht mehr versenden. Der bürokratische Aufwand sei schlicht zu hoch. Besonders für kleinere Händler sei die Verordnung schwierig umzusetzen, sagt der Handelsspartenobmann in der Wirtschaftskammer Rainer Treffelig.
3: Man wollte etwas Gutes erreichen, aber hat es mit zu viel Bürokratie und nicht praxisrelevant für die Kleinen leider umgesetzt.
2: Der Handel hat ein schwieriges erstes Halbjahr hinter sich und befinde sich im Wandel. Daher müsse auch weiterhin über die sogenannte Sonntagsöffnung diskutiert werden. Es brauche diese Debatte
3: in einer Art und Weise, die nicht sofort von reflexhaften Nein geht nicht, Nein haben wir noch nie gemacht, entsprechend geführt werden muss.
2: Die Gewerkschaft spricht sich strikt gegen offene Geschäfte am Sonntag aus.
1: In der Ukraine fordert der entlassene Verteidigungsminister Michailo Fedorov trotz Kriegs jetzt Wahlen. Vor allem junge Menschen hatten gegen seine Absetzung demonstriert. Barbara Tschandl berichtet.
4: In einer mit Musik unterlegten Videobotschaft, die auf YouTube veröffentlicht wurde, spricht sich Michailo Fedorov deutlich für Wahlen aus. Die Demokratie dürfe keine Geisel Russlands sein, sagt er. Und?
5: Wir stehen vor einer Führungskrise. Das alte System hält sich an seine eigenen Regeln. Es schützt sich selbst, scheut Veränderungen, trifft zu langsam Entscheidungen, bestraft Eigeninitiative und belohnt Loyalität.
4: Fedorov war im Juli vor dem Hintergrund eines Streits mit der inzwischen ebenfalls ausgetauschten Militärführung von Wolodymyr Selenskyj entlassen worden. Seine Absetzung hat heftige Proteste ausgelöst, die bis heute anhalten, und hat die ohnehin hohen Popularitätswerte des Ex-Ministers weiter ansteigen lassen. In Umfragen wird er inzwischen regelmäßig als aussichtsreicher potenzieller Präsidentschaftskandidat genannt.
1: US-Präsident Trump hat geplante Zölle gegen Kanada in letzter Minute doch noch ausgesetzt. Sie hätten heute in Kraft treten sollen. Man habe sich mit dem Nachbarstaat aber doch noch einigen können, verkündet Trump. Er will mit Kanada jetzt ein Öl-Pipeline-Projekt umsetzen, das sein Vorgänger Joe Biden blockiert hatte. In Österreich werden immer mehr Kinder und Jugendliche vorübergehend vom Unterricht ausgeschlossen. Die Zahl der Suspendierungen ist im letzten Schuljahr erneut gestiegen, von rund 2200 auf mehr als 2400. Schülerinnen und Schüler, die etwa wegen Gewalt auffallen, können bis zu 4 Wochen suspendiert werden. Ab Herbst gibt es für sie ein eigenes Betreuungsangebot. In Hollywood ist erstmals eine schwarze Sängerin aus Afrika mit einem Stern am Walk of Fame geehrt worden. Die 66-jährige Angélique Kidjo aus Benin ist 5-fache Grammy-Gewinnerin. In ihrer Musik setzt sie sich besonders für ihre Heimat und Frauen ein. Das waren die Nachrichten mit Miriam Reichel.
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6: Ja, Wetter. Heiß wird's. Was machen wir denn heute?
7: Ja, zum Beispiel alles, was es im Garten noch zu tun gibt, oder wandern, aber am besten gleich am Morgen, denn es wird wieder sommerlich warm heute mit bis zu 31 Grad. 21 Grad jetzt in Alberschwende, 19 Grad in Bludenz und 13 Grad in Lech am Arlberg. Morgen gibt's dann viele Wolken und es kann immer wieder regnen bei bis zu 28 Grad.
6: 3:06 jetzt, hier der Verkehrsüberblick für Sie.
7: Und den können wir kurz halten. Sie kommen nämlich überall gut durch, wenn Sie Infos haben. 0800 20 4000.
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6: Und wir flashdancen jetzt in den Mittwoch rein. Radio aufdrehen und losflippen.
7: Gedanklich im 80er Aerobic Outfit mit Frottee-Stirnband und Glanzleggings.
6: Du, wenn's Irina Cara macht, dann gern.
7: Magenfall.

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0: Ach, diese Lücke. Diese entsetzliche Lücke.
1: Ja.
0: Auffällig, wenn es so still ist.
1: Es ist voll auffällig, irgendwie total unangenehme Stille. Aber es geht ja auch nicht ums Radio, sondern um einen Film. Und den zeigt ihr heute Abend unter freiem Himmel in Rankweil. Katharina Leising vom Alten Kino.
2: Hallo, guten Morgen.
1: Ihr habt auch einfach ein brutales Wetterglück gehabt bisher mit Filmen unter Sternen, gell?
2: Ja, das muss man echt sagen. Hier, wir haben einen Wahnsinnsauftakt gehabt. Mit nicht nur super Sommerwetter, sondern Sonnenfinsternis, Sternschnuppen, Regen. Oh, also ich glaube, was wir mehr haben mit bei Filmen unter Sternen.
1: Ja, da kommen dann die Sterne wortwörtlich entgegen. Jetzt geht's heute wieder um 21 Uhr eben mit.
0: Ach, diese Lücke, diese entsetzliche Lücke.
1: Was ist das für ein Film, Katharina?
2: Das ist Komödie, eine deutsche, nach einem Roman von Joachim Meyerhof. Also ein spitzenlustiger Film, glaube ich.
1: Okay, wird also was zum Lachen. Und das Wichtigste ist ja, haben wir auch was zum Lachen in Sachen Wetter. Jetzt hat Nicole angedeutet, es wird zwar schön und heiß, aber...
0: Es könnte so um 10:30, 11 könnte Rankweil ein bisschen streifen mit leichtem Regen.
2: Also wir haben erstens alle Wetterkarten und zweitens haben wir ein wahnsinnig regenfestes Publikum. Das heißt, wenn es bei einem sommerlichen Abend losgeht und wir schon fast fertig sind mit dem Film, dann sind die Leute meistens so super ausgestattet, die packen ihre Regensachen aus, ziehen sich schnell an, zack, blieben sitzen und genießen den Film bis zu Ende meistens.
1: Ja, vor allem wird's Popcorn denn ohne Latschig, weil das ist bis zu dem Zeitpunkt vermutlich schon weg.
2: Alles aufgegessen.
1: Bis 11 hebt es bei mir nie durch. Katharina Leising, Filme unter Sternen am Marktplatz in Rankweil. Ich wünsche euch jetzt eine erfolgreiche zweite Hälfte eurer Filmvorführungen und möge es euch nicht allzu sehr streifen heute Abend.
2: Vielen Dank.

0: Morgen, Vorarlberg, um 6.22 Uhr. Ich weiß nicht, haben Sie irgendein Ritual, wie Sie in den Morgen reinstarten? Haben Ihr in der Familie irgendwas, was Sie immer sagen, zum Beispiel?
1: Guten Morgen.
0: Wow, sehr kreativ, die Familie Oberhauser. Also, es gibt tatsächlich Familien, die haben wesentlich kreativere Ansätze, aber gut, die sind auch vielleicht nicht so ganz normale Familien. Enrique Iglesias hat insgesamt 4 Kinder und Töchterle Lucy nimmt er inzwischen mit auf die Bühne, wenn er wo einen Auftritt hat. Und die haben ein ganz besonderes Ritual, das sie immer machen, bevor sie die Bühne betreten. Und jetzt hör bitte mal, wenn du ganz genau anhörst, hör schon, dass Lucy sagt, jetzt Papa, lass mir mal ich zählen, okay? Weil du kannst es. Steckt da,
1: okay,
0: oder?
1: Voll.
0: Funktioniert.
1: Ich überlege mir jetzt auch sowas.
0: Ich würde das einfach kopieren, das ist so gut. 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Escucha el ritmo.

0: Perfect Match, Diana Ross und die Bee Gees im Hintergrund als Chor klingt einfach perfekt zum Aufstehen am Mittwoch, den 19. August. Es ist 6.30 Uhr, hier sind die Frühnachrichten für Sie.
1: Mit Katharina Battlock, guten Morgen. In Feldkirch hat gestern das gerichtliche Nachspiel eines Legionellenausbruchs im Vorjahr begonnen. Die drei Angeklagten sollen die Gesundheit der Bevölkerung fahrlässig gefährdet haben. Sie beteuern ihre Unschuld. Moritz Moser fasst den ersten Verhandlungstag zusammen.
2: Die Einvernahmen haben sich mühsam gestaltet. Alleine die Angeklagten sind beinahe 6 Stunden lang befragt worden. Für sie geht es um viel. Das Unternehmen Radpack wiederum betont, dass man alles getan habe, nachdem die eigene Kühlanlage als Infektionsquelle identifiziert wurde. Allerdings ist eine Desinfektionsanlage bei diesem Aggregat immer wieder abgeschaltet worden. Wer dafür verantwortlich war, war nicht mehr zu eruieren. Und das, obwohl die Befragung durch die Anwälte ausufernd lange war und von der vorsitzenden Richterin kaum gebändigt wurde. Ein Zeuge wurde nach 9 Stunden nach Hause geschickt, ohne befragt worden zu sein. Beim nächsten Termin soll insbesondere der Gerichtsgutachter Rede und Antwort stehen.
1: Der Sprecher des Landeselternverbandes, Michael Tacker, fordert, dass Kinder in der Schule nicht nur unterrichtet werden, das Gelernte müsse auch geübt und vertieft werden, sagte er in Vorarlberg heute. Dafür sollte es laut Tacker ein Angebot geben, das von Lehrern an der Schule getragen wird. Die FPÖ kritisiert in einer Anfrage an ÖVP-Verteidigungsministerin Claudia Tanner, dass Vorarlberger Milizsoldaten für ihren Assistenzeinsatz in der Pandemie keine Erinnerungsmedaille erhalten haben. In anderen Bundesländern sei das aber der Fall. Die Freiheitlichen regen an, das nachzuholen. Die Badegewässer in Vorarlberg haben trotz der Hitze der vergangenen Wochen nach wie vor eine hohe Qualität. Das zeigen aktuelle Daten des Landes. An 14 Stellen ist die Badeeignung ausgezeichnet. An 2 Stellen, dem Riedsee in Lauterach und am FKK-Strand in Hart, ist sie gut. Keine Badestelle weist eine mangelhafte Qualität auf. Für Springreiterin Katharina Romberg beginnt heute die Weltmeisterschaft in Aachen. Im Einzel zählt die Dornbirnerin zum erweiterten Favoritenkreis. In der Teamwertung geht es für Romberg mit dem österreichischen Quartett um die ersten Olympiastartplätze für Los Angeles 2028.
3: Das ist natürlich unser aller Traum vom ganzen österreichischen Team. Wir sind im Moment glaub, mit der Mannschaft sicher nicht bei den Favoriten dabei. Aber vielleicht spielt es ja auch ein bisschen in unsere Karte. Ich glaube, dann reitet man mit ein bisschen weniger Druck. Und wir haben doch in St. Gallen zum Beispiel im 5-Sterne-Nationalpreis haben wir bewiesen mit dem 2. Platz, wenn alles passt, dass wir gut sie können, dann können wir sicher die Quali schaffen.
1: Die ersten 7 Nationen qualifizieren sich für die Olympischen Sommerspiele 2028.
0: Bis dahin hoffen wir dann wieder auf sportlertaugliche Temperaturen. Benedikt Wiedmer in der Cheers für Austria. Heute wird es wieder sehr warm.
4: Einen schönen guten Morgen. Ja, mit Zwischenhocheinfluss gibt es am heutigen Mittwoch noch einmal feines Sommerwetter im Ländler. Die Restwolken deuten es zwar noch nicht an, aber diese bilden sich am Vormittag weiter zurück. Neben der Sonne zeigen sich am Nachmittag dann meist nur flache Haufenwolken über den Gipfeln. Die Neigung für Regenschauer oder Gewitter bleibt damit bis zum Abend gering. Nach Frühwerten zwischen frischen 13 Grad derzeit in Lech am Arlberg, 15 Grad in Gaschon oder Brandt und milden 19 bis 20 Grad in Feldkirch oder Dornbirn steigen die Temperaturen heute nochmal auf hochsommerliche 25 bis 30 Grad. Und wie geht's weiter? Ab morgen zeigt sich das Wetter dann deutlich wechselhafter. In Kombination mit einer Luftmassengrenze gehen die Temperaturen im Vergleich zu heute spürbar zurück. Auch dringend benötigter Niederschlag ist wiederholt mit dabei in den kommenden Tagen.
0: Wunderbar, da freuen wir uns schon drauf. Ich würde mich jetzt freuen für Sie, wenn wenig los ist im Frühverkehr um 6.34 Uhr.
5: Ja, da können wir uns alle freuen. Sie kommen nämlich überall gut durch, wenn Sie Infos haben. 0800 20 4000.
0: Hier sind der Dominik
5: und Nicole.
0: Wir freuen uns gleich weiter auf guten Sound.
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0: Ja, also je nachdem, wie alt Ihre Kids sind, kann der Schuleinkauf auch a little bit dangerous werden.
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0: Hier ist Radio Vorarlberg und wenn Ihnen Sandra noch nicht kultig genug ist.
1: Die Purple!
0: Ja!
1: Hey, die sind am 16. Oktober im Hallenstadion in Zürich.
0: Was?
1: Ja!
0: Genau dort haben sie Smoke on the Water geschrieben.
1: In Zürichsee.
0: Fast genau dort. Genfersee war es. Aber sie haben eine Aufnahmesession gehabt, sich davor im Hotel entspannt und währenddessen hat am Ufer ein Casino brennt.
1: Smoke on the Water.
0: Genau, legendär.
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2: Am Mikrofon ist Miriam Reichel. Guten Morgen. Österreichs Dreierkoalition hat bisher mehr als ein Viertel ihrer Wahlversprechen umgesetzt, wie der Politikmonitor der Uni Graz zeigt. Seit knapp 1,5 Jahren sind ÖVP, SPÖ und NEOS im Amt. Felix Nowak aus unserer Innenpolitikredaktion. Wie sieht denn Ihre Zwischenbilanz genau aus?
3: Zuerst haben die Forscherinnen und Forscher die Wahlprogramme von ÖVP, SPÖ und NEOS ausgewertet. Knapp 1.700 Versprechen haben sie darin gefunden. Nach 1,5 Jahren Regierungszeit sind davon mittlerweile 27% ganz oder teilweise umgesetzt, also knapp jedes vierte Versprechen. Damit dürfte die Dreierkoalition in Sachen Umsetzung momentan auf einem ähnlichen Kurs liegen wie frühere Regierungen.
2: Und haben alle Parteien gleich viel umgesetzt oder gibt es da Unterschiede?
3: Unterschiede gibt es durchaus. Die ÖVP hat bislang die meisten Versprechen umgesetzt, wobei etliche auch nur daraus bestehen, Veränderungen zu verhindern, also etwa frühere Regierungsprojekte abzusichern. An zweiter Stelle liegen in absoluten Zahlen die NEOS, knapp dahinter liegt die SPÖ und das, obwohl die SPÖ bei der letzten Wahl bekanntlich mehr Stimmen geholt hat.
2: Berichtet Felix Nowak. In knapp 3 Wochen beginnt in Wien, Niederösterreich und im Burgenland die Schule wieder. Im Rest Österreichs ist es dann eine Woche später soweit. Experten raten jetzt dazu, den Schulweg rechtzeitig zu üben. Martina Großfurtner berichtet.
4: Und zwar ohne Ablenkung, also ohne Kopfhörer oder Handy, empfiehlt der Verein Große schützen Kleine. Dort sprechen sich Experten auch gegen Elterntaxis aus, weil damit besonders vor Volksschulen viele Autos unterwegs sind und damit Kinder, die zu Fuß kommen, gefährdet werden. Auslöser für die Empfehlungen sind aktuelle Zahlen der Statistik Austria. Demnach sind im Vorjahr fast 580 Schülerinnen und Schüler zwischen 6 und 15 Jahren am Schulweg bei Unfällen verletzt worden. Burschen sind häufiger betroffen gewesen als Mädchen. Und je älter Kinder sind, desto höher ist das Unfallrisiko, weil dann auch Räder, E-Scooter und Mopeds dazukommen.
2: Frank Beard, der langjährige Schlagzeuger der US-Band ZZ Top, ist tot. Er ist im Alter von 77 Jahren in einem Hospiz verstorben. ZZ Top ist derzeit auf Tour und hat nach Beards Tod mehrere Auftritte abgesagt. Im Fußball-Europacup spielt der LASK heute Abend um die Qualifikation zur Champions League. Im Hinspiel gegen den schottischen Meister Celtic Glasgow sind die Linzer auf Gegenwind eingestellt, sportlich und wetterbedingt. Martin Lang.
5: Zum 8. Mal spielt heute ein österreichischer Club Europacup im Celtic Park im Osten von Glasgow. Der LASK will im Rennen um ca. 18 Champions League Millionen Euro zum Stolperstein für den favorisierten schottischen Rekordmeister werden. LASK-Kapitän Sascha Horvath schätzt auch, dass man einmal Außenseiter und nicht Favorit ist.
6: Es ist relativ wurscht, ob ich jetzt der Favorit bin oder nicht. Jeder weiß, was dort auf uns wartet, 60.000 Zuschauer im Stadion. Wir freuen uns extrem drauf. Deshalb ja, wir müssen von der ersten Minute voll da sein.
5: Um 21 Uhr Anstoß in Glasgow bei ca. 14 Grad, Wind und schottischem Regen.
2: Das waren die Nachrichten mit Miriam Reichel.
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7: Das gäbe wunderbare Fotos. Hey, Himmel über Vorarlberg mit Federwölkle und Sonnenschein. Weltfototag wäre heute nämlich.
8: Da können wir heute stundenlang im Sonnenschein posen und das bei bis zu 31 Grad. 22 sind es jetzt in Bregenz, in Fraxern sind es 19 und in Gerschon im Montafon 15 Grad. Morgen gibt es dann viele Wolken und es kann immer wieder regnen.
7: Es ist 3:07. Hier der Verkehrsüberblick.
8: Da kommen Sie überall gut durch. Ein Hinweis noch für alle, die durch Götzis durch müssen. Da wird ab 8 Uhr die L190 teilweise gesperrt wegen Straßenarbeiten und zwar zwischen der Neuen und der Alten Kirche. Sie werden da dann örtlich umgeleitet. Wenn Sie Meldungen haben, 0800 20 4000.
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0: Es ist der 19. August 2026. Heute startet offiziell die Most-Saison und mir dürstet schon, wenn ich nur denke an die ganzen Bag-in-Boxes und einfach an den guten Geschmack.
1: Hallo, ich bin Deva Borut von der Firma Alles um den Baum. Wir haben die mobile Saftpresse. Bei uns fängt heute die Most-Saison an. Jeder, der eigenes Obst daheim hat, kann bei uns Obst zum Saft verarbeiten lassen. Und ab September hätten wir auch Süßmost im Verkauf.
2: Ja, die Eva, eine der wenigen, obwohl heute die Most-Saison ja startet, fangen die meisten erst am Wochenende oder nächste Woche an, weil einfach noch nicht genug Obst umeinander ist.
0: Jetzt hat die Eva eben auch eine mobile Saftpresse, aber zum Beispiel in Lauterach gibt es auch eine Mosterei, die bleibt genau da, wo sie ist und die legt auch heute los.
3: Wir sind Dietrich in Lauterach. Wir produzieren aus unserem eigenen Streuobst Süßmost. Den gibt es bei uns ab Hof dieser Woche. Und auch an der Bundesstraße in Lauterach kann man unseren Süßmost aus dem Kühlschrank frisch entnehmen.
0: Sehr gut. Also ganz wurscht, ob mobil oder stabil gepresst.
2: Hauptsache Most.
0: Genau. Heute geht's los. Wir freuen uns auf die Most-Saison 2026. Und bis die ersten Liter dann fließen, serviert der Josch uns jetzt Espresso und Chianti.

0: falls Sie gerade auch so einen kleinen Adrenalinkick brauchen zum um 20 nach 7 wach werden, gleich gibt's die New Kids on the Block.
1: Ah.
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0: Legendärer 80er Sound von Foreigner. Gerade gut genug für Sie zum Aufstehen am Mittwochmorgen. Es ist der 19. August. Alle wichtigen Infos gibt's jetzt in den Frühnachrichten um 7:30.
1: Mit Katharina Battlock. Schönen guten Morgen. Fast ein Viertel aller Schulkinder nimmt Nachhilfe. Für diesen hohen Anteil könne man aber weder die Lehrer noch die Schüler direkt verantwortlich machen, sagt Michael Tacker vom Landeselternverband. Für ihn wäre eine Möglichkeit, den Lehrplan flexibler zu gestalten und auf die unterschiedlichen Niveaus der Kinder anzupassen. Tacker forderte in Vorarlberg heute aber auch, dass der Stoff in der Schule nicht nur unterrichtet, sondern das Gelernte auch geübt wird.
2: Wenn ein Kind beim Unterrichten des Stoffes nicht mitkommt oder Angst bekommt, nicht mitzukommen, dann verliert es die Lust und dann stauen sich einfach diese Probleme mehr und mehr auf. Das heißt, üben, vertiefen und auch im Rahmen der Schule Möglichkeiten zu geben, außerhalb des Unterrichts zu vertiefen, durch die Lehrperson, die den Stoff unterrichtet, oder durch andere Lehrpersonen an der Schule.
1: Dieses Üben komme in den Schulen derzeit in vielen Fällen aber zu kurz, sagt Tacker. Zwei Männer sind gestern Abend in Lustenau beim Sturz von einem Hausdach schwer verletzt worden. Laut Polizei waren der 37-Jährige und der 33-Jährige mit Arbeiten auf dem Dach eines Rohbaus beschäftigt. Dort dürften sie wegen der Nässe ausgerutscht sein. Die beiden Männer stürzten mehrere Meter auf den Boden ab. Sie wurden ins Spital nach Feldkirch und St. Gallen gebracht. Anwälte müssen sich an bestimmte Berufsregeln halten. Sonst müssen sie mit einer Strafe der Rechtsanwaltskammer rechnen. Ein Vorarlberger Anwalt muss jetzt unter anderem 13.000 Euro Strafe zahlen, weil er gegen das sogenannte Doppelvertretungsverbot verstoßen hat. Hintergrund war ein Erbfall, Moritz Moser.
3: Der Anwalt hat in der Sache einerseits die Alleinerbin vertreten, aber andererseits selbst Forderungen gegen die Verlassenschaft angemeldet, auf gut Deutsch. Er hatte eigene Interessen am Erbe und zusätzlich fremde Interessen vertreten. Das verstößt gegen die Standesregeln für die Rechtsanwälte und zwar ziemlich massiv. Der Anwalt hatte das Testament erstellt und die Übertragung von Grundstücken geprüft, wollte dafür aber mehr Geld als ihm zustand. Der oberste Gerichtshof hat gegen ihn deshalb letztinstanzlich eine Disziplinarstrafe verhängt. Insgesamt muss er 13.000 Euro Strafe bezahlen. Außerdem hat er ein 6-monatiges Berufsverbot bekommen. Das ist ihm allerdings bedingt nachgesehen worden.
1: Die Badegewässer in Vorarlberg haben trotz der Hitze der vergangenen Wochen nach wie vor eine hohe Qualität. Das zeigen aktuelle Daten des Landes. An 14 Stellen ist die Badeeignung ausgezeichnet. An 2 Stellen, dem Riedsee in Lauterach und am FKK-Strand in Hart, ist sie gut. Das Land zieht regelmäßig Proben, um die Sicherheit der Badegäste garantieren zu können. In der heimischen Eishockey-Liga haben die Pioneers Vorarlberg das erste Testspiel erfolgreich absolviert. Die Feldkircher haben zu Hause gegen den Schweizer Zweitligisten HC Thurgau mit 5:3 gewonnen. Bei den Pioneers sind insgesamt 15 neue Spieler auf dem Eis gestanden. Am Sonntag testen die Feldkircher auswärts gegen Kloten.
0: Eishockey, das ist auch was, an was sich zu denken rentiert jetzt gerade. Schnell nur durchlüften, es ist fast schon wieder warm.
4: Ja, 22 Grad sind es jetzt in Haar. 20 Grad in Rankweil und 15 Grad in Brand. Viel Sonne und bis zu 31 Grad gibt es heute. Morgen dann viele Wolken und es kann immer wieder regnen.
0: 7.33 Uhr. Gute Fahrt allen, die schon wieder am Arbeiten sind. Frühverkehr in den Ferien hat aber auch einen Vorteil.
4: Es gibt weniger Staus. Auch jetzt liegen uns keine Verzögerungen vor. Aber in einer halben Stunde um 8 Uhr wird die Ortsdurchfahrt durch Götzis auf der L190 wegen Straßenarbeiten zwischen der Neuen und der Alten Kirche gesperrt. Sie werden dann örtlich umgeleitet. Und wenn Sie Infos haben, gerne anrufen bei uns kostenlos unter der 0800 20 4000.
0: Dominik hier.
4: Und Nicole.
0: Wichtigste Info: Hier gibt's viel Musik für Sie.
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0: um 20 vor 8, also genau jetzt, ziehen wir unter allen Rechnungen, die unter radio.vorarlberg@orf.at reingekommen sind, eine oder einen. Und dann gibt es 300 Euro Gutscheine. Also das heißt, Nicole, deine, ich sage jetzt mal, Hände sind vergoldet. Ha? Die ziehen nämlich gerade unter den vielen, vielen Mails. So. Noch was? Hast du eigentlich ein System noch? Oder ist es nur Zufall? Reiner Zufall?
1: Zufall.
0: Zufall, krass. Das sehen Sie mal.
1: Zufällig kommen Sie mir entgegen, die Bewerbungen.
0: Und was steht drauf? Das ist die große Frage.
1: Tanja Tschol aus Wald am Arlberg.
0: Was hat sie denn so gekauft, die Tanja Tschol aus Wald am Arlberg?
1: Also das Kind ist echt mutig, muss ich sagen. Ihr Sohn hat sich Schuld. Dasche hat er gebraucht. Es muss ein Erstklässler sein.
0: Ich sehe gerade das Bild.
1: Sehr gewagt. Ja. Rot-grün Camouflage mit Dinos. Also ich weiß nicht, ob die 4 Jahre durchhebt, Tanja.
0: Schon gut. Hey, ich finde sie cool. Ich finde sie sehr cool. Das Feuerspeibär-Design. Nicht schlecht. Also, Tanja Tschol aus Wald am Arlberg. Meld dich unter 05572 38 30. Zwei Songs Zeit.

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0: Auch witzig irgendwie, gell? SDS singen das seit 1985 und sind immer noch nicht dort geblieben.
1: Ja, so sind sie.
0: So sind sie halt. Bleiben einfach da, wo wir sind. Und wo wir herumnervöseln um 12 vor 8. Denn es geht um 300 Euro Gutscheine für Sie. Sie schicken Ihre Rechnung an radio.vorarlberg@orf.at und täglich hören Sie dann einen Namen im Radio. Heute war dieser Name
1: Tanja Tschol aus Wald am Arlberg.
0: Und dann sollten Sie innerhalb von 2 Songs dran sein. Und das werden wir jetzt einfach mal testen. Ist da jemand? Hallo, da sind der Dominik und Nicole.
2: Hallo, da ist Tanja.
0: Hallo, Tanja!
2: Hallo!
0: Du bist hier mit 300 Euro reicher.
2: Ja, super. Ich freue mich brutal.
0: Das glaube ich, weil dieses Feuerspeibier-Design, das sich den Bur, oder? Hat sich das ausgesucht?
2: Genau, der Raphael, genau.
1: Der Raphael ist mutig, gell, Tanja?
0: Jetzt lass mal den an seine Schulter, die ist voll cool.
1: Weißt schon, die wendet es den unbedingt und den kannst du nicht nachsägen.
0: Und dann bist du 300 Euro los. Tja, so schnell geht's.
2: Ja, so schnell geht's, genau.
1: Was bist du gerade machen, Tanja, wo du den Namen hoffentlich gehört hast im Radio?
2: Ja, ich habe ihn gerne selber gehört. Oh. Ich bin da gerade am Kakao machen und halt ja, Kinder verpflegen.
0: Was man halt so macht.
2: Und dann ist das Telefon die ganze Zeit gegangen und jetzt habe ich gedacht, was ist denn jetzt passiert? Und ich habe es überhaupt nicht auf dem Schirm gesehen. Jetzt bin ich so nervös gewesen, dass ich nicht einmal die Nummer gefunden habe.
1: Nein.
2: Und die Mann hat gesagt, wer kann man bei einem Gewinnspiel mitmachen und die Nummer nicht speichern? Und ich sage, so jetzt die Nummer.
0: Das ist immer, gell, das mit der Mähe, gell, immer gescheit reden.
1: Mitmachen, ne?
0: Ja,
1: aber
0: genau,
1: gescheit föhnen.
0: Ja, genau.
2: Ja, und den haben halt die ganze das Telefon gegangen, jetzt haben immer mehr so also der Wegdruck. Also danke an alle, die mich angekraft haben, voll super.
0: Endlich seht es mal jemand, wie das ist, oder? Dass einen so oft Leute anrufen, dass man nur im durchkommt.
2: Naja. Ich sage, dass man nicht einmal zum Wähler kommt, genau.
0: Tanja, wie auch immer, alles richtig gemacht, du bist durchgekommen, jetzt kriegst du 300 Euro Schulgeld obendrauf. Gratuliere!
2: Ja, danke, vielen Dank.
0: Bitteschön. Und wenn Sie Ihre Rechnung eingeschickt haben unter radio.vorarlberg@orf.at, dann gehören Ihnen morgen früh wieder um 20 vor 8 vielleicht schon die nächsten 300 Euro.
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3: Am Mikrofon ist Miriam Reichel. In der BUWOG-Affäre ermittelt die Staatsanwaltschaft Wien wegen brisanter Vorwürfe rund um das rechtskräftige Urteil gegen Ex-Finanzminister Karl-Heinz Grasser. Der Richterin wurde Befangenheit vorgeworfen. Ein angeblicher Insider hatte sich als IT-Experte ausgegeben und vermeintliche Beweise vorgelegt. So wollte man das Urteil kippen. Beate Tomasowitsch aus unserer Chronik-Redaktion, warum hat das nicht funktioniert?
4: Es hat sich herausgestellt, dass die angeblichen Beweise frei erfunden waren. Konkret geht es da um Mails, die Marion Hohenecker geschickt haben soll, also die ehemalige Richterin im BUWOG-Prozess. In Wirklichkeit wurden diese E-Mails offenbar vom selbsternannten Insider und IT-Experten selbst verfasst. Das berichten die Austria-Presseagentur und der Falter. Ein Staatsanwalt der Staatsanwaltschaft Wien und das BAK, das Bundesamt zur Korruptionsbekämpfung, haben ermittelt und die Beweise als falsch erkannt.
3: Und was sagt der mutmaßliche Betrüger zu den Vorwürfen?
4: Ja, der Mann hat gestanden, die Beweise gefälscht zu haben und hat als Grund dafür angegeben, dass er damit Geld verdienen wollte, weil er eben in finanziellen Nöten sei. Er belastet auch die beiden Anwälte von Grasser, Manfred Einäther und Norbert Wess. Von den beiden gibt es keine Stellungnahme. Sie wollen aber kein Geld für Beweise gezahlt haben. Zumindest Spesen dürften aber abgeholt worden sein.
3: Berichtet Beate Tomasowitsch. Die Dreierkoalition hat bisher mehr als ein Viertel ihrer Wahlversprechen umgesetzt, wie der Politikmonitor der Uni Graz zeigt. ÖVP, SPÖ und NEOS sind seit fast eineinhalb Jahren im Amt. Die ÖVP hat im Vergleich die meisten Versprechen realisiert. An zweiter Stelle liegen die NEOS und dahinter die SPÖ. Wegen der enormen Dürre befürchten Landwirte massive Ernteausfälle im Obst- und Gemüseanbau. Beim Obst könnte rund ein Drittel fehlen, beim Gemüse sogar 45%. Annabella Mini berichtet.
5: Vielerorts reichen die Wasservorräte für die Bewässerung von Obst und Gemüse kaum noch aus. Vor allem den Osten betrifft das besonders stark, so Manfred Kohlfürst vom Branchenverband für Obst und Gemüse.
6: Äpfel, Birnen, Holunder ist schwer betroffen, da kommt es zum Teil zu Totalausfällen. Also da haben wir große Sorge.
5: Die Folge? Vertrocknete Blätter, kleinere Früchte und teilweise sterben sogar ganze Obstbäume ab. Aber nicht nur das Obst ist betroffen.
6: Beim Gemüse ist es so, dass durch die große Hitze auch vermehrt Schädlingsbefall zu verzeichnen ist und dass es auch notwendig ist, mit großem Aufwand hier auch zu bewässern.
5: Der natürliche Niederschlag reicht nicht aus. Aufgrund der Trockenheit heuer brauchen viele Betriebe derzeit bis zu fünfmal so viel Wasser wie normalerweise. Der Branchenverband für Obst und Gemüse und die Landwirtschaftskammer fordern mehr Investitionen in Wasserspeicher, in Bewässerungsanlagen und in weitere Schutzmaßnahmen gegen die Hitze.
3: Der Klimawandel hat auch zu den Rekordtemperaturen in Europas Meeren beigetragen. Das hat ein Forschungsteam der World Weather Association jetzt analysiert. Demnach habe der Klimawandel etwa im Mittelmeer zu einer Erwärmung von 2 Grad geführt. Die Meerestemperaturen erreichen derzeit weltweit Höchstwerte. Das waren die Nachrichten mit Miriam Reichel.
7: Ich hoffe, Sie finden noch eine Badehose und ein Bikini-Oberteil. Die waren wahrscheinlich noch nie so oft in Einsatz wie in diesem Sommer.
8: Ja, bei vielen sicher auch heute wieder Sonne und bis zu 31 Grad. 23 sind es jetzt am Rohrspitz in Fußach, 21 Grad in Hohenems und 14 Grad in Wart. Morgen sind dann viele Wolken mit dabei und es kann regnen.
7: Was ist denn im Frühverkehr so mit dabei? Es ist 7:03, hier der Überblick.
8: Ja, läuft gut. Keine Staus im Land. Wenn Sie Meldungen haben, 0800 20 4000.
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7: 3,5 Wochen sind noch Ferien, aber ich weiß jetzt schon, wie Sie das Ganze mit einem Knaller abschließen könnten.
10: Guten Morgen mit Radio Vorarlberg, hier ist Alberto Soler.
7: Und der Herr Soler kommt am 11. September live nach Frastanz. Also viel stilsicherer kann man aus den Sommerferien, glaube ich, gar nicht raus.
8: Karten gibt's ohne, Hanik der Klürget.
7: Sehr gut. Gratis gibt's ihn gleich für Sie hier bei Radio Vorarlberg nach diesem 80er von George Michael.

0: Sophia. Hier ist Radio Vorarlberg am Mittwochmorgen mit den besten Hits und mit den wichtigsten Tipps für Ihren Weg durch den Frühverkehr.
1: Und da hat es einen Unfall gegeben beim Kreisverkehr Dornbirn Nord und da staut es sich jetzt. Planen Sie da jetzt mal bis zu 10 Minuten mehr ein. Danke Luna für die Meldung.

0: Ach, diese Lücke, diese entsetzliche Lücke.
1: Ja, es ist irgendwie...
0: auffällig, wenn es so still ist.
1: Ja, aber es geht ja gar nicht um die Lücke hier im Radio. Sondern so heißt der Film, den ihr heute Abend zeigt unter freiem Himmel in Rangweil, Katharina Leising.
2: Hallo, guten Morgen.
1: Ihr habt auch einfach ein brutales Wetterglück gehabt bisher mit Filmen unter Sternen, gell?
2: Ja, das muss man echt sagen. Hier, wir haben einen Wahnsinnsauftakt gehabt mit nicht nur super Sommerwetter, sondern Sonnenfinsternis, Sternschnuppenregen. Oh, also ich glaube, was wir mehr haben mit bei Filmen unter Sternen.
1: Ja, da kommen dann die Sterne wortwörtlich entgegen. Jetzt geht's heute wieder um 21 Uhr eben mit...
0: Ach, diese Lücke, diese entsetzliche Lücke.
1: Was ist das für ein Film, Katharina?
2: Das ist... Komödie, eine deutsche, nach einem Roman von Joachim Meyerhof. Also ein spitzenlustiger Film, glaube ich.
1: Okay, wird also was zum Lachen. Und das Wichtigste ist ja, haben wir auch was zum Lachen in Sachen Wetter. Jetzt hat Nicole angedeutet, es wird zwar schön und heiß, aber...
0: Es könnte so um 10:30, 11 könnte Rangweil ein bisschen streifen mit leichtem Regen.
2: Also wir haben erstens alle Wetterkarten und zweitens haben wir ein wahnsinnig regenfestes Publikum. Das heißt, wenn es bei einem sommerlichen Abend losgeht und wir schon fast fertig sind mit dem Film, dann sind die Leute meistens so super ausgestattet, die packen ihre Regensachen aus, ziehen sich schnell an, zack, blieben sitzen und genießen den Film bis zu Ende meistens.
1: Ja, vor allem wird's Popcorn denn ohne Latschig, weil das ist bis zu dem Zeitpunkt vermutlich schon weg.
2: Alles aufgegessen.
1: Bis 11 hebt es bei mir nie durch. Katharina Leising, Filme unter Sternen am Marktplatz in Rangweil. Ich wünsche euch jetzt eine erfolgreiche zweite Hälfte eurer Filmvorführungen und möge es euch nicht allzu sehr streifen heute Abend.
2: Vielen Dank.
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0: Guten Morgen am Mittwoch, es ist 8:08.
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3: Die Asylpolitik der Europäischen Union ist heute unser Thema. Genau vor 3 Wochen haben über 70.000 Migranten die spanische Exklave Ceuta in Marokko gestürmt. 91 Personen wurden dabei getötet. Danach gab es heftige Auseinandersetzungen zwischen Spanien und anderen EU-Staaten. Viele Experten sagen nun, das neue EU-Asylrecht sei bereits bei der ersten Belastungsprobe gescheitert.
4: Wir haben hier schon eine der gravierendsten Verschärfungen der letzten 30 Jahre. Nichtsdestotrotz, es gibt Garantien für Menschen, die an den Grenzen ankommen. Und gerade dieser Aspekt des individuellen Schutzbedarfs ist in dieser Krise meines Erachtens sehr stark unter die Räder gekommen.
3: Das sagt Maximilian Pichl, Migrationsforscher aus Frankfurt. Die Sache ist heikel, denn in einigen EU-Ländern wird die Migration wieder zu einem sehr wichtigen innenpolitischen Thema. Vor allem rechte Parteien profitieren von dem Hickhack in der Union. Das Asylrecht der EU, unser Thema heute Mittag.
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0: Guten Morgen mit Owen Paul. Das sind Ihre Lieblings-80er hier bei Radio Vorarlberg und die wichtigsten Infos, die Sie brauchen für den Mittwoch, für den 19. August, 8.30 Uhr. Die Frühnachrichten.
1: Mit Katharina Bartlock, guten Morgen. In Feldkirch hat gestern das gerichtliche Nachspiel eines Legionellenausbruchs im Vorjahr begonnen. Die drei Angeklagten sollen die Gesundheit der Bevölkerung fahrlässig gefährdet haben, sie beteuern aber ihre Unschuld. Moritz Moser fasst den ersten Verhandlungstag zusammen.
2: Die Einvernahmen haben sich mühsam gestaltet. Alleine die Angeklagten sind beinahe 6 Stunden lang befragt worden. Für sie geht es um viel. Das Unternehmen Radpack wiederum betont, dass man alles getan habe, nachdem die eigene Kühlanlage als Infektionsquelle identifiziert wurde. Allerdings ist eine Desinfektionsanlage bei diesem Aggregat immer wieder abgeschaltet worden. Wer dafür verantwortlich war, war nicht mehr zu eruieren. Und das, obwohl die Befragung durch die Anwälte ausufernd lange war und von der vorsitzenden Richterin kaum gebändigt wurde. Ein Zeuge wurde nach 9 Stunden nach Hause geschickt, ohne befragt worden zu sein. Beim nächsten Termin soll insbesondere der Gerichtsgutachter Rede und Antwort stehen.
1: Der Sprecher des Landeselternverbandes, Michael Tacker, fordert, dass Kinder in der Schule nicht nur unterrichtet werden, das Gelernte müsse auch geübt und vertieft werden, sagte er in Vorarlberg heute. Dafür sollte es laut Tacker ein Angebot geben, das von Lehrern an der Schule getragen wird. 2 Männer sind gestern Abend in Lustenau beim Sturz von einem Hausdach schwer verletzt worden. Laut Polizei waren ein 37-Jähriger und ein 33-Jähriger mit Arbeiten auf dem Dach beschäftigt. Dort dürften sie wegen der Nässe ausgerutscht sein. Die beiden Männer stürzten mehrere Meter auf den Boden ab. Ein Vorarlberger Rechtsanwalt ist wegen mehrerer Disziplinarvergehen zu einer Geldstrafe von über 13.000 Euro verurteilt worden. Er hat überhöhte Forderungen für eine Testamenterstellung und Beratungen gestellt. Zudem hat er gleichzeitig die Alleinerbin vertreten, obwohl er selbst Geld aus dem Erbe wollte. Für Springreiterin Katharina Romberg beginnt heute die Weltmeisterschaft in Aachen. Im Einzel zählt die Dornbirnerin zum erweiterten Favoritenkreis. In der Teamwertung geht es für Romberg mit dem österreichischen Quartett um die ersten Olympiastartplätze 2028.
3: Das ist natürlich unser aller Traum vom ganzen österreichischen Team. Wir sind im Moment glaub, mit der Mannschaft sicher nicht bei den Favoriten dabei. Aber vielleicht spielt das ja auch ein bisschen in unsere Karte. Ich glaube, dann reitet man mit ein bisschen weniger Druck. Und wir haben doch in St. Gallen zum Beispiel im 5-Sterne-Nationalpreis haben wir bewiesen mit dem 2. Platz. Wenn alles passt, dass wir gut sie können, dann können wir sicher die Quali schaffen.
1: Die ersten 7 Nationen qualifizieren sich für die Olympischen Sommerspiele in Los Angeles 2028.
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0: Sollten Sie die kühleren Stunden jetzt noch zum Einkaufen nutzen, dann vielleicht was Leichtes zum Mittag. Lauchquiche gäbe es bei uns daheim.
5: Super. Muss ich bringe den Nachtisch mit eisgekühlte Wassermelone.
0: Bist du eingeladen?
5: Herzlich
0: eingeladen.
5: Ich kann zu dritt passen.
0: Moment.
5: Ja, das reden wir noch. Egal wie schön wird es mit Sonne, ein paar Wolken und bis zu 31 Grad. 23 sind es jetzt in Bregenz, 19 Grad in Sulzberg und 16 Grad in Mittelberg.
0: Wurscht, ob einkaufen oder zur Arbeit. 8.33 Uhr hier der Verkehrsservice für alle.
5: Beim Kreisverkehr Dornbirn Nord gibt Stau nach einem Unfall. Sie brauchen bis zu 10 Minuten länger. 5 Minuten sind es in Frastanz von der Felsenau Richtung Feldkirch. Und wenn Sie noch Meldungen haben, rufen Sie uns an. Kostenlos unter der 0800 20 4000.
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0: Kiss.
1: Mua, falls sie der Prinz erst jetzt wach küsst, es ist 12 vor 9 schon, gell? Also, die Zeit vergeht unglaublich schnell, wenn man sich amüsiert.
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2: Am Mikrofon ist Miriam Reichel. Seit fast 1,5 Jahren ist die Dreierkoalition jetzt im Amt. Gut ein Viertel ihrer Wahlversprechen haben ÖVP, SPÖ und NEOS in dieser Zeit umgesetzt, wie der neueste Politikmonitor der Uni Graz zeigt. Allerdings konnten sich demnach nicht alle Parteien gleichermaßen durchsetzen. Felix Nowak berichtet.
3: Der Wahlkampf, eine Zeit der Ankündigungen und Versprechen. 1673 von ihnen haben Forscherinnen und Forscher der Uni Graz alleine für ÖVP, SPÖ und NEOS gesammelt. Bei weitem nicht alle davon werden in der Regierungszeit umgesetzt, viele aber schon, sagt Katrin Papotnik, Projektleiterin des Politikmonitors.
4: Rund 22 Monate nach der Wahl und 17 Monate nach der Angelobung stehen wir bei 27% der Wahlversprechen, die zumindest teilweise umgesetzt wurden.
3: Damit liege die Dreierkoalition derzeit in Sachen Umsetzung auf einem ähnlichen Kurs wie frühere Regierungen. Die ÖVP hat bislang die meisten Versprechen umgesetzt, wobei etliche auch nur daraus bestehen, Veränderungen zu verhindern. An zweiter Stelle liegen in absoluten Zahlen die NEOS, knapp dahinter liegt die SPÖ.
2: US-Präsident Donald Trump hat geplante Zölle gegen Kanada in letzter Minute doch noch ausgesetzt. Sie hätten heute in Kraft treten sollen. Man habe sich mit dem Nachbarstaat aber doch noch einigen können, verkündet Trump. Er will mit Kanada jetzt ein Ölpipeline-Projekt umsetzen, das sein Vorgänger Joe Biden blockiert hatte. Am Flughafen München sorgen zwei Vorfälle auf derselben Start- und Landebahn in den vergangenen Tagen für Aufregung. Gestern wurde bekannt, dass am Montag ein Lufthansa Airbus bei der Landung zu früh aufgesetzt ist. Schon am Samstag war ein Unfall nur knapp verhindert worden. Eine Boeing-Maschine hatte beim Start zu langsam beschleunigt. In Wien entscheidet ein Gericht heute über den Fall des ersten Bewohners der sogenannten Auszeit-WG. Der 13-jährige Intensivtäter wohnt seit Mitte Juli in der Einrichtung. Das Gericht beurteilt heute, ob die rechtliche Grundlage für seine Freiheitsbeschränkung hält. Ist das nicht der Fall, muss er sofort entlassen werden. Und zum Schluss noch zum Fußball. Spaniens Weltmeisterkapitän Rodri wechselt von Manchester City zum FC Barcelona. Daniel Kulowitz berichtet.
5: Er ist die Schaltzentrale im Weltfußball, der Taktgeber, der Stratege, die Zweikampf- und Balleroberungsmaschine. Manchester City wollte ihn behalten, Real Madrid wollte ihn unbedingt haben, aber Rodri selbst wollte unbedingt zum FC Barcelona. Aber das kostet. 70 Millionen Euro Ablöse mussten für den 30-Jährigen hingeblättert werden. Spanische Medien sprechen insgesamt aber von einem 210 Millionen Euro Paket. Rechnet man die Ablöse, Beraterprovision, Gehalt und Prämien zusammen. Zinsen sind wohl auch fällig, denn Barcelona musste sich Geld von Investoren leihen. Wie man das alles stemmen will, derzeitige Großverdiener im Kader will man loswerden, beziehungsweise ist man auch schon losgeworden. Und das neue Barca-Stadion soll neue Rekordeinnahmen bei Tickets und VIP-Sitzen einbringen.
2: Das waren die Nachrichten mit Miriam Reichel.
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6: Ja, die Restwolken, die bilden sich jetzt rasch zurück. Dann gibt es viel Sonne und sommerliche Temperaturen mit 25 bis 30 Grad. Ab morgen wird das Wetter dann wechselhaft und spürbar kühler. Und in den kommenden Tagen, da ist auch immer wieder etwas sehnsüchtig erwarteter Regen dabei. Mit Radio Vorarlberg sind Sie sicher unterwegs um 9:03. Da habe ich immer noch die Meldung, Dornbirn beim Kreisverkehr Dornbirn Nord herrscht dichter Verkehr wegen Arbeiten nach einem Unfall, habe aber bei den Verkehrssensoren nachgeschaut, also ja, wahnsinnig viel ist da nicht mehr los. Sollte Ihnen sonst wo was auffallen, wir sind gerne da, kostenlos unter 0800 20 4000 erreichbar.
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6: So, wenn Sie eines haben, dann wäre das heute noch einmal ein Tag, an dem Sie Ihr Cabrio aus der Garage holen könnten. Es ist trocken und es wird nicht so heiß, dass man auf dem Fahrersitz rückstandslos verdunstet. Ja, ich selber brauche aber kein Cabrio. Mein Chef sagt, ich sei auch so ständig voll durch den Wind. Apropos Wind, gleich gibt's hier Stürmer, Christelstürmer. Wir leben den Moment und das sind kleine Fische mit Love Changes. Schönen Mittwochvormittag.

eine der schönsten Nummern hier auf Radio Vorarlberg. Und Sie kennen den Song vielleicht auch aus dem Film Batman Forever. Kiss from a Rose vom Seal. Ja, das ist dann entweder ein sehr stacheliger Kuss oder ein gut duftender. Apropos Duft, die Erfinderin von Chanel No. 5, Coco Chanel, die hat einmal gesagt, man solle sich edle Parfums dorthin sprühen, wo man geküsst werden möchte. Ja, ja. Dass das Zeug da aber wahnsinnig brennt, davon hat sie nichts gesagt. Ja, nicht nachmachen. Das ist übrigens kein Parfum von Coco Chanel. Das ist Mambo No. 5 von Lou Bega.

0: da kommt noch was. Jetzt 9.30 Uhr. Sie hören die Radio Vorarlberg Vormittagsnachrichten.
1: Mit Katharina Battlock. Die Dornbirner ÖVP-Sozialstadträtin Barbara Röser will von FPÖ-Stadtrat Christoph Weibel wissen, warum die dauerhafte Kühlung im Pflegeheim Birkenwiese noch nicht fertig ist. Sie war für Juli angekündigt worden. Röser will antworten, warum der Zeitplan nicht eingehalten wurde und was bei der Umsetzung schiefgelaufen sei. Der ÖGB Vorarlberg lehnt eine Erhöhung des Pensionsantrittsalters ab. Viele Menschen könnten schon heute aus gesundheitlichen Gründen nicht bis zur Pension arbeiten, reagiert der Landesvorsitzende Reinhard Stemmer auf einen Vorstoß von NEOS-Chefin Beate Meindl-Reisinger. Was es brauche, seien bessere Arbeitsbedingungen für ältere Beschäftigte. Zwei Männer sind gestern Abend in Lustenau beim Sturz von einem Hausdach schwer verletzt worden. Laut Polizei waren ein 37-Jähriger und ein 33-Jähriger mit Arbeiten auf dem Dach beschäftigt. Dort dürften sie wegen der Nässe ausgerutscht sein. Die beiden Männer stürzten mehrere Meter auf den Boden ab.
0: Also ich weiß ja nicht, wie der Sommer für Sie war, aber für mich war der Sommer sehr grau. Ja, ich habe den wegen der Hitze hauptsächlich hinter geschlossenen Jalousien verbracht. Heute ist nochmal so ein Hochsommertag mit bis zu 30, 31 Grad. Aber dann haben die Jalousien für ein Weilchen ausgedient. Ab morgen wird das Wetter dann wechselhaft und spürbar kühler und in den kommenden Tagen ist auch immer wieder etwas Regen dabei. Mit Radio Vorarlberg sind Sie sicher unterwegs um 9.32 Uhr. Sie kommen gut voran, die Polizei hat keine Störungen gemeldet und falls Ihnen was auffällt, dann kennen Sie unsere Gratis-Hotline, die 0800 20 4000.
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0: Mit ihren berühmtesten Songs und emotionalen Reden haben Familie und Freunde vergangenen Montag auf einer Trauerfeier Abschied von ihr genommen. Hier ist Bonnie Tyler.

0: böse, böse Ludwig Hirsch.
1: Aber immer noch gern gehört bei Radio Vorarlberg. Auch wenn sich unlängst eine junge Influencerin namens Rachel darüber echauffiert hat, dass der Ludwig Hirsch in seinem Lied Spuck den Schnuller aus Pädophilie zelebriert habe. Ja, ich fürchte, da hat jemand nicht ganz verstanden, dass es sich dabei um eine bewusste Provokation von Ludwig Hirsch gegen das bürgerliche Totschweigen von Tabuthemen in den 70er Jahren gehandelt hat. Naja, bin schon gespannt, ob sich jetzt bald eine Tierschutzpflänzerin wegen dieser Textzeile in Sternberger Schauen meldet.

Gottes Willen, da zelebriert der Ludwig Hirsch einen Tiermord. Ja, ein Hahn wurde gemeuchelt. Hat das die gute Rachel noch nicht gehört oder ist ihr ein männliches Huhn egal, weil ihr Lieblingstier der Zapfhahn ist? Man weiß es nicht. Ich denke mir nur bei so manchem Influencer, Herr, erbarme dich unser. Oder wie es auf Griechisch heißt, Kyrie eleison.

Sollten Sie in nächster Zeit auf die B31 in Deutschland fahren müssen mit dem Auto, das wird nicht gehen. Bei Höhe Bad Olz, da hat es heute in der Früh einen schweren Unfall gegeben. Ein PKW und ein LKW sind kollidiert. Die B31 ist dort total gesperrt und auf der Ausweichstrecke bei Kressbronn, Nonnenhorn, da staut es sich.

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1: Am Mikrofon ist Miriam Reichel. Die Teuerung in Österreich ist im Juli auf 2,8% gesunken, wie die neuesten Zahlen der Statistik Austria zeigen. Martin Rauter aus unserer Wirtschaftsredaktion. Die Inflation ist also doch deutlich zurückgegangen.
2: Ja, um fast einen halben Prozent im Vergleich zum Monat davor, also dem Juni. Das hat mehrere Gründe. Die Strompreise sind zurückgegangen und etwa auch Bekleidung hat weniger gekostet. Stichwort Sommerschlussverkauf. Was die Inflation dann aber doch am meisten gedämpft hat, sind die leicht gesunkenen Lebensmittelpreise. Zurückzuführen auf die Mehrwertsteuer, die Anfang Juli auf ausgewählte Produkte gesenkt worden ist. Dass die Inflation nicht noch stärker gesunken ist, liegt vor allem an den Spritpreisen und auch den Urlaubsausgaben. Darunter fallen etwa Flugtickets, die im Jahresvergleich noch einmal teurer geworden sind.
1: Berichtet Martin Rauter. Staatsschutzstaatssekretär Jörg Leichtfried von der SPÖ fordert strengere Regeln für den Messenger-Dienst Telegram. Auf der Plattform werde Propaganda zu Rechtsextremismus und islamistischem Extremismus verbreitet, kritisiert er. Leichtfried fordert jetzt etwa, dass geschlossene Gruppen auf Telegram genauer kontrolliert werden. In der Ukraine sind bei einem russischen Drohnenangriff in Cherson mindestens 4 Menschen getötet worden, wie der Gouverneur der südlichen Region mitteilt. Demnach ist ein Bus getroffen worden. 4 weitere Frauen seien dabei verletzt worden. Nach dem Mord an einer 8-Jährigen in Kumberg in der Steiermark soll heute der tatverdächtige Vater verhört werden. Zu einem möglichen Motiv und dem genauen Tathergang ist bisher noch nichts bekannt. Eva Pöttler berichtet.
3: Die Betroffenheit in Kumberg ist groß und die Frage nach dem Warum bleibt. Nachbarn, Freunde und die Familienangehörigen selbst werden von Kriseninterventionsteams betreut, bestätigt Cornelia Forstner vom KIT.
4: Wir unterstützen direkt und indirekt betroffene Menschen in so einer unfassbaren Situation. Das sind Familienangehörige, das ist das soziale Umfeld.
3: Gerade wenn es um Kinder geht, ist es besonders schwer, das Unfassbare in Worte zu fassen und damit umzugehen.
4: Wir sind für die da, die weiterleben. Das, was geschehen ist, können auch wir nicht ungeschehen machen,
3: sagt Cornelia Forstner vom Steirischen Kriseninterventionsteam. Sie rät zu einem ehrlichen Umgang mit dem Geschehenen, auch gegenüber Kindern. Es sei wichtig, die Fragen möglichst kindgerecht zu beantworten. Und es sei auch in Ordnung, den Kindern zu sagen, dass man nicht auf alle Fragen eine Antwort wisse und nicht zu spekulieren.
1: Der riesige Waldbrand im belgischen Naturschutzgebiet Hohes Venn ist jetzt laut Behörden eingegrenzt worden. Seit Freitag hat das Feuer rund 3000 Hektar zerstört. Im Laufe des Tages soll es jetzt unter Kontrolle gebracht werden. Das waren die Nachrichten mit Miriam Reichel.
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5: Jalousien hoch, Fenster auf, genau wie man es bei Hitze nicht macht, so machen wir es heute. Wer weiß, wie lange wir warten müssen, bis wir das nächste Mal schwitzen dürfen. Genießen Sie nochmal diesen Hochsommertag mit bis zu 31 Grad. Ab morgen wird das Wetter dann wechselhaft und spürbar kühler und in den kommenden Tagen, da ist dann auch immer wieder etwas Regen dabei. Mit Radio Vorarlberg sind Sie sicher unterwegs um 3:03. Sie kommen gut voran. Die Polizei hat keine Störungen gemeldet. Sollten Sie was entdecken, wir sind da kostenlos erreichbar unter 0800 20 4000.
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5: Gleich gibt's bei uns einen flehenden Juanes. Adios Lepido, das ist Spanisch und heißt, ich flehe Gott an. Ja, allerdings, wenn es ums Tanzen geht, dann flehen die Damen immer mich an, sie bitte zu verschonen.
7: Warum?
5: Naja, ich bin auch in der Tanzschule sitzen geblieben. Ist bei einem Tanz Damenwahl, dann wählen Frauen bei mir Distanz oder einen Private Dancer. Hier ist Tina Turner. Einen schönen Vormittag.

einer der international erfolgreichsten österreichischen Hits, Life is Life von Opus. Nummer 1 neben Österreich in Deutschland, Schweden und Frankreich. In den USA gab es dafür eine goldene Schallplatte. Und gecovert wurde der Song auch einige Male. Zum Beispiel von Waterloo und Robinson und von diesen Herrschaften.

0: Also ich weiß nicht, wie es Ihnen geht, aber ich kann so Partyhits voll gut leiden. Nüchtern halte ich sie aber überhaupt nicht aus. Der geht aber in jedem Fall auch mit 0,0 Promille. Sounds like a Melody von Alphaville.
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0: Anfang der 90er hat er dieses Lied zum Hit gemacht. Nick Kamen, I Promise Myself. Jetzt ist es 10.30 Uhr. Wir hören die Radio Vorarlberg Vormittagsnachrichten.
1: Mit Katharina Battlock. Die Zahl der Schulsuspendierungen hat im vergangenen Schuljahr wieder zugenommen. In Vorarlberg sind sie von 114 auf 167 gestiegen. Damit liegt Vorarlberg im Bundesländervergleich mit 2,91 Promille an zweiter Stelle. Am häufigsten suspendiert wird in Wien. Die Dornbirner ÖVP-Sozialstadträtin Barbara Röser will von FPÖ-Stadtrat Christoph Weibel wissen, warum die dauerhafte Kühlung im Pflegeheim Birkenwiese noch nicht fertig ist. Sie war für Juli angekündigt worden. Röser will antworten, warum der Zeitplan nicht eingehalten wurde und was bei der Umsetzung schiefgelaufen sei. Der ÖGB Vorarlberg lehnt eine Erhöhung des Pensionsantrittsalters ab. Viele Menschen könnten schon heute aus gesundheitlichen Gründen nicht bis zur Pension arbeiten, reagiert der Landesvorsitzende Reinhard Stemmer auf einen Vorstoß von NEOS-Chefin Beate Meindl-Reisinger. Was es brauche, seien bessere Arbeitsbedingungen für ältere Beschäftigte.
0: Ja, und wenn es dann wieder kälter wird, dann fliegen die Pensionisten wieder mit den Zugvögeln in den Süden. Heute meldet sich aber nochmal der Hochsommer, die Restwolken verschwinden bald und dann wird es bei viel Sonne und nur harmlosen Federwolken am Nachmittag nochmal bis zu 31 Grad warm. Ab morgen wird das Wetter dann wechselhaft und spürbar kühler und in den kommenden Tagen, da ist auch immer wieder etwas Regen dabei, Gott sei Dank. Mit Radio Vorarlberg sind Sie sicher unterwegs um 10.32 Uhr. Da kommen Sie gut voran. Die Polizei hat keine Störungen gemeldet. Wenn Sie das aber anders sehen, dann bitte gerne melden unter 0800 20 4000. Das ist unsere kostenlose Verkehrshotline.
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0: Was Don Henley bei diesem Song vergessen hat, ist, dass bei dem Wetter auch die Mädels Spaß haben. Drum wird der Titel von mir gegendert. Hier sind The Boys and the Girls of Summer. Einen feinen Vormittag vor allem.

Der Wolferl Ambros bei Radio Fahrwerk am Mittwochvormittag. Du verstehst mich nicht. Tja, für dieses Problem hat selbst die Evolution noch keine Lösung gefunden. Frauen und Männer verstehen sich halt oft nicht, weil wir einfach sehr unterschiedlich sind. Ja, es beginnt manchmal schon im Kleinen, wenn eine Frau zum Beispiel sagt, Schatz, riech mal. Dann riecht's meistens gut. Wenn ein Mann sagt, riech mal. Ja, wir sind halt aber Klickhirnsköpfe, gell? Das ist Zuccaro, my love.

0: Bee Gees haben nach Sonnenuntergang offensichtlich öfters an erhöhter Temperatur gelitten. Night Fever, Night Fever, ja. Musik aus den 70ern ist natürlich auch nach 11 mit dabei, zum Beispiel von Hot Chocolate, So You Win Again. Und jetzt heißt's
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0: Bobby McFerrin, Don't Worry.

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2: Am Mikrofon ist Miriam Reichel. Für die Abschiebung abgelehnter Asylwerber aus der EU kommt Uganda als geeignetes Zielland offenbar nicht mehr in Frage. Auch das ostafrikanische Ruanda gilt als Option für einen geeigneten Drittstaat. Menschenrechtsbedenken machen Abkommen mit diesen Ländern aber rechtlich heikel bis unmöglich. Paul Huema berichtet.
3: Die Option Uganda ist offenbar vom Tisch. Ein Korruptionsskandal im Flüchtlingsministerium und Gewalt gegen Demonstranten bei den Wahlen im Jänner, das mache Uganda für die europäischen Verhandler zunehmend untragbar, heißt es von Vertretern des österreichischen Außenministeriums hinter vorgehaltener Hand. Offiziell bestätigt ist das nicht. Hinter den Kulissen richtet sich der Blick jedoch bereits auf das Nachbarland Ruanda. Kigali wäre bereit und wittert ein lukratives Geschäft. Doch auch Ruanda hat ein erhebliches Menschenrechtsproblem. Genau daran scheiterte vor Jahren bereits der britische Ruanda-Deal vor Gericht. Die Gefahr ist groß, dass auch europäische Gerichte einen solchen Deal stoppen und damit, wie schon bei Großbritannien, hunderte Millionen Euro im Sand versickern.
2: Der Iran warnt die Golfstaaten davor, die US-Armee zu unterstützen. Jegliche Hilfestellung für die USA werde als Beteiligung an einem Einsatz gewertet, betonte der iranische Generalstabschef. Der Konflikt zwischen dem Iran und den USA dauert seit Ende Februar an. Der britische Premier Andy Burnham will bis Weihnachten die Obdachlosigkeit in England beenden. Er kündigt an, dafür umgerechnet 550 Millionen Euro zur Verfügung zu stellen. Damit sollen eine Vielzahl neuer Unterkünfte und Hilfsangebote eingerichtet werden. In der Stadt Salzburg sucht jetzt die Polizei nach den 210 Mozart-Statuen, die aus einer Installation im Mirabellgarten gestohlen worden sind. Der deutsche Künstler Ottmar Hörl hat Anzeige erstattet. Der Schaden soll bei knapp 19.000 Euro liegen. Den Dieben drohen bis zu 6 Monate Haft oder eine Geldstrafe. Und noch zum Fußball. Bayern-München-Spieler Jamal Musiala dürfte seine Karriere fortsetzen können, trotz seiner neurologischen Aussetzer, wie der Verein heute bekannt gibt. Der 23-Jährige ist innerhalb weniger Tage 2-mal am Spielfeld zusammengebrochen. Das hat große Sorgen bei den Fans ausgelöst. Daniel Kulowitz berichtet.
4: Bayern gegen Leipzig am Wochenende. Jamal Musiala bleibt zunächst in einer Art Schockstarre stehen, bricht dann zusammen. Gestern Abend dann das Gleiche wieder im Testspiel gegen Heidenheim, kurz nach seiner Einwechslung. Ein Zusammenbruch. Von Mitspielern abgeschirmt und von Notärzten gestützt, verlässt Musiala auf wackeligen Beinen das Spielfeld. Fans im Netz sprechen von Zombie-Bewegungen und sind in großer Sorge. Musiala löst dann später via Instagram auf. Er leide an Absenzen, einer neurologischen Dysfunktion. Es wirke gruselig, aber es gebe keine ernsthaften Folgen. Getriggert werden diese Zusammenbrüche etwa durch emotionalen Stress oder auch Hitze kann ein Auslöser sein. Mit Medikamenten könne man das Ganze eindämmen. Für Formel-1-Fahrer oder Skifahrer wäre es wohl das Karriereende. Musiala habe keine Bedenken, seine Fußballerlaufbahn fortzusetzen.
2: Das waren die Nachrichten mit Miriam Reichel.
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5: Na schön, dass es dem ja mal wieder gut geht, aber bei Temperaturen wie heute mit wieder um oder über 30 Grad, da kann es bei mir auch sein, dass mir beim Schuhbinden kurz das Licht ausgeht, wenn ich wieder hochkommen will. Freuen wir uns aber über diesen Hochsommertag mit nur harmlosen Federwolken am Nachmittag. Ab morgen wird das Wetter dann wechselhaft und spürbar kühler und in den kommenden Tagen, da ist auch immer wieder etwas von diesem sehnsüchtig erwarteten Regen dabei. Mit Radio Vorarlberg sind Sie sicher unterwegs um 4 Minuten nach 11. Da dauert es ein bisschen auf der L190 der Vorarlberger Straße von Lochau kommend nach Bregenz hinein. Sie sind aber unter 10 Minuten durch. Und falls Ihnen sonst was auffallen sollte, wir sind da kostenlos erreichbar unter 0800 20 4000.
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5: Ja, auch wenn es heute noch mal hochsommerlich wird, finden Sie nicht auch, es weht schon ein Hauch von Herbst durchs Land. Ich liebe ja den Herbst. Allein schon deshalb, weil Sommerhits wie der hier bald der Vergangenheit angehören. Ja, und das ist noch Zukunftsmusik. Beide super Songs, von denen ich allerdings langsam eine Glatze am Trommelfell bekomme, aber gleich ist er nochmal dran, der Luis Fonsi mit dem Sommerhit des Jahres 2017. Jetzt ist aber erst noch sie am Start. Mit The Power of Love, hier ist Jennifer Rush.

0: Weil er mit seinen 75 Jahren gar nicht mehr gut beieinander ist, wünschen wir ihm zwei gesunde Herzen, dem Phil Collins. Two Hearts.
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0: 3 Wochen dauern sie noch, die Ferien, und mir ist jetzt erst klar geworden, warum so viele Österreicherinnen und Österreicher unbedingt Urlaub im Ausland machen wollen. Ja, bei uns ist das Leben einfach zu teuer. Da fährt man weg, um wenigstens mal 2 Wochen zu sparen. So ist es nämlich.
4: Nee.
0: Okay, dann nicht. Aber Schulsachen einkaufen, das ist wirklich teuer. Und darum wollen wir Ihnen da ein bisschen unter die Arme greifen. 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

0: Ein Lied über die immerwährende Liebe hat allerdings auch mal ein Ende. Das war ein Love Affair, jetzt ist es 11.30 Uhr. Sie hören die Radio Vorarlberg Nachrichten.
1: Mit Katharina Battlock. Vorarlberg schneidet beim neuen Bodenreport des WWF durchwachsen ab. So seien die Maßnahmen zum Schutz der Grünräume mangelhaft. Positiv sei hingegen, dass Vorarlberg neben Wien das einzige Bundesland sei, in dem der Flächenverbrauch nicht stärker zunehme als die Bevölkerungszahl. Mehr dazu in den Mittagsnachrichten um 12:30. Die Zahl der Schulsuspendierungen hat im vergangenen Schuljahr wieder zugenommen. In Vorarlberg sind sie von 114 auf 167 gestiegen. Damit liegt Vorarlberg im Bundesländervergleich mit 2,91 Promille an zweiter Stelle. Am häufigsten suspendiert wird in Wien. Neos-Klubobfrau Claudia Gamon kritisiert, dass SPÖ und Arbeiterkammer die Probleme im Pensionssystem verleugnen würden. Eine Reform sei nötig, sagt Gamon, auch im Sinne der Generationengerechtigkeit. Das Pensionssystem verschlinge schon heute mehr als jeden vierten Budget-Euro. Wer nicht über ein höheres Pensionsantrittsalter diskutieren wolle, handle auf Kosten der nächsten Generation.
0: Ja. Stolz können jedenfalls die Bademeister sein, die am Ende dieser Saison in Rente gehen. Die blicken dann auf eine glorreiche Vergangenheit zurück. Heute heißt es aber noch vollen Einsatz zeigen. Das wird ein herrlicher Badetag mit 25 bis 31 Grad. Ab morgen wird das Wetter dann wechselhaft und spürbar kühler. Und in den kommenden Tagen, da ist auch immer wieder etwas Regen dabei. Mit Radio Vorarlberg sind Sie sicher unterwegs um 11.32 Uhr. Da dauert es ein bisschen auf der L190 der Vorarlberger Straße von Lochau kommend nach Bregenz hinein. Da stehen Sie etwa 10 Minuten, wenn Ihnen sonst wo was auffällt. Wir sind da kostenlos erreichbar unter 0800 20 4000.
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0: Gleich gibt's Nähe damit. Irgendwie, irgendwo, irgendwann. Und Buckle James Harvest haben jetzt die philosophische Weisheit für uns parat. Life is for living.

0: Blondie, Heart of Glass. So, wie spät haben wir es?
1: 11:45. Hui.
0: Haben Sie auch schon so einen Kohldampf? Zum Glück ist noch nicht Winter, sonst würde ich jetzt wohl das Futter aus meinem Mantel fressen. Ja, ich habe dumm gehabt die Karte eines netten Restaurants hier in Dornbirn studiert und weil ich mich nicht entscheiden kann, was ich nehmen soll, würde ich sagen... So ist es. Queen gibt's gleich.
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0: Miley Cyrus ist imstande, sich selber Blumen zu kaufen. Der Falco war imstande, mit Wien zu telefonieren. Vienna Calling gibt's dann nach den Mittagsnachrichten. Bis dahin heißt's
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0: Sie hören schon Knarren und die Schritte. Das kann nur einer sein. Michael Jackson mit Thriller.

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1: Es ist 12 Uhr. Sie hören die Glocken der Kirche zum heiligen Kilian in Koblach in Vorarlberg.

0: Die ältesten Siedlungsspuren in der Gegend von Koblach in Vorarlberg sind etwa 8000 Jahre alt und stammen aus der Jungsteinzeit. Das Dorf Koblach wurde Mitte des 14. Jahrhunderts erstmals urkundlich erwähnt und liegt mitten im Rheintal am Fuße des Kummenbergs und an der Grenze zur Schweiz. Lange Zeit war hier der Torfabbau eine wichtige Einnahmequelle. Da die alte Kirche aus dem 17. Jahrhundert für die wachsende Bevölkerung nicht mehr ausreichte, wurde Anfang des 20. Jahrhunderts eine neubarocke Kirche erbaut. Beeindruckend ist die Dimension dieses Kirchenraumes, der aufgrund von großen Fenstern besonders hell erscheint. Die Pfarrkirche in Koblach in Vorarlberg ist dem heiligen Kilian geweiht. Ihr Geläute besteht aus 5 Glocken.
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2: Herzlich willkommen zum Mittagsjournal, heute mit diesen Themen. Das Urteil gegen Ex-Finanzminister Grasser sollte mit gefälschten E-Mails gekippt werden. Im Juli ist die Inflation in Österreich auf 2,8% gesunken. Und Verteidigungsministerin Tanner fordert einen Gesundheitscheck auch für junge Frauen. Aus dem Journalstudio begrüßt sie Andreas Lechner. Große Aufregung herrscht seit gestern in der heimischen Justiz. Ein mutmaßlicher Betrüger hat der Richterin im Prozess gegen Ex-Minister Karl-Heinz Grasser nämlich vorgeworfen, sie habe von vornherein Grassers Verurteilung geplant gehabt, außerdem sei sie bestochen worden. Grassers prominente Anwälte haben daraufhin Anzeige gegen die Richterin erstattet. Anscheinend sind sie aber auf gefälschte E-Mails hereingefallen. Der Sprecher der österreichischen Strafrichter und Gerichtspräsident Friedrich Forsthuber ortet aber auch eine fragwürdige Vorgangsweise der Anwälte und ein Verbrechen gegen den Rechtsstaat, wie er sagt.
3: Ich halte es nicht nur für ein Verbrechen gegenüber der Richterin, das Verbrechen der Verleumdung, der plötzlich Dinge vorgeworfen werden mit Mails, die einen sofort hellhörig machen hätten müssen, dass das Ganze von A bis Z erstunken und erlogen ist. Es wird die Verschwörungstheorie genähert, auch Richter seien bestechlich, es gäbe Netzwerke etc. Ich halte das auch für ein Verbrechen gegenüber unserem demokratischen Rechtsstaat.
2: Sagt Friedrich Forsthuber. Die prominenten Anwälte Dieter Böhmdorfer, Manfred Einnetter und Norbert Wess verteidigen sich heute nur in einer schriftlichen Stellungnahme. Bernd Koschuh aus der ORF-Chronik-Redaktion, wie argumentieren nun die Anwälte?
4: Nun, die Grasser-Anwälte betonen, sie haben in ihre Anzeige vor rund einem Jahr ohnehin auch hineingeschrieben, man könne nicht ausschließen, dass man es mit einem Betrüger zu tun hat. Sie hätten auch versucht, die vermeintlichen E-Mails der Grasser-Richterin zu verifizieren. Und die Promi-Anwälte argumentieren, sie seien mit ihren Vorwürfen nicht an die Öffentlichkeit gegangen, sodass die Staatsanwaltschaft in Ruhe ermitteln konnte. Die Ermittlungen haben ergeben, dass der eloquente, aber wohnungslose mutmaßliche Betrüger E-Mail-Ausdrucke auf einem Computer in der Arbeiterkammer gefaked hatte. Dort wurde er auch festgenommen.
2: Berichtet Bernd Koschuh. In Österreich ist die Inflation laut Statistik Austria von 3,2% im Juni auf 2,8% im Juli gesunken. Gedämpft wurde die Teuerung vor allem von niedrigeren Lebensmittelpreisen. Das ist auf die seit Juli geltenden Mehrwertsteuersenkung auf einige Grundnahrungsmittel zurückzuführen. Gesunken ist etwa auch der Strompreis. Die Teuerung befeuert haben hingegen die Benzin- und Dieselpreise sowie die gestiegenen Preise für Flugtickets. Junge, stellungspflichtige Männer müssen sich einem Gesundheitscheck unterziehen. Das liefert einen umfangreichen Datenschatz über den Gesundheitszustand der jeweiligen Generation, allerdings eben nur der Männer. Bei den Frauen gibt es so etwas derzeit nicht, das wäre aber sinnvoll, sagt Verteidigungsministerin Claudia Tanner. Mehr von Eva Haslinger.
5: Frauen werden derzeit nur untersucht, wenn sie sich freiwillig zum Heer melden. Das sind natürlich bei weitem nicht alle. Gefragt, ob auch alle Frauen verpflichtend in den Stellungsstraßen untersucht werden sollen, sagt Verteidigungsministerin Claudia Tanner von der ÖVP.
6: Das wäre in jedem Fall sinnvoll für jede Einzelne, aber auch für uns als gesamte Gesellschaft.
5: Immer wieder werden dort Krankheiten entdeckt, von denen die Betroffenen nichts wussten, so Tanner. Wenngleich in ihren Augen eine Verpflichtung sinnvoll wäre, will die Ministerin derzeit vom Prinzip der Freiwilligkeit nicht abrücken.
6: Mir persönlich ist ja immer lieber, wenn das freiwillig ist.
5: Aus dem zuständigen Gesundheitsministerium heißt es, grundsätzlich hält man eine verpflichtende Untersuchung aller junger Menschen für sinnvoll. Das würde wertvolle Daten liefern.
2: Eva Haslinger hat berichtet. Das war das Mittagsjournal mit Andreas Lechner.
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7: Falls Sie auch so einen Durst haben wie ich, also ich werde mir nach der Sendung einen großen Cocktail machen, in den ein originaler Sonnenschirm reinpasst. Ja, es ist schon wieder heiß. 28 Grad hat es aktuell in Feldkirch. Bis zu 31 Grad werden es heute noch. Und das wird ein herrlicher Badetag. Ab morgen wird das Wetter dann wechselhaft und spürbar kühler. Und in den kommenden Tagen, da ist dann auch immer wieder etwas Regen dabei. Mit Radio Vorarlberg sind Sie sicher unterwegs um 6:06. Ja, und zurzeit dauert es ein bisschen im Raum Bregenz durch die Stadt, aber auch von Lochau kommend dauert es auf der L190 etwa 10 Minuten nach Bregenz rein.
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7: Also ich hoffe, Sie gehören zu den Menschen, die genug Zeit haben fürs Mittagessen. Es soll ja Leute geben, die vor lauter Stress ihren Lunch schnell im Auto runterwürgen. Das ist ganz ungesund, außer Sie speisen in einem Mercedes der S-Klasse.
10: Wie bitte?
7: S-Klasse, Sie verstehen. Wenn Sie noch etwas warten müssen, bis dieser Sickerwitz ankommt oder... Wenn Sie noch aufs Mittagessen warten, dann passt der Mann ideal. Hier ist Richard Marx, right here waiting. Mahlzeit, Vorarlberg.

0: Sie hat sich vorgenommen, in Zukunft den Montag zu lieben. I will love you Monday, or Dion war das. Der WWF, das ist die größte Natur- und Artenschutzorganisation in Österreich. Der WWF hat seinen neuen Bodenreport veröffentlicht. Katharina Bartlock, da schneidet Vorarlberg eher durchwachsen ab.
1: Ihr großer Kritikpunkt ist, dass die Maßnahmen zum Schutz der Grünräume in Vorarlberg mangelhaft seien. Positiv hebt der WWF hingegen heraus, dass Vorarlberg neben Wien das einzige Bundesland sei, in dem der Flächenverbrauch nicht stärker zunehme als die Bevölkerungsanzahl.
0: Details gibt's dann in den Radio Vorarlberg Mittagsnachrichten um 12:30. Einen Blick auf die Straße werfen wir aber jetzt schon.
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0: In Bregenz, da staut es sich derzeit. Und zwar, habe ich Ihnen schon gesagt, dauert es aktuell eine Viertelstunde von Lochau kommend auf der L190 nach Bregenz hinein, aber auch in der Gegenrichtung staut es sich und durch den Pfennertunnel Richtung Deutschland. Da brauchen Sie aktuell auch etwa eine Viertelstunde länger. Warum, wissen wir nicht genau. Wenn Sie Verkehrsinformationen für uns haben, gerne durchgeben, kostenlos unter 0800 20 4000. Das nächste Verkehrsupdate dann so 12:55.
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0: Suicide haben sie ausgerockt, die Jungs von Whitesnake. Here I go again. Es ist 12.30 Uhr. 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
1: Mahlzeit am Mittwoch. Eine fehlende Kühlung in einem Dornbirner Pflegeheim sorgt derzeit für hitzige Diskussionen in der Stadtpolitik. Und im Montafon nutzt die Alpe Nova das Wasser aus den Beschneiungsanlagen für ihre Kühe. Mein Name ist Christiane Schwaldpösel. Schönen Mittag. Die hohen Temperaturen der vergangenen Wochen erhitzen auch die Gemüter im Dornbirner Stadtrat. Die ÖVP wirft FPÖ-Stadtrat Christoph Weibel vor, dass er den Termin für den Einbau einer Kühlung im Pflegeheim Birkenwiese nicht eingehalten habe. Stadtrat Weibel zeigt sich über die hitzige Kritik verwundert. Peter Metzler berichtet.
2: Die ÖVP Dornbirn geht die Sache mit viel Akribie an. Sie wirft FPÖ-Stadtrat Christoph Weibel, der baulich für die Pflegeeinrichtungen zuständig ist, vor, dass er sein Versprechen nicht eingelöst hat. Auf Facebook habe er im Juni erklärt, für das Pflegeheim Birkenwiese soll bis Ende Juli ein Kühlsystem installiert werden. Zu diesem Zeitpunkt ist das Kühlgerät auch eingetroffen, sagt Weibel.
3: Ich habe angekündigt, dass er mit Ende Juli dieses jetzt am Dach fix installierte Kühlgerät kommt. Das war mit wenigen Tagen Verspätung auch so.
2: Das Kühlgerät sei also bereits auf dem Dach des Pflegeheims. Bis in einer Woche soll es in Betrieb gehen. Unter dem Strich bleibe eine Verspätung von maximal 10 Tagen, wenn man berücksichtige, dass das Gerät erst ein paar Tage nach dem Liefertermin bereitstand. Die ÖVP zeigt sich davon unbeeindruckt und bleibt bei ihrer Kritik. Sozialstadträtin Barbara Röser.
4: Es war klar, dass die Hitzewelle kommen wird. Und deshalb war für mich auch klar, dass das unbedingt sein muss, dass das so schnell wie möglich durchgeführt wird.
2: Für Weibel hat die Kritik der ÖVP keine sachliche Grundlage. Er habe die unglaubwürdige Haltung der ÖVP beim Auftritt der Drag Queen öffentlich gemacht.
3: Ich glaube, das ist jetzt einfach eine Retourkutsche, vielleicht ein bisschen das falsche Beispiel.
2: Ganz anders die ÖVP. Sie verlangt wörtlich eine nachvollziehbare Aufarbeitung der Verzögerung.
1: Das Chalet N in Lech ist nach wie vor nicht verkauft. Das bestätigt der Masseverwalter der Laura Privatstiftung, die ja dem früheren Immobilienmagnaten René Benko zugerechnet wird. Die Luxusherberge kann man aber nach wie vor mieten. Eine Woche zu Weihnachten kostet 500.000 Euro. Das Geld kommt den Gläubigern zugute. Und Vorarlbergs Immobilienbranche verzeichnet eine weitere Millionenpleite. Über die Leopold Immobilien GmbH ist ein Insolvenzverfahren eröffnet worden. 49 Gläubiger haben gut 15 Millionen Euro an Verbindlichkeiten angemeldet. Ihnen wurde eine Quote von 39% angeboten. Die Diskussion um den Bodenverbrauch begleitet uns schon einige Jahre. Versiegelte Flächen wie Straßen oder Parkplätze bedeuten nicht nur weniger Grün, sie können auch zur Gefahr werden, etwa wenn Regenwasser nicht mehr versickern kann. Der WWF hat einen neuen Bodenreport vorgelegt, in dem Vorarlberg nicht nur gut abschneidet. Moritz Moser.
5: Der WWF kritisiert vor allem die Rechtslage in Vorarlberg. Insbesondere die Maßnahmen zum Schutz der Grünräume seien da mangelhaft. Selbst in der Landesgrünzone gäbe es Ausnahmen für Verbauungen und darüber hinaus fehle für die meisten Gemeinden die überregionale und verbindliche Raumplanung gänzlich. Die Regeln in Vorarlberg zum Bodenschutz seien vor allem dort gut, wo sie unverbindlich sind, sagt der WWF. Positiv wird aber der Bodenverbrauch selbst hervorgehoben. Da sei Vorarlberg das einzige Bundesland neben Wien, in dem der Verbrauch von Flächen nicht stärker zunimmt als das Bevölkerungswachstum.
1: Einige Alpen im benachbarten Graubünden bekommen heuer wegen der Trockenheit Wasser von den Bergbahnen, und zwar aus den Beschneiungsanlagen. Was dort als Pilotprojekt läuft, funktioniert bei uns schon seit 40 Jahren. Und zwar auf der Alpe Nova im Montafon. Benedikt Drechsel hat sich das für uns angeschaut.
6: Die Alpe Nova steht auf rund 1700 Metern Seehöhe. Rundherum Weiden, Kühe, aber kaum natürliche Wasserstellen. Dafür stehen hier große Trinkwannen. Und die wiederum hängen an einem System, das eigentlich für den Winter gebaut wurde, nämlich an den Leitungen der Schneekanonen. Das Wasser kommt aus den Speicherseen und wird über eine Pumpstation direkt den Berg hinauf befördert. So werden hier unter anderem 70 Milchkühe versorgt. Ohne dieses System wäre ein Albbetrieb gar nicht möglich, sagt der Albmeister Markus Salzgeber.
7: Wir sind jetzt von dem System, da wo wir jetzt sind, da haben wir, sind wir zu 100% abhängig von dem. Wir haben da nirgends ein Wasser daheim, wo natürlich kommt aus der Reihe von der Beschneiung. Also wenn wir die Beschneiung nicht hätten, könnten wir mit der Kür gerne nicht offen gehen.
6: Gerade in diesem trockenen Sommer zeigt sich, wie wichtig Wasser ist. Eine Milchkuh braucht bei dieser Hitze bis zu 100 Liter am Tag. Und nicht nur das Trinken wird zum Problem. Auf den Weiden wächst kaum noch Gras nach. Deshalb gibt es auf der Alpe Nova inzwischen eine neue Überlegung. Künftig könnte das Wasser aus dem Beschneiungsnetz nicht nur die Trinkstellen füllen, sondern auch einzelne Weideflächen bewässern. Dann könnte das Gras wieder besser wachsen.
1: Am Sonntag gehen die 80. Bregenzer Festspiele zu Ende. Morgen Abend gibt's auf der Werkstattbühne aber noch eine besondere Uraufführung. Yam heißt das preisgekrönte Opernexperiment von Komponistin Wen Liu. Und sie verbindet darin eine Live-Performance mit Extended Reality.
8: Im Foyer machen feinste Häppchen Appetit auf ein, wie es heißt, immersives Menü der Extraklasse. Die Werkstattbühne wird zum fancy Super-High-Class-Restaurant. Regisseurin Carmen C. Kruse.
9: Mit Yam erzählen wir eigentlich eine Welt, die wahnsinnig an unsere heutige Zeit erinnert. Es ist eine Welt, in der die Klimakatastrophe so weit fortgeschritten ist, dass alles, was wir heute am Leben schätzen, das Frische, das Lebendige, nicht mehr existiert. Und Madame Di zu einem Gala-Dinner einlädt, an dem die Gäste mit der Hilfe von neuen Technologien diese wieder erleben können.
8: Während draußen der Totalkollaps bevorsteht, verwöhnt Madame Di in ihrem Luxustempel La Désirée ausgewählte VIPs wie ein Popsternchen mit Starallüren, einen Politiker und Opportunisten namens Mr. Kuckel und einen narzisstischen Influencer mit vermeintlich kulinarischen Köstlichkeiten. Librettistin und Komponistin Wen Liu.
10: Es schaut auch so wie ein Kaviar, aber die Reality ist, das ist ein Jelly.
8: Was ist noch real, was ist nur noch fake? Das ist das Hauptthema dieser dystopischen Opernsatire mit viel Bling-Bling-Optik, Hashtag-Melodien, XR-Technologie und schwarzem Humor.
1: Annette Raschner hat berichtet und Highlights aus Yam gibt's am Abend in Vorarlberg heute, 19 Uhr, ORF 2.
0: Also ich weiß nicht, wie das bei Ihnen ist, aber ich bade bei so einem Wetter am liebsten im schönen, gemütlichen Privatpool im Garten. Zumindest solange der Nachbar fragt, was ich darin suche. Ja, das ist ein feiner Badetag. Benedikt Wibmer in der Cheers 4 Innsbruck. Mahlzeit.
11: Eine schöne Mittagszeit. Neben der Sonne zeigen sich im Ländl am Nachmittag meist nur harmlose flache Haufenwolken über den Bergen. Es wird nochmals hochsommerlich bei 25 bis 30 Grad. Bei mal mehr, mal weniger Wolkenfeldern am Himmel geht es vielorts nochmals trocken durch die kommende Nacht. Lokal könnten von der Schweiz her aber einzelne gewitterige Schauer entstehen und ab morgen zeigt sich das Wetter dann deutlich wechselhafter. In Kombination mit einer Luftmassengrenze werden die Wolken bereits im Laufe des Vormittags dichter. Ab Mittag muss dann recht verbreitet mit gewitterig durchsetzten Regenschauern gerechnet werden. Auch die Höchstwerte kommen kaum mehr über 26 Grad hinaus. Spürbar kühler und wiederholt nass geht es auch am Freitag weiter. Etwas freundlicher dann voraussichtlich am Wochenende.
0: Gruß in die Geosphere. Mit Radio Vorarlberg sind Sie sicher unterwegs um 12.38 Uhr. Die Situation in Bregenz scheint sich zu beruhigen. Von Hart kommend nach Bregenz rein dauert es zwar immer noch 10 Minuten, aber ansonsten beruhigt sich der Verkehr zunehmend, auch durch den Pfändertunnel Richtung Deutschland. Sollte Ihnen aber immer noch wo was auffallen, bitte gerne durchgeben. Kostenlos unter 0800 20 4000.
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0: Welt.
1: Nicht Lemos analoge Revolution, die Asylpolitik der EU ist heute unser Thema in Neuss bei Neustädter. Kurz nach 13 Uhr, genau vor drei Wochen, haben über 70.000 Migranten die spanische Enklave Ceuta in Marokko gestürmt. 91 Personen sind dabei ums Leben gekommen. Danach hat es heftige Auseinandersetzungen zwischen Spanien und anderen EU-Staaten gegeben. Viele Experten sagen jetzt, das neue EU-Asylgesetz sei bei der ersten Belastungsprobe gescheitert. Gast bei uns Maximilian Pichl, er ist Migrationsforscher in Frankfurt.
2: Ich finde, die europäische Asylpolitik ist dahingehend gescheitert, dass sie ein ganz zentrales Element in dieser Krise nicht zum Tragen gebracht hat, auf was man sich geeinigt hatte, nämlich das Element der Solidarität. Wollte mit diesem gemeinsamen europäischen Asylsystem auch ein neues System vorschlagen, die einzelnen Mitgliedstaaten diese ganzen Fragen der Aufnahme und der Verteilung nicht mehr ganz alleine regeln sollen. Und es sollte eben auch Möglichkeiten geben, dass andere Staaten solidarisch den anderen unter die Arme greifen und da auch Möglichkeiten haben, solche Krisen gemeinsam zu bearbeiten. Und das hat sich gezeigt in Ceuta, dass da doch wieder die nationalistischen Eigeninteressen sehr stark dominiert haben.
1: Ist die EU mit der Asylpolitik überfordert? Wir diskutieren mit Ihnen in Neuss bei Neustädter gleich nach den Nachrichten. Die höre ich dann schon vegan reitend auf meinem Drahtesel am Handy. Danke fürs Dabeisein, sagt Bernhard Zillner. Ich wünsche Ihnen eine schöne Zeit.

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1: Im Studio Andreas Lechner. Bitte warten, heißt es für Österreichs Landwirte weiterhin auf die von der Bundesregierung angekündigten Dürrehilfen. Es soll zwar bereits ein fixfertiger Entwurf vorliegen, den auch Klimaminister Norbert Dotschnig von der ÖVP mittragen soll. Allerdings stößt der Minister damit in erster Linie beim Wirtschaftsflügel seiner Partei auf großen Widerstand. Außerdem wollen SPÖ und NEOS die Dürrehilfe mit einem Klimagesetz verknüpfen, wie Niklas Leicher berichtet.
2: Ohne Klimagesetz keine Dürrehilfen für Bauern, so lautet die Ansage von SPÖ und NEOS an die ÖVP. Dabei stehe eine Einigung für das Klimagesetz schon seit Anfang Juli, betont Michael Bernhard von den NEOS.
3: Wo die Umweltsprecherinnen und Sprecher der Regierungsparteien und der Minister Dotschnig einen gemeinsamen finalen Entwurf erarbeitet haben.
2: Der Landwirtschafts- und Klimaminister ist demnach an Bord. Nur der Wirtschaftsflügel in seiner Partei, der ÖVP, legt sich quer. Und das, obwohl sich im Entwurf einige Zugeständnisse an die Volkspartei wiederfinden, so soll es unter anderem keine automatischen Konsequenzen oder Strafzahlungen geben. Die Blockade innerhalb der ÖVP sei nicht nachvollziehbar, so Bernhard von den NEOS.
3: Sobald man Klimagesetz sagt, löst es beim Wirtschaftsbund eine Klimagesetzunverträglichkeit aus.
2: Die ÖVP versucht jetzt weiter, diesen innerparteilichen Konflikt zwischen Bauern und Wirtschaftsbund zu lösen.
1: In Kumberg im Bezirk Graz Umgebung in der Steiermark soll ein 37 Jahre alter Mann vorgestern seine 8-jährige Tochter mit einem Küchenmesser getötet haben. Heute am Vormittag konnte der Tatverdächtige von der Polizei einvernommen werden. Dabei hat sich der Mann umfassend geständig gezeigt. Hören Sie mehr von Barbara Schupfer.
4: Mehrere Stunden ist der tatverdächtige Vater des Mädchens heute einvernommen worden und dabei zeigte sich der 37-Jährige laut Polizei umfassend geständig. Auslöser der Tat waren nach Angaben des Mannes Streitigkeiten mit seiner Partnerin. In der Folge habe er Suizid begehen und seine Tochter, wie er sagte, mit in den Tod nehmen wollen. Dazu dürfte sich der 37-Jährige in das Kinderzimmer begeben und seiner schlafenden Tochter mit einem Küchenmesser die letztlich tödlichen Verletzungen zugefügt haben. Laut Obduktion starb die 8-Jährige an massivem Blutverlust. Ein folgender Suizidversuch des Verdächtigen im Badezimmer des Hauses scheiterte. Bei der mutmaßlichen Tatwaffe handelt es sich laut Polizei um eine Art japanisches Küchenmesser mit einer etwa 20 cm langen Klinge. Das Messer wird derzeit noch kriminaltechnisch untersucht. Der Tatverdächtige selbst wurde in die Justizanstalt Graz-Jacomini eingeliefert.
1: Im Fall der Anschläge auf die Nord Stream Pipelines in der Ostsee gibt es eine weitere Festnahme. Ein ukrainischer Taucher wurde in Kroatien festgenommen, wie die Bundesanwaltschaft in Karlsruhe in Deutschland mitgeteilt hat. Eine erste Festnahme erfolgte bereits im August 2025, als ein früherer ukrainischer Offizier in Italien gefasst und dann nach Deutschland ausgeliefert worden ist. Bei dem Anschlag im September 2022 war die Nord Stream Pipeline durch Sprengsätze schwer beschädigt worden. Das waren die Nachrichten mit Andreas.
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5: Heute Nachmittag noch einmal sonnig, Temperaturen bis 31 Grad. Morgen Donnerstag wird es dann gewittrig, es gibt kaum Sonne. Es bleibt aber ziemlich warm, bis 28 Grad morgen die Höchstwerte. Der Freitag wird nass, der Samstag wieder sonnig und wärmer. Sie sind sicher unterwegs mit uns, mit Radio Vorarlberg. Wir schauen nach Bregenz auf die L202 vor der Reutegasse bis zur Seestraße. Brauchen Sie 20 Minuten länger.
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5: Mahlzeit am Mittwoch. Die Asylpolitik der EU ist heute unser Thema. Vor 3 Wochen haben über 70.000 Migranten die spanische Exklave Ceuta in Marokko gestürmt.
6: Ich finde, die europäische Asylpolitik ist dahingehend gescheitert, dass sie ein ganz zentrales Element in dieser Krise nicht zum Tragen gebracht hat, nämlich das Element der Solidarität.
5: Der zuständige EU-Kommissar Brunner sieht das natürlich anders.
7: Was wir nicht ausschließen können, ist, dass Menschenhändler und Schlepper dahinter waren. Also ja, die organisierte Kriminalität war ganz stark dahinter, auch mit Desinformation auf Social Media beispielsweise.
5: Die Asylanträge in Österreich gehen laufend zurück. 5.700 gab es bis Ende Juli. Das ist die Hälfte von letztem Jahr.
8: Ein Grund ist die geänderte politische Situation in Syrien nach dem Sturz des Assad-Regimes. Syrerinnen und Syrer waren über lange Jahre die größte Gruppe unter den Antragstellern und viele warten jetzt ab und kommen gar nicht mehr.
5: Große Sorgen bereitet der Caritas hier bei uns in Vorarlberg die Tatsache, dass vielen Asylwerbern die Arbeitserlaubnis entzogen wird.
9: Dass er, solange er im Asylverfahren ist und es nicht entschieden worden ist, dürfte er jetzt nicht mehr weiter arbeiten, weil er diese Beschäftigungsbewilligung nicht verlängert kriegt, müsste quasi wieder in Sozialleistungen zurückkommen. kommen.
5: Die Asylpolitik ist heute unser Thema. Ist die Europäische Union überfordert?
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0: Neues bei Neustädter heute mit Eva Ulmer-Walser am Telefon, Marc Spagola Abwicklung und Jared Schmid an der Produktion. Bei uns geht es heute um Asylpolitik. Vor 3 Wochen haben über 70.000 Migranten die spanische Exklave Ceuta in Marokko gestürmt. 91 Menschen sind dabei ums Leben gekommen. Die Aufregung war und ist groß, was da passiert ist. Zwischen Spanien und einzelnen EU-Staaten gab es heftige Auseinandersetzungen. Die Frage resultiert aus diesen Geschehnissen vor 3 Wochen. Ist die EU mit ihrem neuen Asylgesetz bereits gescheitert? Ist die Union einfach in dieser Thematik überfordert? Ihre Meinung dazu, Dornbirn 3830, radio.vorarlberg@orf.at oder Sie können mitdiskutieren im Facebook. Bei mir zu Gast ist Maximilian Pichl, Migrationsforscher aus Frankfurt. Grüß Gott, Herr Pichl.
1: Guten Tag.
0: Schön, dass Sie sich für uns Zeit nehmen. Ich glaube immer gern, wenn sich meine Gäste ein wenig vorstellen, damit die Hörerinnen und Hörer wissen, mit wem sie es zu tun hat. Was tun Sie? Sie sind Migrationsforscher, habe ich gesagt. Was macht Sie zum Migrationsforscher?
1: Ja, ich bin Rechts- und Politikwissenschaftler, arbeite als Professor in Frankfurt am Main an der Hochschule für angewandte Wissenschaft im Fachbereich soziale Arbeit, bewege mich in der Migrationsforschung sehr lange und ganz aktuell bringe ich mit der österreichischen Kollegin Judith Kohlenberger und 6 weiteren Migrationsforscherinnen ein Buch heraus, mit dem Titel Europa neu schaffen bei dem österreichischen Verlag Picus.
0: Mhm. Die Frau Kohlenberger war schon 2-mal bei mir zu Gast, auch zur Thematik Migration. Also spannend. Ich freue mich, dass Sie sich wirklich Zeit nehmen für uns. Es waren viele Leute im Urlaub vor 3 Wochen. Vielleicht, Herr Pichl, können Sie noch mal kurz zusammenfassen, was an diesem Tag damals vor 3 Wochen in Ceuta passiert ist?
1: Ja, also wir haben es da zu tun mit sogenannten Enklaven, das heißt spanischem Territorium auf dem nordafrikanischen Gebiet. Das ist im Endeffekt das einzige europäische Territorium in Afrika und schon seit mehreren Jahren kommt es da immer wieder zu Grenzübertritten von unterschiedlichsten Migrantinnen und Flüchtlingsgruppen nach Ceuta und Melilla. Das sind hochmilitarisierte Anlagen mit NATO-Stacheldrahtzaun, Überwachungsanlagen und spanischem Militär auf der einen Seite und marokkanischen Polizistinnen und Militär auf der anderen Seite. Also so ein bisschen immer wieder so das Sinnbild für eine abgeschottete Europäische Union. Und jetzt sind eben Ende Juli Schätzungen zufolge 70.000 Menschen haben die Grenze nach Ceuta überquert und zwar schwimmend. So ein bisschen ist unklar, aus welcher Situation das heraus passiert ist. Es gibt Berichte, dass sich die Gruppe dieser Leute teilweise gelöst hatte aus Badegästen auf der marokkanischen Seite und die dann eben schwimmend Ceuta erreicht haben in der größeren Zahl und dort dann angekommen sind. Und dann haben eben die Spanier und die Marokkaner sehr überfordert versucht, auf diese Situation zu reagieren.
0: Der Großteil der Menschen, die da nach Ceuta auf die spanische Seite gelangt sind, sind dann wieder zurück. Teilen Sie die Ansicht, dass Spanien Versäumnisse begangen hat, dass das eher die Verantwortung der Spanier ist?
1: Also es wurde ja gesagt in der politischen Debatte, Spanien hätte auch so eine Art Anziehungsmagneten geschaffen mit der Regularisierung von mehreren hunderttausend Menschen in den vergangenen Monaten. Und dadurch seien dann viele Menschen dazu bewogen gewesen, nach Spanien zu gelangen. Ich teile das deswegen nicht, weil diese Regularisierung, also die Vergabe von Aufenthaltstiteln in Spanien lange Tradition hat. Nicht nur unter linken Regierungen, auch unter konservativen Regierungen ist das passiert. Das hat auch etwas mit der demografischen Situation in Spanien zu tun und dem Arbeitskräftemangel. Wir haben, wie gesagt, immer wieder solche Übertritte gehabt, die auch immer tödlich geendet sind. Alleine 2022 gab es da fast 40 Tote, die bei einem Grenzübertritt gestorben sind. Und auch jetzt sollen nach Rechnungen zwischen 80 bis 130 Menschen gestorben sein, bei dem Versuch dahin zu kommen. Wie gesagt, Spanien hat eine sehr militarisierte Befestigung an dieser Stelle. Ich glaube, es ist eine Illusion zu denken, man könne Europa oder europäisches Territorium komplett abriegeln in einem totalitären Überwachungsstaat. Das funktioniert, glaube ich, nicht. Das ist eine Illusion. Und von daher kann man jetzt nicht sagen, Spanien hätte hier vielleicht noch mehr sozusagen machen müssen. Das ist schon eine der tödlichsten und am stärksten befestigten Grenzen Europas. Wir müssen, glaube ich, eher auf die Gründe schauen, warum Menschen dahin gekommen sind.
0: Okay, das werden wir noch im Laufe dieser Sendung tun. Ich habe bei den Kollegen von Ö1 ein wenig mich bedient, unter Anführungszeichen, habe da Dinge recycelt, die ein paar Tage nach den Vorfällen in Ceuta gesendet wurden. Magnus Brunner, der Vorarlberger Politiker, ist der EU-Kommissar für Asylfragen. Und er hat in einem Interview mit der Kollegin Verena Sophie Meyer gesagt, die EU war in dieser Geschichte nicht überfordert.
2: Das war schon ein Härtetest natürlich für die Europäische Union, was da an Bildern auch produziert worden sind. Aber die Bilder entsprechen auch nicht ganz dem, was wir jetzt an Reformen auch umgesetzt haben. Und deswegen waren auch die Rückführungen so schnell möglich. Marokko ist ein sicheres Herkunftsland. Und Teil der großen europäischen Migrationsreform ist, dass Menschen in sichere Herkunftsländer auch schneller, unkomplizierter, effizienter zurückgeführt werden können.
0: Stimmt das, was Brunner sagt?
1: Ja, ich glaube, er macht da sehr viele Auslassungen. Also erstens mal, das neue gemeinsame europäische Asylsystem sieht vor, dass jeder Mensch, der als Drittstaatsangehöriger in der EU ankommt, erst einmal gescreent werden soll. Das heißt, da müssen die Gesundheitsdaten erfasst werden, geschaut werden, hat die Person besondere Schutzbedarfe, will die einen Asylantrag stellen, ist die Gefahr für die öffentliche Sicherheit in Ordnung. Das ist offensichtlich nicht passiert bei diesem Übertritt der 70.000 Menschen, weil die ja, wie Herr Brunner das auch gesagt hat, schnell zurückgeführt worden sind. Und das hätte gar nicht so schnell passieren können, wenn man all diese Leute einmal überprüft hätte. Dann hat Herr Brunner gesagt, ja, Marokko sei ein sicheres Herkunftsland. Das wurde so eingeordnet. Ich glaube, wir können da trotzdem nochmal kritisch schauen auf die Situation in Marokko im Laufe dieser Sendung, welche Gründe eigentlich Menschen haben, von dort wegzugehen. Da gibt es ja auch seit einigen Jahren immer wieder Proteste. Da können wir nachher vielleicht nochmal einen Blick drauf werfen. Und vielleicht der letzte Punkt, was hier auch nicht zum Tragen kam, ist die europäische Solidarität. Also das neue GEAS, was ja auch vielfach kritisiert wurde, auch von Leuten wie mir, sieht nicht nur mehr Abschottung vor, sondern auch mehr gemeinsame Verantwortung für solche Krisensituationen. Und da haben die Mitgliedstaaten sich alle explizit gegen Spanien gestellt und haben Spanien nicht signalisiert, wir unterstützen euch bei dieser Situation, sondern wir lassen euch mit dieser Situation alleine.
0: Aha, okay. Genau diese Solidarität, die mangelnde Solidarität und auch die Vorwürfe sind Gegenstand eines Beitrags, den Josef Manola gemacht hat, eine Woche nach den Ereignissen in Ceuta. Josef Manola ist ORF-Korrespondent in Madrid. Hör mal rein in diesen Beitrag.
3: Spaniens Innenminister Fernando Grande Marlaska hat die spanische Migrationspolitik als verantwortungsvoll und europakonform dargestellt. Die Exklave Ceuta bildet die EU-Außengrenze mit Marokko. Daher sei die Zusammenarbeit mit den marokkanischen Behörden ein Bestandteil der EU-Migrationspolitik. Außenminister José Manuel Álvarez betonte die gute Zusammenarbeit mit Marokko. Man war vom ersten Augenblick darum bemüht, den Sturm auf Ceuta zu verhindern.
4: Desde el primer momento, Marruecos ofreció su colaboración para intentar impedir ese flujo de personas.
3: Italien und andere EU-Staaten werfen Spanien hingegen vor, die Migrationskrise in der Exklave Ceuta hätte mangelnde Kontrolle und fehlenden Grenzschutz offengelegt. Die Kritiker Spaniens fordern den Einsatz des Militärs, um eine mögliche Weiterreise von Migranten über Ceuta in den Schengen-Raum zu verhindern. Außenminister Álvarez konterte, nehmen wir Italien, das Jahr für Jahr in Lampedusa völlig überlastet ist. Italien ist das Land mit der höchsten Zahl irregulärer Einreisen in Europa und nicht in der Lage, diese Situation zu lösen.
0: Josef Manola hat aus Madrid berichtet. Magnus Brunner sagt übrigens, Herr Pichel, die Solidarität ist da, es hat sich gezeigt. Auch die, vor allem die EU-Kommission, Zitat, ist natürlich mit Spanien solidarisch, auch nach den Vorfällen. Aber wenn der eine zeigt auf den anderen, der Außenminister von Spanien spricht von Lampedusa, ihr habt sozusagen im Dialekt, sieht man, ihr habt Werk am Stärker bei uns hier in Vorarlberg. Solidarität ist das nicht, oder?
1: Ja, das sehe ich auch so. Man muss ja auch sagen, es gab direkt nach diesem Vorfall einen Brief von 22 EU-Regierungschefs, darunter auch der österreichische und der deutsche Regierungschef, die eben sehr stark Spanien kritisiert haben. Und dann erst ein paar Tage später auf dem Treffen der EU-Innenministerinnen gab es dann so ein Dokument der vermeintlichen Solidarität, wo man sich dann wieder versucht hatte zu sammeln. Ich glaube auch, weil man gemerkt hatte, wie dieser Spaltpilz auf einmal wieder da war. Und man möchte ja eigentlich auch angesichts geoökonomischer Herausforderungen und hybrider Kriege genau nicht ja gespalten werden. Und da haben die Innenministerin, glaube ich, nochmal gesagt, okay, wir müssen mal kurz ein bisschen Dampf aus dieser Situation herauslassen. Vielleicht auch deswegen, weil alle Innenministerinnen ganz genau wissen, dass sich ähnliche Ereignisse bei ihnen genauso abspielen können, wenn wir uns an die millionenfache Fluchtbewegungen aus der Ukraine erinnern. Es wurde in dem Beitrag angesprochen, die hunderttausenden Überfahrten aus Italien. Das sieht man ja an vielen Punkten der EU-Außengrenzen, gibt es immer wieder solche Übertritte, die man nicht vorausplanen kann.
0: Maximilian Pichel heute bei uns zu Gast, er ist Migrationsforscher in Frankfurt, ist Politikwissenschaftler und Jurist und beschäftigt sich intensiv mit der Migrationsfrage hier in Europa. Die Frage aus allem, das Sie jetzt bisher gehört haben, nach den Vorfällen in Ceuta vor 3 Wochen, ist die EU in Sachen Asylpolitik, in Sachen Migrationspolitik schlichtweg überfordert? Geht da was weiter in die richtige Richtung? Ihre Meinung bis 14 Uhr, Dornbirn 38:30. Thank you.

0: Die Asylpolitik der Europäischen Union ist heute mein Thema. Wir fragen, ist die Union überfordert nach den Vorkommnissen auf Ceuta? Das ist eine spanische Enklave in Marokko. Da sind vor 3 Wochen etwa 70.000 Migranten haben da diese Enklave gestürmt. Über 100 oder fast 200 sind gestorben, offiziell 91 Tote. Bei mir zu Gast ist Maximilian Pichel, Migrationsforscher aus Frankfurt. Im Facebook habe ich die Frage gestellt, ist die EU in Sachen Asylpolitik überfordert? Und die Meinung der User und jener, die sich an dieser Diskussion beteiligen, ist eindeutig 100% überfordert, leider ohne Plan, schreibt die Walli. Frieda schreibt, ja, die EU ist überfordert, Österreich und Deutschland voran. Die Gesetze müssen härter werden bei Raub, Diebstahl und vor allem Vergewaltigung an Kindern und Frauen. Herr Pichel, wenn ich Sie schon in dieser Sendung habe, das sind immer wieder, auch wenn ich solche Sendungen mache und auch wenn man hört, was die Leute denken, ein paar Themen, die immer wieder kommen. Gerade das, was die Abschiebung von Straftätern anbelangt. Bei uns gab es wieder Aufregungen wegen syrischen jungen Männern, die Sexualstraftaten begangen hat. Wann kann man, darf man einen Asylwerber abschieben?
1: Ja, also ich will vielleicht vorausschauen, noch einmal ganz kurz sagen, auch ich kritisiere ja die sozusagen Verfasstheit der Europäischen Union hinsichtlich der Asylpolitik. Ich will trotzdem noch mal sagen, es hat einen großen Mehrwert, dass Europa diese Frage prinzipiell gemeinsam lösen will und das nicht den einzelnen Nationalstaaten überlässt. Das hat auch etwas damit zu tun, dass man aus der Vergangenheit lernen wollte, weil das früher noch viel schlechter funktioniert hat, es gar keine Zuständigkeiten gab und man sich die Leute zwischen den Grenzen hin und her geschoben hat. Also, dass man überhaupt sagt, wir versuchen diese Sache von globaler Problematik auch europäisch zu lösen, ist, glaube ich, erstmal auch sehr sinnvoll. Wenn ich jetzt zu Ihrer Frage übergehe, bezüglich der Abschiebung von bestimmten Personen, also in dem Moment, wo Sie einen Schutzstatus erhalten, der oft auch nur befristet erst einmal ausgegeben wird, der sich dann verstetigen kann, in diesem Zeitpunkt sind sie natürlich erstmal für Abschiebungen geschützt. Also wenn wir in der öffentlichen Debatte immer sprechen über die Flüchtlinge oder die Geflüchteten, muss man immer natürlich differenzieren. Es gibt da unglaublich viele Gruppen innerhalb dieser Großgruppe mit sehr unterschiedlichem rechtlichen Status. Wenn sie jetzt abgelehnt sind, ja, heißt das auch nicht automatisch, dass sie sofort abgeschoben werden können. Man muss sich klar machen, die Abschiebung ist ein sehr großer auch Eingriff natürlich in die Bewegungsfreiheit von Menschen und ein sehr starker behördlicher Eingriff, der auch eben mit Zwang einhergeht. Das muss man sich immer klar machen. Ein Mensch wird gegen seinen Willen in ein anderes Land verbracht. Und da in einem demokratischen Rechtsstaat gibt es da eben auch bestimmte Standards, die man erfüllen muss. Also ist das Land, in das ich die Person bringe, tatsächlich sicher? Ist dieser Mensch da sicher vor Verfolgung oder Folter? Und so schwer das in diesen aufgeheizten Debatten manchmal ist, finde ich schon, dass man natürlich auch klar machen muss, auch Menschen, die sich vielleicht kriminell verhalten haben oder die unliebsame Meinungen haben, die haben natürlich auch Menschenrechte, die gewahrt werden müssen. Man kann nicht einfach alles mit Menschen tun, was man politisch vielleicht will. Nichtsdestotrotz sehen wir ja schon durchaus, dass in den vergangenen Jahren immer wieder mehr Abschiebungen durchgeführt werden. Oft scheitern die aber vor allen Dingen daran, dass die Staaten, in die sie abgeschrieben werden sollen, keine Papiere ausstellen oder sagen, wir nehmen die Leute nicht zurück. Da geht es auch immer um viele diplomatische und politische Konflikte. Also dieses ganze Feld der Abschiebung ist nicht so einfach zu lösen im Sinne von, wir durchschneiden den einen gordischen Knoten und damit ist alles gelöst. Ja?
0: Und auch das Argument, wenn er hier massiv straffällig wird, nicht Ladendiebstahl, sondern Vergewaltigung etc., das ist alleine kein Grund, dass man ihn zumindest versucht abzuschieben. Das ist für die Leute wichtig, diese Frage.
1: Das kann dazu führen, dass man den Aufenthaltstitel verliert oder den Schutzstatus verliert, dass der widerrufen wird und damit, dass man prinzipiell abschiebefähig werden kann. Wohlgemerkt, das hängt dann eben an diesen ganzen Voraussetzungen noch ab, von denen ich gerade gesprochen habe. Und trotzdem muss man, glaube ich, auch nochmal sagen, es gibt natürlich auch für diese Menschen Instrumente, wie zum Beispiel das europäische Strafsystem, ja, wo man sagen kann, wenn jemand hier Straftaten begeht, dann kann man natürlich auch mit den europäischen Strafgesetzen des jeweiligen Landes da auch der Person möglicherweise handhabbar werden.
0: Okay, gut. Dann möchte ich noch einmal zurückkommen zu den Ereignissen in Ceuta. Der Magnus Brunner, EU-Kommissar für Migration, hat auch in diesem Interview mit der Verena Sophie Meyer vom ORF-Büro in Brüssel zu den Hintergründen Stellung genommen. Nicht zuletzt deshalb, weil es auch geheißen hat, dass Desinformation auch von russischer Seite hätte sein können. Hier die Antwort von Brunner.
2: Was wir nicht ausschließen können, ist, dass Menschenhändler und Schlepper dahinter waren. Also ja, die organisierte Kriminalität war ganz stark dahinter, auch mit Desinformation auf Social Media beispielsweise. Das hat sicher den größten Teil ausgemacht. Das andere wird von Spanien jetzt gerade geprüft. Sollten andere, auch staatliche Akteure dahinter gewesen sein, was momentan noch nicht der Fall ist.
3: Es gibt genügend Anhaltspunkte in der Berichterstattung. Also Augenzeugen berichten, dass marokkanische Behörden eben den Ansturm zumindest geduldet, wenn nicht sogar unterstützt haben. Sie sagen jetzt, es gibt noch keine Anhaltspunkte. Wer soll das jetzt herausfinden?
2: Spanien hat das übernommen, sich das genau anzuschauen, im Detail auch anzuschauen. Und dann werden wir alle insgesamt und gemeinsam die richtigen Schlüsse daraus ziehen.
0: Wir werden alle gemeinsam die richtigen Schlüsse daraus ziehen. Das ist eine Politikerantwort. Wenn ich ganz ehrlich bin, Herr Pichel, für mich spricht ein wenig Ratlosigkeit aus den Antworten des Herrn Kommissars aus. Es ist natürlich auch ein ganz heikles, schwieriges Thema. Wir werden dann vielleicht auf die innenpolitischen Bedeutungen in vielen europäischen Ländern zu sprechen kommen. Hilflosigkeit, Ratlosigkeit, Überforderung bei der EU?
1: Naja, man merkt in dieser Antwort schon, dass da auch so ein bisschen gehadert wird. Auf der einen Seite wird gesagt, man kann es nicht ausschließen. Dann wird aber wieder gesagt, wir gehen davon aus, dass es Menschenschmuggler gewesen sind. Richtig belastbare Beweise, wer jetzt Quell war der Desinformationen in den sozialen Medien, haben wir immer noch nicht. Ich glaube, was mir in dieser Debatte immer zu kurz kommt oder was zu kurz greift, ist, dass man so tut, als ob diese Gruppe der Menschen, die nach Ceuta gekommen ist, so eine rein verschiebbare Masse gewesen wäre, ja, der Leichtgläubigkeit sozusagen. Und ich glaube, man muss dann nochmal auf die Motivlage schauen und sich Marokko anschauen. Also es waren ganz viele junge Marokkanerinnen darunter, die seit Monaten in Marokko demonstrieren gegen die Regierung, gegen Repressionen der Regierung und gegen die ökonomische Lage in Marokko. Und es kommt jetzt nicht von ungefähr, dass diese ökonomische Perspektivlosigkeit und dieser Wunsch nach Freiheit, ja, tatsächlich auch dazu führt, dass Menschen sagen, wir wollen auch mal Grenzen übertreten. Man muss sich klar machen, es kommen 1 Million Menschen oder sogar noch mehr jährlich nach Marokko in den Urlaub aus Europa. Aber marokkanische Staatsbürgerinnen dürfen nicht einfach so in die EU reisen. Also es gibt da auch ein Ungleichgewicht, ja, hinsichtlich der Visapolitik und der Einreisemöglichkeiten. Und ich glaube, diese globalen Ungleichheiten, die zeigen sich dann auch sehr stark, ja, in solchen Situationen. Und das ist nicht nur eine Gruppe, die jetzt rein von Fake News, ja, sozusagen geleitet wird, wenngleich die natürlich eine Rolle gespielt haben.
0: Mhm. Diese Frage, was steckt dahinter, stecken kriminelle Banden dahinter, die Geld machen, das ist ohne Zweifel so, Schlepperwesen, fürchterliches Unwesen, das ist klar, stecken russische Desinformanten dahinter etc. Das Ganze mündet in einem Begriff, den ich auch aus dem Netz geholt habe, den Sie nicht mögen, das haben wir in unserem Vorgespräch geklärt, nämlich die Migration als Waffe, als politische Waffe. Abgesehen jetzt vom Ausdruck, was ist da dran, dass wirklich Migrantenströme geleitet werden, um andere Staaten zu destabilisieren?
1: Ja, also diese Debatte um in Migration in Anführungsstrichen als Waffe, die wird geführt vor allen Dingen seit 2021 bei der polnisch-belarussischen Grenze, wo gesagt wurde, Russland hätte Menschen motiviert, über Weißrussland dann nach Polen zu kommen, um die EU zu destabilisieren. Auch an der Grenze von Ceuta zu Marokko wird das immer wieder gesagt, dass da sozusagen sogenannte hybride Angriffe dahinter stecken und man sich dieser Menschen dann als Waffe bedienen würde, sie instrumentalisiert. Man kann, glaube ich, nicht ausschließen in dieser Welt, dass natürlich Regime immer alle Möglichkeiten ausreizen, die sie haben, um Destabilisierungen hervorzurufen. Und dass es diese Fake News gab, scheint unbestritten zu sein. Nichtsdestotrotz, was mir dazu kurz kommt, ist, dass es auch eine große Eigensinnigkeit bei den Menschen gibt, die dann auf diesen Migrationsrouten und Fluchtrouten unterwegs sind. Also wenn jemand verfolgt wird aus einem Bürgerkrieg, dann nutzt der sozusagen die Möglichkeit, die ihm eröffnet wird, Er wird aber vielleicht nicht in dem Sinne instrumentalisiert. Also er ist gar kein Werkzeug, sondern er ist immer noch auch ein Mensch mit einer eigensinnigen Agenda, der rational handelt, weil er sieht, okay, hier gibt es ein Schlupfloch, ja, um endlich fliehen zu können. Und genauso war es auch bei den Marokkanerinnen sehr wahrscheinlich, die gesehen haben, okay, es gibt jetzt hier eine Möglichkeit, zu versuchen, nach Europa zu kommen, wo man sich bessere ökonomische und freiheitliche Perspektiven erwartet. Und von daher würde ich diesen Begriff insofern immer etwas relativieren, weil er mir zu sehr unterstellt, diese Menschen als rein verschiebbare Masse zu begreifen. Und da geht wirklich verloren, dass es da sehr komplexe individuelle Flucht- und Migrationsmotivationen gibt.
0: Maximilian Pichel heute bei uns zu Gast, Migrationsforscher aus Frankfurt. Wir diskutieren mit ihm die Asylpolitik der Europäischen Union. Ist sie mit dem neuen Asylgesetz bereits an die Grenzen gestoßen? Zeigt das, dass das Gesetz nicht so viel wert ist, wie man sich erhofft hat? Und wie ist die Lage dann hier bei uns in Österreich und dann auch noch in Vorarlberg? Das werden wir im zweiten Teil der Sendung mit dem Maximilian Pichel diskutieren. Ist die Politik per se mit der Thematik Migration überfordert? Das fragen wir Sie, werte Hörerinnen und Hörer, noch bis 14 Uhr. Sie können anrufen, Däumen 3830, Sie können eine Mail schreiben oder in Facebook oder Vorarlberg mit uns mitdiskutieren.

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6: Bei mir zu Gast ist Maximilian Pichel, Migrationsforscher aus Frankfurt. Anders für mich, dieses Thema in Sendung zu nehmen, sind die Ereignisse vor 3 Wochen in Ceuta. Das ist eine spanische Enklave auf Marokko. Dort gab es diese Zwischenfälle mit ca. 70.000 Migranten. Herr Pichel, im Facebook spitzt sich ein wenig die Situation zu. Es sind neue Posts reingekommen, die, ja, ich lese es einfach vor, machen wir so. Die Margarita schreibt, sie wurden nicht getötet, sie fanden den Tod im Meer, als sie Ceuta stürmten und besetzten. Und weiter unten der Hanno Turnherr, sorry, aber wer das liest, ist völlig irritiert. Gestürmt, getötet, so entsteht der Eindruck, dass sie von Sicherheitsleuten erschossen wurden. Die 91 Leute sind ertrunken, tragisch genug. Was sagen Sie zu diesen Unterscheidungen in den Worten, in der Denke, die dahinter steckt?
7: Ja, also ich finde schon, wir sehen in den letzten Jahren in dieser Diskussion um Migration, dass es sozusagen Begriffe gibt, die dem angeheftet werden. Also wenn man zum Beispiel sagt, Menschen stürmen ja sozusagen ein Gebiet oder es wird als Invasion sozusagen tituliert, war auch viel in der öffentlichen Diskussion zu hören. Da blitzen natürlich Assoziationen im Kopf bei Menschen auf. Also da denkt man dann eher als an einfallende militärische Gruppierungen, ja, oder an ein strategisches Besetzen, ja, eines Gebietes. Und das spielt natürlich auch zusammen mit diesem Migration als Waffe-Diskurs, über den wir vorhin gesprochen haben. Und was da immer passiert, ist meines Erachtens, dass, wie gesagt, Gruppen von Personen, wo es sehr unterschiedliche Motivationen gibt, es immer noch Individuen sind, die sich auch entscheiden, zu fliehen oder sich woanders hinzubewegen, dass die zu einer großen gefährlichen Masse, ja, sozusagen zusammengefügt werden. Und damit wird natürlich auch Angst erzeugt, damit wird Furcht erzeugt und da werden eben auch Einzelschicksale nicht mehr betrachtet. Und das ist eigentlich Kern des Flüchtlingsrechts, dass man auf den Einzelfall schaut. Und das gerät sehr stark da unter die Räder bei solchen Diskussionen. Und gerade an dieser Grenze zwischen Ceuta und Marokko und Melilla haben wir schon seit Jahren immer wieder Todesfälle. Das ist nichts Neues. Das passiert immer wieder mit tragischem Ausgang. Und ich frage mich immer, was sind dann die Forderungen, die sich ableiten aus, da soll mehr Militär hin oder es soll noch schärfer werden, noch härter werden. Also wir haben da, wie gesagt, schon eine extrem militarisierte Grenzbefestigungsanlage. Und da ist die Frage, was soll eigentlich noch on top kommen zu dieser Situation?
6: Okay. Ich habe es vorhin angekündigt, wir wollen jetzt ein wenig auf die Situation auch in Österreich und Vorarlberg schauen. Zunächst die österreichische Situation. Da kam gestern die Schlagzeile bei uns hier im ORF. Ende Juli waren 5.700 Asylanträge eingegangen. Das ist die Hälfte von dem Wert aus 2025. Die Kollegin Beate Tomasovic von Ö1 hat 27 Sekunden lang ein paar Hintergründe aufgelistet.
3: Ein Grund ist die geänderte politische Situation in Syrien nach dem Sturz des Assad-Regimes. Syrerinnen und Syrer waren über lange Jahre die größte Gruppe unter den Antragstellern und viele warten jetzt ab und kommen gar nicht mehr. Und dann haben sich für Syrer und vor allem Afghanen auch die Fluchtrouten geändert. Der Weg über Serbien und Ungarn nach Österreich ist aufgrund der strengen Kontrollen durch die Serben und Ungarn unattraktiv geworden, weil das Risiko erwischt zu werden so hoch ist. Die Schlepper verlangen noch mehr Geld und damit ist der Weg einfach zu teuer.
6: Wie interpretieren Sie die neuen Zahlen?
7: Also es hängt natürlich damit zusammen, dass aus den Hauptherkunftsregionen weniger Menschen fliehen können. Also schauen wir uns, wie gesagt, an Syrien, schauen wir uns, wie gesagt, an Afghanistan. Wobei es in Syrien auch immer noch eine extrem unsichere Lage gibt. Es kommt in letzter Zeit auch vermehrt wieder zu Sicherheitsvorfällen, Anschlägen mit Sprengsätzen auch in der Hauptstadt Damaskus. Also diese Situation in Syrien ist weit davon entfernt, befriedet zu sein. Und das kann auch immer wieder umschlagen natürlich in erneute Auseinandersetzungen, die das ganze Land betreffen. Wir haben in Afghanistan ein islamistisches Regime, mit dem Europa ja auch immer mehr kooperiert, interessanterweise. Aber wir haben dann natürlich auch eine extrem starke Verfolgung von Minderheiten und insbesondere von Frauen. Also auch da, je nachdem die Fluchtrouten sich verändern oder auch wieder öffnen, können da auch wieder mehr Menschen kommen. Was jetzt nicht passiert ist, ist, dass aus dem Iran eine ganz große, ja sozusagen, Gruppe von Fluchtbewegungen gekommen ist, trotz der kriegerischen Auseinandersetzungen. Das hätte ich so nicht erwartet. Ich hätte gedacht, da kommen noch mehr Personen, die versuchen, aus dem Iran zu fliehen. Das zeigt aber auch, dass man so Migrations- und Fluchtbewegungen nicht einfach vorhersagen kann. Man kann nicht sagen, jetzt ist es vorbei und jetzt ist die Sache erstmal befriedet. Aus 70 Jahren Analyse von Fluchtbewegungen nach Europa wissen wir, dass solche Fluchtbewegungen immer sehr spontan entstehen und teilweise aber auch zeitlich verzögert erst ankommen. Also ein Konflikt eskaliert und dann erst ein, zwei Jahre später

0: aber sie kommt nicht weg und sie wird dadurch auch nicht zuletzt innenpolitisch immer wieder von großer Brisanz sein in vielen Ländern. Damit möchte ich zu Michael Rünzler kommen von der Caritas Flüchtlingshilfe in Vorarlberg. Auch er erklärt jetzt im Eingang, wie sich die Lage entspannt, sagen wir jetzt mal unter Anführungszeichen. Michael Rünzler.
1: Wir sind im Moment im organisatorischen Rückbau. Wir verkleinern uns im Moment ziemlich. Wir haben in den letzten 2 Jahren viel mehr Klienten gehabt, die ausgezogen sind, als eingezogen sind. Wir haben jetzt die Anzahl der betreuten Klienten von ehemals Rückstand von fast 3.000 Klienten, sind wir jetzt inzwischen bei 1.550. Das heißt, das ist fast nur noch die Hälfte. Dementsprechend der Organisation kleiner. Wir haben viele Quartiere aufgelöst. Wir hatten einmal 360 Quartiere, jetzt haben wir noch 218. Und wir haben uns leider auch schon von vielen Mitarbeitern trennen müssen, weil wir einfach im Moment ziemlich niedrige Zahlen haben von den Asylwerbern. Gehen die Zahlen auch ganz klar noch runter. Also da haben wir insgesamt das Höchstverhältnis 1200 Personen betreut. Jetzt habe ich noch Stand heute 380 Asylwerber.
0: Sagt Michael Rünzler, Leiter der Caritas Flüchtlingshilfe. Der Michael Rünzler sagte mir auch, er hat aktuell ein ganz großes Problem, denn es geht um die Beschäftigung von Migranten, die in Vorarlberg leben. Es gibt ja 2 Möglichkeiten zu arbeiten, entweder als Selbstständiger, das sind dann meistens Zeitungsausträger, oder auch, wenn man eine Arbeitserlaubnis bekommt, dann muss die Firma, die sich für den Migranten als Mitarbeiter interessiert, muss einen Antrag stellen, da wird geprüft, ob kein Einheimischer diesen Job macht und dann bekommt er eine Arbeitsbewilligung, der betroffene Migrant. Jetzt ist aber offensichtlich eine Aktion scharf im Gange, sagte mir Michael Rünzler und begründet das mit folgenden Informationen.
1: Jetzt ist aber im Moment so, dass von ganz vielen Personen die Verlängerung der Beschäftigungsbewilligungen abgelehnt werden vom AMS. Argumentiert wird damit, dass die Personen in der zweiten Instanz im Asylverfahren, wo sich die meisten unserer Klienten inzwischen befindet, weil sie schon so lange da sind, kein Recht auf Verbleib mehr haben. Und das Recht auf Verbleib ist notwendig, dass man Beschäftigungsbewilligung bekommen kann. Nach meinem Rechtsverständnis sind alle Personen, die schon länger im Asylverfahren sind und die davor schon quasi einen Antrag gestellt haben, denen kann man das Recht auf Verbleib doch nicht einfach wegnehmen. Da müsste doch dann zumindest ein Bescheid ausgestellt werden, gegen den man sich beschweren kann. Und das ist alles nicht passiert. Das heißt, wir wissen jetzt genau gar nicht, warum jetzt da einfach diese ganzen Personen diese Beschäftigungsbewilligungen abgelehnt bekommen, was aus unserer Sicht dann sehr frustrierend ist, weil die Personen einfach wirklich schon sehr integriert waren und sich selbst erhalten haben. Und das ist eigentlich eine sehr, sehr tolle Möglichkeit.
0: Von der Sinnhaftigkeit wollen wir jetzt gar nicht sprechen. Herr Bichl, können Sie erklären, was da los ist?
2: Also wir können erstmal darauf schauen, es gibt ja seit dem Juni 2026 ein neues europäisches Asylsystem. Und in diesem Asylsystem hat die Europäische Union nochmal bekräftigt, dass man Menschen im Asylverfahren auch einen effektiven Zugang zum Arbeitsmarkt verschaffen will, wo die Menschen auch teilweise unter gleichen Bedingungen arbeiten sollen wie eigene Staatsangehörige. Das heißt, das ist eigentlich das, worauf man sich gerade politisch erneut gefestigt und entschieden hatte. Und auch Österreich hat natürlich diesem neuen Asylsystem zugestimmt. Und von daher scheint mir die Lage aus meiner Beobachtung aus Frankfurt heraus schon so zu sein, dass wir es hier möglicherweise auch mit europarechtswidrigen Vorgängen zu tun haben, weil zumindest soll bei Asylantragstellerinnen allerspätestens 6 Monate nach dem Registrierung des Antrages auch der Zugang zum Arbeitsmarkt ermöglicht werden. Also die EU will explizit auch, dass die Menschen arbeiten können, wenn sie hier sind und da eben auch Möglichkeiten haben, um ihren Lebensunterhalt eigenständig zu finanzieren.
0: Und auch wenn das Verfahren jahrelang dauert. Also das ist genau. Ja, der Hintergrund nach der Motto Zweitinstanz heißt, lange ist der betroffene Mensch schon da und es geht einfach nichts weiter in der Bewilligung oder der Ablehnung. Und da zu sagen, jetzt darfst du Nummer schaffen, das ist ja hirnrissig, ne?
2: Genau, also das sieht ja das europäische Recht genau vor. Also nach einem gewissen Ablauf einer Frist soll den Menschen eben die Möglichkeit offenstehen, arbeiten zu können. Und das will man natürlich auch deswegen, weil man keine selbstgeschaffenen Probleme produzieren möchte. Also es gibt diese Debatte, dass Menschen mit einem Fluchthintergrund zu stark die Sozialsysteme belasten, was man auch nochmal teilweise relativieren muss mit den Forschungsdaten, die wir haben. Aber das sorgt natürlich genau für so eine Situation in der Öffentlichkeit, dass Menschen dann Beschäftigungen nicht aufnehmen können und dann tatsächlich ja in Sozialhilfesysteme hineingedrückt werden. Und damit erschafft man

0: eigentlich gerade das Problem, das man beschreibt.
1: Maximilian Pichl heute bei uns zu Gast, er ist Migrationsforscher aus Frankfurt. Ist die Politik mit dem Thema Asyl nach wie vor überfordert? Die Frage, die wir mit Ihnen diskutieren, noch bis 14 Uhr.

0: Die Asylpolitik der EU und der Mitgliedstaaten ist das Thema, das wir heute diskutieren. Bernhard Maximilian Pichl, Migrationsforscher aus Frankfurt, ist bei uns zu Gast. Wir sind schon in der Schlussrunde, Herr Pichl, und ich möchte noch einmal den Magnus Brunner zu Wort kommen lassen, den Migrationskommissar der EU. Er wurde nämlich von der Verena Sophie Meyer auch gefragt, was tut denn die EU jetzt verstärkt?
1: Was wir insgesamt machen, ist, dass wir die Hebel, die wir haben als Europäische Union, insgesamt mehr auf den Tisch legen müssen. Also ja, das ist die Visapolitik, das ist die Handelspolitik, das ist Entwicklungszusammenarbeit. Das werden wir vermehrt und intensiver in allen Verhandlungen mit allen Drittstaaten auf den Tisch legen, auch mit Marokko. Da hat sich aber nichts geändert.
2: Das heißt, nach solchen Ereignissen könnte man in Zukunft auch sagen, es gibt jetzt kein Geld mehr vorübergehend oder es gibt auch nur ein bestimmtes Kontingent an Visa, bis der Grenzschutz wieder funktioniert?
1: Das ist auf jeden Fall insgesamt, aber nicht nur jetzt auf Marokko zugeschnitten, sondern insgesamt natürlich eine Möglichkeit. Das ist mit Marokko so, aber das ist mit allen anderen Drittstaaten auch so. Und es hat ja schon gewirkt in einzelnen Fällen. Wir haben beispielsweise gegen Somalia Restriktionen im Visabereich umgesetzt, aber auch gegen Äthiopien. Und es hat gewirkt. Die Zusammenarbeit wird dann meistens besser.
0: Sagte Magnus Brunner. Ist das der richtige Weg, sozusagen mit diesen Druckmitteln zu arbeiten?
3: Also ich finde, bei den Aussagen sieht man erstens mal, das sind viele Instrumente, die ja nicht neu sind. Also man hat immer so einen Instrumentenkasten, der seit 30, 40 Jahren bemüht wird, immer rausgeholt wird, bei Libyen, bei der Türkei, bei Marokko. Aber zu einer wirksamen, besseren Migrationspolitik hat das oft nicht geführt. Und ich finde, in dem Statement wird auch nochmal deutlich, dass Europa hier den Rest der Welt nicht als gleichberechtigt, ja, sozusagen ansieht. Also man hat hier schon gesehen, man versucht mit der Visapolitik andere Staaten dazu zu bewegen, genauso handeln, wie man möchte. Ja, also natürlich verfolgt man europäische Interessenspolitik, aber vielleicht könnte man europäische Interessenspolitik auch anders fassen, dass man sagt, wir müssen eigentlich dafür sorgen, dass wir auch mit Staaten im afrikanischen Raum einen gleichberechtigteren Dialog haben, fairere Handelsbedingungen auch tatsächlich schaffen, eine bessere, gerechtere Weltwirtschaftspolitik schaffen, sodass bestimmte Migrationsmotivationen gar nicht erst entstehen müssen, ja, weil Menschen dann eben auch an den Orten, wo sie sind, nicht fürchten müssen, durch den Klimawandel fliehen zu müssen oder eben nicht in ökonomischer Perspektivlosigkeit sind. Diese Instrumente, die Herr Brunner nennt, sind, glaube ich, kurzsichtig. Also sie werden diese Probleme langfristig nicht lösen.
0: Maximilian Pichl, danke, dass Sie bei uns zu Gast waren, dass Sie sich die Zeit genommen haben. Schöne Grüße nach Frankfurt. Dankeschön. Alles Gute.
3: Danke sehr. Danke.
0: Morgen bei mir das Thema, was kostet das Wasser? Es gibt nämlich da durchaus Fragezeichen, ob die Abrechnungen vielleicht ein wenig merkwürdig sind. Fix ist, der Landesrechnungshof hat die Wassergebühren in den Gemeinden untersucht. Die Unterschiede sind groß und deshalb fragen wir morgen, stimmen die Abrechnungen? Vielleicht schauen Sie, wenn Sie morgen sich beteiligen wollen, einmal auf Ihre Wasserabrechnung. Die Ergebnisse morgen mit bei uns. Brigitte Eckler-Bagehr, die Präsidentin des Rechnungshofes, ist bei mir zu Gast.

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1: Im Studio Andreas Lechner. In Österreich ist die Inflation im Juli laut Statistik Austria auf 2,8% gesunken. Von Juli auf Juli ist sie damit um fast einen halben Prozentpunkt zurückgegangen. Deutlicher als von vielen erwartet. Gedämpft wurde die Teuerung etwa von niedrigen Lebensmittelpreisen, wie Martin Rauter berichtet.
2: Die Butter etwa kostet um fast ein Viertel weniger als noch vor einem Jahr. Und neben der Butter sind durch die Senkung der Mehrwertsteuer auch einige andere Lebensmittel billiger geworden. Das dürfte sich aber bald wieder ändern, sagt Josef Baumgartner vom WIFO, wegen der Dürre in Europa.
3: Also insgesamt wird sich das Angebot bei vielen Produkten verringern dadurch. Und diese geringere Menge wird zu höheren Preisen führen.
2: So mussten etwa Milchkühe geschlachtet werden. Jetzt fehlt Milch und das macht etwa Käse teurer. Und auch in puncto Energie müssen wir uns wohl wieder auf Preissteigerungen einstellen. Denn der Krieg im Iran endet nicht und damit dürfte es bald wieder teurer werden.
3: Weil da haben die meisten Kunden und Kundinnen längerfristige Verträge. Und wenn die dann auslaufen, dann wird es sehr wahrscheinlich zu Preiserhöhungen kommen.
2: Sagt WIFO-Ökonom Baumgartner.
1: In der Ukraine, Herr Präsident Volodymyr Zelensky, nach einer neuerlichen Razzia der Antikorruptionsbehörden in Kiew die Vizechefin des Präsidialbüros entlassen. Das Dekret über die Entlassung von Irina Mudra hat Zelensky auf der Internetseite des Präsidialamts veröffentlicht, einen Grund nannte er aber nicht. Die Spezialoperation soll eine kriminelle Vereinigung aufdecken, die von einem aktuellen und einem ehemaligen Abgeordneten des ukrainischen Parlaments geleitet worden ist. Auch ranghohe Beamte des Präsidialamts der Ukraine sowie weitere Personen sollten demnach den Verbrechen beteiligt sein. Auf Sizilien geht der aktuelle Ausbruch des Ätna langsam zu Ende. Die Aktivität sei erschöpft, sagen italienische Vulkanologen. Doch während die Explosionen in den Kratern aufgehört haben, tritt weiter Lava aus.
4: Wenn man die entsprechenden Strapazen auf sich nimmt, kann man dem jüngsten Ätna-Ausbruch auch sehr nahe kommen. Im sogenannten Ochsental am Osthang des Ätna stehen wir neben Lava, die sich noch bewegt. 600 Meter weiter oben liegt die Spalte, aus der diese Lava austritt. Etwa 20 Tage, so erklärt Vulkanführer Daniele, dauere dieser Ausbruch jetzt schon mit immer neuen Lavaströmen. Nun aber dürfte es vorerst damit vorbei sein. Vulkanologe Alessandro Laspina spricht von deutlich nachlassender Aktivität. Ob es das war für dieses Jahr, kann er aber nicht sagen.
1: Berichtet in Italien Cornelia Wospanik. Der riesige Waldbrand im Osten Belgiens ist nach Behördenangaben eingegrenzt worden. Daher breiten sich die Flammen auch nicht weiter in Richtung Deutschland aus. Die Lage im Naturschutzgebiet Hohes Venn bleibt aber angespannt, denn der Brand sei an mehreren Stellen wieder aufgeflammt, wie es heißt. Das waren die Nachrichten mit Andreas Lechner.
5: Heute ist wohl der freundlichste Tag in dieser Woche. Die Temperaturen erreichen knapp 30 Grad und die Sonne sollte sich größtenteils gegen die Wolken durchsetzen. Morgen wird es aber schon wieder wechselhafter. In der Früh ist es noch trocken. Die Sonne tut sich da ziemlich schwer gegen die Wolken. Und am Nachmittag beginnt es dann auch zu regnen und hier und da mischen dann auch Gewitter mit. Es wird auch nicht mehr ganz so heiß wie heute mit maximal nur mehr 21 bis 27 Grad. Sie sind sicher unterwegs mit Radio Vorarlberg um kurz nach zwei und knapp 10 Minuten mehr brauchen Sie im Moment durch die Stadt in Bregenz auf der L202. Sonst sehe ich momentan keine Verzögerungen. Sollten Sie aber Meldungen für mich haben, dann gerne anrufen, kostenlos unter 0800 20 4000.
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5: Ja, und an diesem ganz normalen Mittwochnachmittag sollten wir uns doch mal selbst sagen, wie toll wir unseren Alltag eigentlich so meistern. Oder wie Tina Turner sagen würde, you're simply the best. Sie haben die Woche bis hierher schon gerockt und den Rest schaffen wir jetzt auch noch. Hier ist Ihr Energieboost.

Slow down. Ja, nehmen Sie es mal ruhig. Wir sind im Alltag ja eh immer alle so gestresst unterwegs. Das merken im Moment auch ganz viele junge Menschen. Und daraus hat sich jetzt schon ein richtiger Trend entwickelt. Nonna-Maxing. Heißt, wir leben wieder viel mehr so wie frühere Generationen. Da können wir uns also von unseren Omas und Opas noch ganz, ganz viel abschauen. Es geht eben genau um das Gegenteil von Dauerstress und Selbstoptimierung. Stattdessen das Handy mal weglegen, das echte Leben genießen und eben viel Dinge machen, die unsere Omas gemacht haben. Stricken, Brot backen, ein bisschen Gärtler oder auch mal auf den Markt gehen und dann kochen. Also nehmen wir jetzt gemeinsam mal ein bisschen Tempo aus unserem Alltag, dann wird's wirklich wieder the time of our lives.

0: So unbeschwert kann er klingen, der Mittwochnachmittag mit Jimmy Cliff. Bei uns gibt's jetzt aber das Neueste vom Tag. Es ist nämlich 14.30 Uhr, heißt Zeit für die Radio Vorarlberg Nachrichten.
1: Mit Christiane Schwaldpösel. Die ÖVP Dornbirn kritisiert FPÖ-Stadtrat Christoph Weibel, weil er ein Versprechen nicht eingelöst habe. Dabei geht es um die Installierung eines ständigen Kühlsystems im Pflegeheim Birkenwiese. Weibel habe versprochen, das Kühlsystem soll bis Ende Juli in Betrieb sein, sagt ÖVP-Stadträtin Barbara Röser. Weibel sagt, das Kühlgerät sei seit einigen Tagen auf dem Dach und bis in einer Woche fertig installiert. Die Kritik sei unbegründet. Das Chalet N in Lech ist nach wie vor nicht verkauft. Das bestätigt der Masseverwalter der Laura Privatstiftung, die dem früheren Immobilienmagnaten René Benko zugerechnet wird. Die Luxusherberge kann aber nach wie vor gemietet werden. Eine Woche zu Weihnachten kostet 500.000 Euro. Das Geld kommt den Gläubigern zugute. Und die Vorarlberger Immobilienbranche hat währenddessen eine weitere Millionenpleite zu verzeichnen. Über die Leopold Immobilien GmbH ist ein Insolvenzverfahren eröffnet worden. 49 Gläubiger haben knapp 15,1 Millionen Euro an Verbindlichkeiten angemeldet. Ihnen wurde eine Quote von 39% angeboten.
0: Im Moment strahlt die Sonne im ganzen Land und die Temperaturen erreichen heute knapp 30 Grad. Morgen wird es dann aber schon wieder wechselhafter. In der Früh ist es zwar noch trocken, die Sonne tut sich da aber ziemlich schwer gegen die Wolken. Und am Nachmittag beginnt es dann auch zu regnen und hier und da mischen da auch Gewitter mit. Es wird auch nicht mehr ganz so heiß wie heute mit maximal nur mehr 21 bis 27 Grad. Sie sind sicher unterwegs mit Radio Vorarlberg um kurz nach 14:30 und da läuft soweit alles. Wenn aber doch was sein sollte, Sie erreichen uns natürlich hier im Studio, also sehr gerne anrufen unter 0800 20 4000.
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0: Und jetzt mit Whitney Houston und ganz viel Gefühl.

0: Dancing Queen. Wahrscheinlich einer der legendärsten ABBA-Songs überhaupt. 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
1: Im Studio Andreas Lechner. Die Causa rund um den Bezirksvorsteher von Wien-Donaustadt, Ernst Nevrevi von der SPÖ, ist laut Kronium-Profil um brisante Details reicher. Bei einem Treffen mit dem mittlerweile zurückgetretenen Chef der Wiener Wirtschaftskammer, Walter Ruck, soll Nevrevi nämlich auch über einen möglichen Verkauf von Gemeindewohnungen gesprochen haben, berichtet in Wien Bernd Matschedolnik.
2: Es sind Wortmeldungen von einiger Brisanz. Laut dem Protokoll sagt Nevrevi, dass er sich einen Teilverkauf von Wiener Gemeindewohnungen vorstellen könne. Und über seine Partei, die SPÖ, heißt es lapidar: Wirtschaften können wir nicht. Nevrevi empört sich offenbar auch darüber, dass Ex-Bürgermeister Michael Häupl 2015 rund 2000 neue Gemeindewohnungen angekündigt hatte. Laut Protokoll sagt er dazu: völliger Schwachsinn. Viel dümmer könne man das nicht machen. Später erklärt Nevrevi offenbar seinem Gesprächspartner Ruck noch einmal, dass er einem Teilverkauf von Gemeindewohnungen durchaus etwas abgewinnen könne. Ein Sprecher des Wiener Bürgermeisters sagt dazu, dass die Stadt und ihre politischen Entscheidungsträger in der Stadtregierung sich stets gegen eine Privatisierung von Gemeindewohnungen ausgesprochen hätten. Ein Verkauf sei niemals angedacht worden.
1: Der oberösterreichische Motorenbauer Steyr Motors hat heuer im ersten Halbjahr einen massiven Ergebnisrückgang verzeichnet. Laut Steyr Motors drehte das Nettoergebnis im Vergleich zum Vorjahr von plus 2,4 Millionen Euro auf einen Fehlbetrag von 1,2 Millionen Euro. Als Hauptgrund wurden verzögerte internationale Rüstungsprojekte genannt. Der Ebola-Ausbruch in der Demokratischen Republik Kongo ist mit knapp 5000 Infizierten und mehr als 2300 Todesfällen bereits jetzt der schlimmste in der Geschichte des Landes. Und ein Ende der Epidemie ist derzeit nicht in Sicht. Es fehlen die passenden Impfstoffe, wie Raphael Grabscher berichtet.
3: Zugelassene Impfstoffe gegen Ebola gibt es bisher nur für die Erreger früherer Ausbrüche. Einen gezielt auf das Bundibugyo-Virus abgestimmten Impfstoff gibt es bisher aber nicht. Drei neue Impfstoffkandidaten werden zwar gerade entwickelt und getestet, aber warum dauert es überhaupt so lange, bis ein wirksamer Impfstoff verfügbar ist? Die Infektionsmedizinerin Christina Nicolodi sagt:
4: Das liegt eben vor allem auch daran, dass große Unternehmen kein Interesse haben, Impfstoffe zu entwickeln, die zielgerichtet sind für diese Epidemien in Entwicklungsländern. Das ist schlicht und ergreifend für diese Unternehmen nicht wirtschaftlich genug.
3: Nicolodi ist aber trotzdem zuversichtlich. Vor allem auch durch die finanzielle Hilfe gemeinnütziger Organisationen soll bis zum Ende des Jahres zumindest einer der neuen Impfstoffe einsatzbereit sein.
1: Auf der Nordkette in Innsbruck hat ein Wanderer vor 2 Monaten menschliche Knochen gefunden. Eine DNA-Untersuchung der Innsbrucker Gerichtsmedizin hat jetzt ergeben, dass die Knochen von einem 22-jährigen Südtiroler Alpinisten stammen. Der junge Mann war 1991 im Bereich der Nordkette als abgängig gemeldet worden. Der Mann wurde nie gefunden. Das waren die Nachrichten mit Andreas Lechner.
5: Im Moment strahlt die Sonne im ganzen Land und die Temperaturen, die erreichen heute knapp 30 Grad. Morgen wird es dann aber schon wieder wechselhafter. In der Früh ist es zwar noch trocken, die Sonne tut sich da aber ziemlich schwer gegen die Wolken. Und am Nachmittag beginnt es dann zu regnen und hier und da mischen da auch Gewitter mit. Es wird dann auch nicht mehr ganz so heiß wie heute mit maximal nur mehr 21 bis 27 Grad. Sie sind sicher unterwegs mit Radio Vorarlberg um kurz nach 3 und da läuft soweit alles. Wenn aber doch was sein sollte, Sie erreichen uns natürlich hier im Studio, also sehr gerne anrufen unter 0800 20 4000.
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5: Legen Sie Ihre To-Do-Listen jetzt einmal kurz auf die Seite. So im Alltag zwischen all unseren Aufgaben vergessen wir ja schnell, worauf es eigentlich ankommt. Zum Beispiel auf die Person, die man zwar erst dann nach der Arbeit sieht, sich aber den ganzen Nachmittag schon auf sich freut. Und wir genießen diese Vorfreude auf unseren Lieblingsmenschen einfach jetzt schon. Mit diesem wunderschönen Liebeslied. Eternal Flame.

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0: Für süße Träume ist es noch ein bisschen zu früh. Aber es ist genau der richtige Zeitpunkt, dass wir Sie auf den neuesten Stand bringen, was in Vorarlberg so los ist. Um 15.30 Uhr hier die Nachrichten für Sie.
1: Mit Christiane Schwaldpösel. In Vorarlberg wird es keine Lkw-Maut auf Landesstraßen geben. Das Burgenland hat ja kürzlich angekündigt, eine einzuführen. Für die Landesräte Bitschi und Tittler kommt das nicht in Frage. Die Unternehmen müssten wettbewerbsfähig bleiben. Es brauche keine weiteren Belastungen. Am Ende würden die höheren Transportkosten sonst ohnehin wieder an die Konsumenten weitergegeben. In seinem Bodenreport stellt der WWF Vorarlberg kein besonders gutes Zeugnis aus. Die Maßnahmen zum Schutz der Grünräume seien mangelhaft. Sogar in der Landesgrünzone gäbe es Ausnahmen für Verbauungen. Außerdem fehle in den meisten Gemeinden eine überregionale und verbindliche Raumplanung. Positiv ist für den WWF, dass der Bodenverbrauch nicht stärker steigt als das Bevölkerungswachstum. Die nächste Millionenpleite in der Vorarlberger Immobilienbranche betrifft die Leopold Immobilien GmbH. Das Unternehmen hat 15 Millionen Euro Schulden, knapp 50 Gläubiger sind betroffen. Das Unternehmen soll saniert werden, den Gläubigern wird eine Quote von 39% angeboten.
0: Da strahlt sie, die Sonne. Es ist auch der freundlichste Tag dieser Woche und die Temperaturen, die erreichen heute noch knapp 30 Grad. Morgen wird es aber schon wieder wechselhafter. In der Früh ist es dann noch trocken, die Sonne tut sich aber ziemlich schwer gegen die Wolken und am Nachmittag beginnt es auch zu regnen und hier und da mischen sogar Gewitter mit. Es wird auch nicht mehr ganz so heiß wie heute mit maximal nur mehr 27 Grad. Sie sind sicher unterwegs mit Radio Vorarlberg um kurz nach 3:30 und ich sehe momentan keine Verzögerungen. Wenn aber doch was sein sollte, Sie erreichen uns natürlich hier im Studio, also sehr gerne anrufen 0800 20 4000.
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0: und diesem 80er hier.

0: Maniac, ein Kult-80er hier bei Radio Vorarlberg. Aber wir haben noch viel mehr Abwechslung für Sie. Bon Jovi zum Beispiel. Diesen Refrain kann doch wirklich jeder mitsingen. So cool. Oder Musik aus Österreich.
1: Du bist mein Anker in Wellen und Sturm.
0: Julian LePlay ist das.
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0: Mit ganz viel Gefühl hat er da auch. Und jetzt ein Klassiker aus den 70ern. Da grooven wir durch diesen Nachmittag mit Earth, Wind and Fire.

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2: Im Studio Andreas Lechner. In Österreich hatten Ende 2025 rund 76.000 Menschen einen Erwachsenenvertreter für die Abwicklung von Finanz- und Behörden wegen. Österreichweit gibt es aber große Unterschiede dabei, wer diese Vertretung übernimmt, wie Annabelle Amini berichtet.
3: Pro 100.000 Einwohnerinnen und Einwohnern gibt es in Salzburg etwa nur 263 gerichtliche Erwachsenenvertretungen, in der Steiermark 432 und in Kärnten sogar 466. Warum das so unterschiedlich ist, ist nicht so leicht zu beantworten, sagt Martin Marlowitz vom Vertretungsnetz, aber
4: ich glaube, der Großteil der Erwachsenenvertretungen, egal ob jetzt gerichtlich bestellt oder auf sonstige Weise registriert, wäre im Grunde vermeidbar.
3: In Wien übernehmen in 7 von 10 Fällen Anwälte oder Notare die gerichtliche Erwachsenenvertretung. Und genau da komme es immer wieder zu Problemen.
4: Die vertretenen Klienten werden nicht persönlich kontaktiert, wir bekommen viele Beschwerden.
3: Das Vertretungsnetz fordert deshalb mehr Unterstützung, bevor eine Vertretung überhaupt notwendig wird. Etwa mehr persönliche Assistenz, den Ausbau von Community Nurses und leichter zugängliche Behörden.
2: Österreichs Böden werden weiter verbaut und versiegelt trotz Hitze und Dürre. Erst vor wenigen Tagen hat die Hagelversicherung Rekorddürreschäden von rund 1 Milliarde Euro bekannt gegeben. Dazu kommt jetzt auch der aktuelle WWF-Bodenreport, der zeigt, kein einziges der 9 Bundesländer schützt seine Böden ausreichend, wie Verena Bruha berichtet.
5: 6,5 Hektar, also etwa 9 Fußballfelder Grund und Boden, verschwinden laut WWF in Österreich täglich unter Beton und Asphalt. Im aktuellen WWF-Bodenreport schneidet Salzburg mit einer Note von 3,1 noch am besten ab. Schlusslicht ist Oberösterreich mit 4,2. Hier sei die Bodenpolitik laut WWF-Bodenschutzexperte Simon Porries durchwegs mangelhaft.
6: Es gibt teilweise Förderungen und Bewerbungen von der Landespolitik für neue Bauprojekte auf der grünen Wiese. Ich denke, Kronsdorf ist hier ein sehr plakatives Beispiel, das aber nur die Spitze des Eisbergs ist.
5: Kronsdorf hat ja zuletzt für Schlagzeilen gesorgt, weil dort das erste große Google-Rechenzentrum in Österreich entsteht. Der WWF fordert von Bund und Ländern jetzt verbindliche Bodenschutzziele. Das Landwirtschaftsministerium verspricht eine schrittweise Reduktion des Bodenverbrauchs bis 2030.
2: Schnelles Internet an Bord eines Flugzeuges. Diesen Service führt ab sofort auch die Lufthansa in ihrer Flotte ein und setzt dabei auf den Satellitendienst Starlink des Milliardärs Elon Musk. Heute hat der erste Airbus A320neo in Frankfurt mit Highspeed-Internet abgehoben. Bis 2029 will die Lufthansa-Gruppe in all ihren 850 Maschinen und damit auch bei den Austrian Airlines Starlink-Internet anbieten, wie es heißt. In Russland hat ein wilder Bär im Altaigebirge eine 29 Jahre alte Camperin aus ihrem Zelt am Campingplatz gerissen und in den Wald gezerrt. Für die Frau kam jede Hilfe zu spät, wie die russische Nachrichtenagentur TASS berichtet. Das waren die Nachrichten mit Andreas Lechner.
7: Der Feierabend wird sonnig, schön, über Nacht werden die Wolken dann aber mehr. Morgen Donnerstag, da wird es im Laufe des Tages gewitterig, schwüle 21 bis 28 Grad haben wir dann. Und am Freitag, da regnet es von der Früh weg den ganzen Tag, Höchstwerte 17 bis 23 Grad. 3 nach 4, der Verkehrsservice hier bei Radio Vorarlberg, da läuft es wunderbar. Es gibt keine Meldungen, falls Sie Infos haben, gerne 0800 20 4000, unsere Gratis-Hotline.
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7: Freue mich auf Sie.

0: So, liebe Kinder, wie geht's in den Ferien? Na, viele haben ja auch in den Ferien was dazugelernt. Jetzt nicht aus Büchern, sondern direkt aus der Natur. Zum Beispiel heute von Gartenexperten in Lustenau. Was haben wir da alles gelernt?
1: Ich habe gelernt, dass es verschiedene Vogelarten gibt und manche davon sind vom Aussterben bedroht. Ein Bauer kann sie schützen, indem sie rote Pfeiler um die Nester aufstellen.
2: Mhm. Wir sind jetzt gerade dran an einer Kräuterwanderung und zum Beispiel über den Spitzwegerich. Der Spitzwegerich, der hilft bei ganz vielen Sachen, zum Beispiel wenn man Brennnessel die sticht, den kannst du dir drauf da. Oder wenn du einen Muckerstich hast, Gottes O. Und die Blüte, die kann man auch essen und die schmeckt nach Champignons.
0: Nach Champignons, interessant, da kann ja jeder was lernen. Ja, und die Kids, die sehen sich auch heute Abend in Vorarlberg, heute im Fernsehen, 19 Uhr, ORF 2.

0: Schönen Mittwochnachmittag, gerade vor Arlberg hier, 16.30 Uhr, die Nachrichten.
1: Mit Christiane Schwaldpösel. Schönen Nachmittag. Die ÖVP Dornbirn kritisiert FPÖ-Stadtrat Christoph Weibel. Er habe ein Versprechen nicht eingelöst. Dabei geht es um die Installierung eines ständigen Kühlsystems im Pflegeheim Birkenwiese. Weibel habe versprochen, dass das Kühlsystem bis Ende Juli in Betrieb sein wird, sagt ÖVP-Stadträtin Barbara Röser. Weibel sagt hingegen, das Kühlgerät sei seit einigen Tagen auf dem Dach.
2: Wir haben, Daumen mal Pi, vielleicht da eine Woche, maximal 10 Tage aufgrund der später etwas verspäteten Lieferung des Geräts Rückstand. Aber bis in spätestens einer Woche wird die dann fix installierte Klimaanlage laufen.
1: In seinem Bodenreport stellt der WWF Vorarlberg kein besonders gutes Zeugnis aus. Die Maßnahmen zum Schutz der Grünräume seien mangelhaft. Sogar in der Landesgrünzone gäbe es Ausnahmen für Verbauungen. Außerdem fehle in vielen Gemeinden eine überregionale und verbindliche Raumplanung. Positiv ist für den WWF, dass der Bodenverbrauch nicht stärker steigt als das Bevölkerungswachstum. Wenn es um die harten Zahlen geht, also wie viel Boden verbraucht wird, ist die Datenlage aber lückenhaft, berichtet Moritz Moser.
3: Dass der Bodenverbrauch in Österreich ein Problem ist, darüber sind sich eigentlich alle einig, aber an der Messbarkeit hapert es seit Jahren. Die letzten Daten zur Versiegelung stammen aus dem Jahr 2022. Ansonsten gibt es nur Daten zum Bodenverbrauch, also zur Inanspruchnahme von Flächen. Wenn man zum Beispiel auf einer Wiese einen Spielplatz errichtet und dort Bäume pflanzt, gilt die genauso als verbraucht, wie wenn man dort einen Parkplatz errichten würde. Und auch der Garten um ein Einfamilienhaus herum ist statistisch so verbraucht wie eine Autobahnauffahrt.
1: Raumplanungslandesrat Marco Tittler will die Kritik des WWF nicht gelten lassen. Vorarlberg engagiere sich seit Jahren im Bodenschutz. Gerade im Rheintal und im Walgau gäbe es mit Landesgrünzone und Blauzone Rheintal klare Regelungen, um Freiflächen zu sichern. Auch viele Gemeinden hätten ihre Siedlungsgrenzen fixiert. Die nächste Millionenpleite in der Vorarlberger Immobilienbranche betrifft die Leopold Immobilien GmbH. Das Unternehmen hat 15 Millionen Euro Schulden, knapp 50 Gläubiger sind betroffen. Es soll saniert werden, den Gläubigern wird eine Quote von 39% angeboten. Für Springreiterin Katharina Romberg ist heute der erste Tag bei der Weltmeisterschaft in Aachen nicht nach Wunsch verlaufen. Die Dornbirnerin hat mit ihrem Pferd Colestus 2 Abwürfe zu verzeichnen und liegt nach dem ersten Tag nicht unter den besten 50.
4: Ehrlich gesagt habe ich eigentlich ein richtig gutes Gefühl hier. Colestus ist richtig gut gesprungen. Vielleicht war er ein bisschen abgelenkt schon was. Ich habe dann gleich mal am Anfang einen Fehler gekriegt. Habe dann versucht, eigentlich vom Tempo ein bisschen mehr zuzulegen, dass ich die 4 Strafsekunden wieder aufholen kann. Und durch das ist dann nochmal ein Flüchtigkeitsfehler passiert. Und ja, jetzt ist eigentlich ist doch noch nichts verloren, hätte ich jetzt mal gesehen. Wir können ganz viel aufholen die nächsten Tage.
1: Auch in der Teamwertung liegt Österreich nach dem ersten Tag nicht im Spitzenfeld.
0: Drücken wir hier ganz, ganz fest die Daumen. Wir berichten auf jeden Fall drüber. Jetzt schauen wir zu den Wetteraussichten aus der Geosphere Austria. Benedikt Wimmer.
5: Nach einem hochsommerlichen Tag bleibt es in der kommenden Nacht nochmals vielorts trocken. Ein gewisses Risiko besteht aber für vereinzelte, durchziehendere, gewittrige Schauer von der Schweiz her. Ab morgen stellt sich die Wetterlage dann generell um. Es wird deutlich wechselhafter. In Kombination mit einer Luftmassengrenze werden die Wolken bereits im Laufe des Vormittags dichter. Ab Mittag muss dann recht verbreitet mit gewittrig durchsetzten Regenschauern gerechnet werden. Auch die Temperaturen kommen kaum mehr über 26 Grad hinaus. Spürbar kühler bei um die 21 Grad. Am Freitag wiederholt ist es dabei nass. Etwas freundlicher dann voraussichtlich am Wochenende. Es bleibt aber weiterhin nur mäßig warm.
0: Und der Verkehrsservice 4:30 ist das. Es gibt zwar einige Baustellen im Land, da kommen sie aber gut dran vorbei oder rundherum, je nachdem, wo sie halt unterwegs sind. Der einzige Stau, der derzeit schon über 10 Minuten ist, ist der von Tosters Richtung Bärenkreuzung. Wenn Sie Hinweise haben, gerne melden, kostenlos 0800 20 4000.
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0: Was für eine wilde Welt. Maxi Priests Version von Wild Worlds.

0: So, wie schaut's eigentlich aus nach dem Eklat vom Wochenende? Tut sich da was? Ja, genau, wir sind in der Fußball-Bundesliga. SCR Alltag-Topspieler Jan Masombo ist ja zum Spiel am Wochenende gegen Graz nicht mitgefahren, weil er nicht gegen seinen wahrscheinlich künftigen Verein spielen wollte. Der Grazer Trainer hat dann noch was draufgelegt. Er hat kurz vorher Jan Masombo angerufen, um wahrscheinlich über einen Wechsel nach Graz zu reden. Das ist eine Vermutung. Ja, gibt's jetzt was Neues? Andi Blum, wie ist der aktuelle Stand?
1: Ja, sagen wir so, es ist die letzten zwei, drei Tage ein bisschen ruhig geworden, nachdem die Schlagzeilen ja groß waren am Wochenende. Fix ist, er trainiert derzeit nicht mit der Mannschaft, also er hat gestern nicht trainiert, auch heute nicht. Er ist sozusagen freigestellt worden und ansonsten ist es ein bisschen Rätselraten, aber diese Ruhe kann vieles bedeuten. Es kann sein, dass sich die zwei Vereine unterhalten und schon nah dran sind an einer Einigung, dass es zu diesem Wechsel kommt und Alltag jetzt natürlich versucht, eine möglichst hohe Ablösesumme herauszuschlagen.
0: Dann wären ja eh alle mit einem blauen Auge davon gekommen.
1: Genau, oder sie reden gar nicht miteinander und es ist alles auf Eis gelegt und Sturm Graz nimmt Abstand von einer Verpflichtung von Masombo.
0: Oh, das wäre.
1: Dann hätte Alltag ja das Problem oder die Frage zu klären, was machen wir mit Masombo? Ist eine Begnadigung überhaupt möglich? Kann er in den Kader zurückkehren? Wollen die anderen Spieler wieder mit ihm zusammenspielen? Also das wäre dann auch keine einfache Aufgabe, würde ich sagen, für die Altacher.
0: Die wünschen wir uns nicht, diese Version.
1: Die nicht. Am besten wäre, wenn es mit einem Wechsel klappt und Alltag eine möglichst vernünftige Ablösesumme bekommt, dann wäre das, glaube ich, jetzt

0: an Masombo.
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2: Herzlich willkommen zum Journal um 5, das sind unsere Themen. Die aktuelle Berichterstattung über die Causa Grassa zeichne ein äußerst gefährliches Bild für unseren Rechtsstaat, sagt die Justizministerin. In der Ukraine werden im Umfeld von Präsident Zelensky erneut Korruptionsvorwürfe laut und Fußballmeister LASK spielt gegen Celtic Glasgow um die Champions League. Aus dem Journalstudio begrüßt sie Andreas Lechner. Der Versuch, die frühere BUWOG-Richterin Marion Hohenecker mit mutmaßlich gefälschten Unterlagen zu diskreditieren, wie Falter und Apper gestern aufgedeckt haben, sorgt für Empörung. Justizministerin Anna Sporrer von der SPÖ äußert Besorgnis über das Bild für den Rechtsstaat, wie Petra Pichler berichtet.
3: Es werde zunehmend versucht, die unabhängige Rechtsprechung abseits der Gerichtssäle durch Diffamierungskampagnen und unlautere Methoden zu beeinflussen und nachträglich zu untergraben, heißt es heute von SPÖ-Justizministerin Anna Sporrer. Derartige Angriffe auf das Fundament der Demokratie seien keinesfalls zu tolerieren, so Sporrer. Richtervereinigung und Staatsanwältevereinigung übten ebenfalls scharfe Kritik und sehen rote Linien überschritten. Martin Ulrich, Goethe-Vertreter der Richter und Staatsanwältinnen.
4: Wir verurteilen es als gewerkschaftliche Standesvertretung als Schärfste, wenn man einzelne Entscheidungsorgane persönlich angreift und versucht, auf derartige Weise zu diskreditieren.
3: Die Grassa-Anwälte betonten heute, sie hätten nur ihre Berufspflicht dem Mandanten gegenüber erfüllt und in der Anzeige auch ausdrücklich angeführt, dass man es mit einem Betrüger zu tun haben könnte.
2: Die Verteidiger von Ex-Minister Karl-Heinz Grassa hatten eben eine Anzeige gegen die Richterin im BUWOG-Prozess erstattet. Sie beriefen sich dabei auf Unterlagen, die sich nachträglich als Fälschung entpuppten. Im Umfeld des ukrainischen Präsidenten werden erneut Korruptionsvorwürfe laut. Zuständige Behörden ermitteln seit heute gegen die stellvertretende Leiterin des Präsidialamts. Volodymyr Zelensky hat sie daraufhin entlassen. Und der vor wenigen Wochen abgesetzte Verteidigungsminister Mihailo Fedorov pocht darauf, trotz Krieges Neuwahlen abzuhalten. Hören Sie mehr von Katharina Wagner.
5: Die Anhänger des vor einem Monat entlassenen Verteidigungsministers Fedorov, sie protestieren in Kiew noch immer gegen seine Absetzung. Doch selbst hier halten viele Fedorovs Vorschlag, während des Krieges Wahlen abzuhalten, für wünschenswert, aber unrealistisch, wie Natalia.
6: Wahlen nahe der Front abzuhalten wäre sehr schwierig. Aber es wäre großartig, wenn wir es schaffen würden.
5: Heute wurde der ehemalige Geheimdienstleiter als Nachfolger Fedorovs bestätigt. Die Vizechefin des Präsidialamts hingegen entließ Zelensky heute. Die Antikorruptionsbehörde hatte Ermittlungen wegen Geldwäsche eingeleitet, berichten ukrainische Medien.
2: In der Debatte um Dürrehilfen für Österreichs Landwirte gibt es noch immer keine Lösung. Es soll zwar bereits ein fixfertiger Entwurf vorliegen, den auch Klimaminister Norbert Totschnig von der ÖVP mittragen soll. Allerdings stößt der Minister damit in erster Linie beim Wirtschaftsflügel seiner eigenen Partei auf großen Widerstand. Außerdem wollen SPÖ und NEOS die Dürrehilfe mit einem Klimagesetz verknüpfen. Jetzt allerdings drängt die Zeit vor allem für Milchviehbetriebe, denn wegen der lang anhaltenden Trockenheit in Österreich wächst vielerorts viel zu wenig Futter. Der sensationelle Fußballmeistertitel hat dem LASK die Chance auf einen historischen Erfolg eröffnet. Die Linzer wollen sich nämlich erstmals für die Champions League qualifizieren. Der Grundstein soll heute ab 21 Uhr bei Celtic Glasgow in Schottland gelegt werden, wie Martin Lang berichtet.
7: 600 LASK-Fans begleiten ihre Mannschaft in Schottlands größtes Fußballstadion, den 60.000 Zuschauer fassenden Celtic Park im Osten von Glasgow. Der schottische Rekordmeister ist gewarnt. Celtic-Manager Martin O'Neill erwartet gegen Österreichs Meister ein schwieriges Match.
8: Very, very difficult. I think they're a very fine side, champions of Austria.
7: Und Lasttrainer Didi Kübauer will dem Druck des Gegners auch bei Wind und Regen standhalten.
9: Du kannst nicht nur verteidigen. Und ich denke doch, dass wir auch unsere Möglichkeiten vorfinden, wenn wir mutig sind. Also ohne Mut geht es gar nicht, definitiv. Also 5 Männer müssen am Platz stehen und da versuchen Celtic Parole zu bieten und das ist unser Ziel. Und ich glaube, in Schottland ist der Regen nicht anders wie in Österreich. Der ist auch nass und der Wind geht genauso wie bei uns.
7: Anstoß in Glasgow ist um 21 Uhr.
2: Berichtet Martin Lang, das war das Journal um 5 mit Andreas Lechner.
10: Ein wunderschöner Feierabend heute und die Nacht, die beginnt zuerst sternenklar, aber die Wolken werden dann mehr. Morgen Donnerstag, da wird es im Laufe des Tages gewitterig. Die Höchstwerte schwüle 21 bis 28 Grad und 23 Grad die Höchstwerte dann nur noch am Freitag. Von der Früh weg regnet es dann den ganzen Tag. 5:05, der Verkehrsservice hier bei Radio Vorarlberg. Wir beginnen vom Norden her und hier die längsten Staus einmal in Bregenz. Und zwar im Zentrum wegen der Baustelle, egal ob Sie da jetzt von Locher, von der Bregenzer Straße herkommen oder von der Römer- oder Seestraße Richtung Zentrum, da bis zu 10 Minuten bitte mehr einplanen. Viel los auch in Dornbirn Schwefel bzw. beim Kreisverkehr Dornbirn Nord. Es ist zwar nicht allzu lang, dass Sie da warten müssen, bis Sie endlich durch sind, aber wenn Sie von der Autobahnfahrt Richtung Bregenz abfahren bei Dornbirn Nord, da kann der Stau bis zur Autobahn zurückgehen. Also Abfahrten da bitte sehr vorsichtig anfahren, dass da nichts passiert, dass da niemand auffährt. So, dann sind wir schon in Feldkirch und zwar, wenn Sie von Tosters Richtung Bärenkreuzung unterwegs sind, gute 10 Minuten mehr einplanen. 0800 20 4000, das ist unsere Gratis-Hotline. Gute Fahrt.
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10: Und Dance Music. Einmal Bee Gees, dann Dance Music von Daft Punk und Pharrell Williams. Ja, das ist der Rhythmus, mit dem geht's Richtung Feierabend. Aber zum Aufwärmen haben wir jetzt Prince mit Purple Rain.

0: Die Bee Gees. Ja, so richtig lebendig. Wir haben doch gerade jetzt zum Feierabend, oder?
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0: Und noch kurz zum Verkehrsservice, 6:11. Alle Staus, die es jetzt im Feierabendverkehr gibt, sind unter 10 Minuten lang. Das heißt, da sind Sie gleich einmal durch. Wenn Sie Infos haben, 0800 20 4000. Gute Fahrt.

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0: Einen wunderschönen Mittwoch mit How Do You Do und Roxette hier bei Radio Vorarlberg um 17.30 Uhr. Zeit für die Nachrichten.
1: Mit Christiane Schwaldpösel. Schönen Nachmittag. In Vorarlberg wird es keine Lkw-Maut auf Landesstraßen geben, das sagt Landesstatthalter Christoph Bitschi von der FPÖ. Das Burgenland plant ja eine solche Maut für den Durchzugsverkehr. Für Vorarlberg ist das aber keine Option, so Bitschi.
2: Jeder weiß, die Transportindustrie hebt die Vorarlberger Wirtschaft auch am Laufen. Da ist es wichtig, dass diese auch unterstützt wird. Und jeder weiß, wenn wir jetzt eine zusätzliche Maut einführen würden, würde es letztendlich auch die Vorarlberger Bevölkerung treffen, die ohnehin schon sehr belastet ist.
1: Die ÖVP Dornbirn kritisiert FPÖ-Stadtrat Christoph Weibel. Er habe ein Versprechen nicht eingelöst. Dabei geht es um die Installierung eines ständigen Kühlsystems im Pflegeheim Birkenwiese. Weibel habe versprochen, dass das Kühlsystem bis Ende Juli in Betrieb sein wird, sagt ÖVP-Stadträtin Barbara Röser. Weibel sagt, das Kühlgerät sei seit einigen Tagen auf dem Dach.
3: Wir haben, Daumen mal Pi, vielleicht da eine Woche, maximal 10 Tage aufgrund der später etwas verspäteten Lieferung des Geräts Rückstand, aber bis in spätestens einer Woche wird die dann fix installierte Klimaanlage laufen.
1: Eine besondere Zusammenarbeit von Alpwirtschaft und Tourismus gibt es seit inzwischen 40 Jahren im Montafon. Die Alpenova nutzt das Leitungssystem der Beschneiungsanlage, um Wasser für ihre Kühe ins Alpgebiet zu bekommen. Nachdem eine Kuh bei der heurigen Hitze im Schnitt 100 Liter pro Tag trinkt, ist das für Alpmeister Markus Salzgeber unverzichtbar.
4: Wir sind jetzt von dem System, da wo wir jetzt sind, da haben wir, sind wir zu 100% abhängig von dem. Also wir haben da nirgends ein Wasser daheim, wo natürlich kommt aus der Reihen von der Beschneiung. Also wenn wir Beschneiung nicht hätten, könnten wir mit der Kühe gerne nicht da offen gehen.
1: Und weil auch kaum mehr Gras wächst, gehen die Überlegungen noch weiter. So könnte man mit dem Beschneiungsnetz künftig auch einzelne Weideflächen bewässern. Für Springreiterin Katharina Romberg ist heute der erste Tag bei der Weltmeisterschaft in Aachen nicht nach Wunsch verlaufen. Die Dornbirnerin hat mit ihrem Pferd Colestus 2 Abwürfe zu verzeichnen und liegt nach dem ersten Tag nicht unter den besten 50.
5: Ehrlich gesagt habe ich eigentlich ein richtig gutes Gefühl hier. Colestus ist richtig gut gesprungen. Vielleicht war er ein bisschen abgelenkt schon was. Ich habe dann gleich mal am Anfang einen Fehler gekriegt. Habe dann versucht, eigentlich vom Tempo ein bisschen mehr zuzulegen, dass ich die 4 Strafsekunden wieder aufholen kann. Und durch das ist dann nochmal ein Flüchtigkeitsfehler passiert. Und ja, jetzt ist eigentlich ist doch noch nichts verloren, hätte ich jetzt mal gesehen. Wir können ganz viel aufholen die nächsten Tage.
1: Auch in der Teamwertung liegt Österreich nach dem ersten Tag nicht im Spitzenfeld.
0: Schönen Feierabend bei herrlichem Wetter. In der Nacht werden die Wolken dann mehr, weil morgen Donnerstag wird es im Laufe des Tages dann schon gewitterig. Schwüle 21 bis 28 Grad. Am Freitag regnet es von der Früh weg den ganzen Tag und mehr als 17 bis 23 Grad sind dann nicht drin. Der Verkehrsservice 5:35 ist es jetzt und da haben wir 2 Staus noch, die um die 10 Minuten dauern. Das ist einmal in Bregenz und zwar im Zentrum von allen Seiten, ob Sie da jetzt von der Bregenzer Straße, also von Locher kommen oder von der Seestraße oder von der Römerstraße, bis Sie da im Zentrum sind, diese 10 Minuten bitte einfach mehr einplanen und in Feldkirch von Tosters Richtung Bärenkreuzung. 0800 20 4000, das ist unsere Gratis-Hotline, falls Sie Infos haben. Wir wünschen eine gute, aber vor allem eine sichere Fahrt.
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0: Hi, hüpf.

0: 12 Minuten noch, dann ist es 6. 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
0: Bei Dominik Dupré und Nicole Oberhauser. Und jetzt der Verkehrsservice. Hier noch zwei Meldungen habe ich. Die gefährlichere zuerst. Und zwar einmal Autobahn. 14, wenn Sie von Dornbirn Richtung Bregenz unterwegs sind, zwischen Dornbirn West und Dornbirn Nord, hat die Polizei zu tun. Bitte da aufpassen, da gibt es zäheren Verkehr, dass Sie da genügend Abstand halten, dass da nichts passiert. Und eine Viertelstunde bitte einplanen in Feldkirch-Tosters. Fahrt Richtung Bärenkreuzung. Gute Fahrt.
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2: Am Mikrofon Eva Liebentritt. Nach dem Mord an einer 8-Jährigen in Kumberg im Bezirk Graz-Umgebung hat der tatverdächtige Vater des Mädchens heute ein Geständnis abgelegt. Er hat zugegeben, dass er seine Tochter mit einem Messer töten wollte, berichtet Birgit Zeisberger.
3: Nach einer mehrstündigen Einvernahme des Tatverdächtigen gibt es eine erste Antwort auf die Frage nach dem Warum. Polizeisprecher Fritz Grundnick.
4: Der 37-Jährige ist vollumfassend geständig. Als Motiv hat er angegeben, dass er aufgrund von Streitigkeiten mit seiner Partnerin aus dem Leben scheiden wollte und dabei seine 8-jährige Tochter mitnehmen wollte.
3: Laut Polizei hat der Mann mit einem Küchenmesser auf seine schlafende Tochter im Kinderzimmer eingestochen. Laut Obduktion starb die 8-Jährige an massiven Blutverlust infolge schwerer Verletzungen am Hals. Nach der mutmaßlichen Tat hat sich der Mann im Badezimmer verbarrikadiert und selbst verletzt. Zum Suizid kam es aber nicht. Die Mutter der 8-Jährigen hat die Tragödie entdeckt. Sie steht unter Schock und wird ebenso wie die zweite Tochter des Paares psychologisch betreut. Der Tatverdächtige selbst wurde in die Justizanstalt Graz Jacomini eingeliefert.
2: Und für Personen in Krisen gibt es Unterstützung und Hilfsangebote, österreichweit etwa bei der Telefonseelsorge unter der Nummer 142. Südkoreas Außenminister Cho Yoon bezeichnet die Kürzung des gemeinsamen Militärmanövers mit den USA als Druckmittel. US-Präsident Trump hatte zuvor die Übungen von 11 auf 5 Tage verkürzt. Trump wolle Seoul damit offenbar zu mehr Unterstützung im Iran-Krieg und zu schnelleren Investitionen in den USA bewegen, so Südkoreas Außenminister. Im Fall der Sprengung der Nord Stream Pipelines in der Ostsee kurz nach Beginn des Ukraine-Kriegs ist jetzt ein zweiter Verdächtiger festgenommen worden. Deutsche Ermittler haben den Mann heute in Kroatien gefasst, berichtet aus Berlin Andreas Pfeiffer.
5: Die deutschen Ermittler werfen Volodymyr Z. vor, als Taucher an der Sprengung der Ostsee-Pipelines beteiligt gewesen zu sein. Er wurde in Kroatien festgenommen, während einer bemerkenswerten Tätigkeit, wie der Terrorismusexperte Michael Götschenberg in Erfahrung gebracht hat.
6: Er berät dort eine Hollywood-Produktion, die vor der Küste Kroatiens die Sprengung der Nord Stream Pipelines verfilmt. Und das, obwohl der Mann in Polen ausgesagt hatte, dass er mit diesem Sprengkommando sich zu tun gehabt hat.
5: Gegen den ehemaligen ukrainischen Offizier Serhii K., den mutmaßlichen Drahtzieher der Sprengungen, die im September 2022 die russischen Erdgaslieferungen nach Deutschland beendeten, läuft derzeit ein Prozess in Hamburg.
2: Österreichs Nutztierhalter warnen vor einer zunehmend schwierigen Lage in der Branche. Niedrige Erzeugerpreise sowie hohe Futter- und Energiekosten führten zu Verlusten, heißt es vom Verband Nachhaltige Tierhaltung Österreich. Die Hitze und der Wassermangel verschärfen die Situation zusätzlich. Immer mehr Betriebe würden deshalb weniger Tiere halten oder ganz aufgeben. Das waren die Nachrichten mit Eva Liebentritt.
7: Ja, den heutigen Feierabend ausnutzen, das ist das Motto. Morgen Donnerstag wird es im Laufe des Tages gewittrig. Schwüle 21 bis 28 Grad. Am Freitag regnet es von der Früh weg den ganzen Tag und dann hat es maximal 23 Grad noch. 3:56 der Verkehrsservice hier bei Radio Vorarlberg. Ein Stau dauert noch 10 Minuten bis eine Viertelstunde. Das ist der in Feldkirch von Tosters Richtung Bärenkreuzung. Und eine gute Nachricht noch für die Autobahn zwischen Dornbirn West und Dornbirn Nord. Der Polizeieinsatz ist seit einer knappen Viertelstunde beendet. Allerdings ist dort immer noch ein bisschen zäher Verkehr. Passen Sie bitte auf, genügend Abstand halten. Und ansonsten läuft es da wieder. 0800 20 4000, unsere Gratis-Hotline. Gute Fahrt.
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7: Einen wunderschönen Feierabend wünsche ich.

0: Ja, morgen schlägt das Wetter um. Es bleibt zwar warm, schwülwarm, aber es wird im Laufe des Tages gewitterig werden. Was machen wir da heute Abend noch zum Feierabend? Jasmine aus Hohenems?
1: Jetzt hocke ich noch am Pool von meiner Schwester.
0: Ah, Wetter ausnutzen, oder?
1: Ja.
0: Dann genieße es am Pool. Schönen Abend.
1: Danke.
0: Ciao. Tschüss.

0: Oliver Onions, die Bud Spencer und Terrace Hill Fans, die haben gerade gefeiert, Flying Through the Air. Gleich ist es 18.30 Uhr, Arne Vorarlberg hier, die Nachrichten.
1: Mit Christiane Schwaldpösel, schönen Abend. Der Wäschehersteller Wolfart hat im ersten Halbjahr seine Verluste halbieren können. Sie sind von 22,8 Millionen Euro auf 10 Millionen gesunken. Der Umsatz ist dabei nur leicht zurückgegangen. Laut Unternehmen greifen die Maßnahmen zur Restrukturierung, man werde die Prozesse aber weiterhin genau überwachen. Der neue Bodenreport des WWF ist für die Grünen alarmierend. Vorarlberg sei Schlusslicht beim Bodenschutz. Bis 2035 sollte kein zusätzlicher Boden mehr verbraucht werden. Für die NEOS kann Bodenschutz nur gemeinsam funktionieren. Bürgermeistern mehr Kompetenzen bei Widmungen zu geben, sei der falsche Weg. Raumplanungslandesrat Tittler weist die Kritik des WWF zurück. Vorarlberg sichere seine Freiflächen mit Landesgrünzone und Blauzone seit vielen Jahren. Der Kennelbacher Skihersteller Head hat mit Esther Ledecka einen weiteren Skistar für den kommenden Weltcup-Winter verpflichtet. Die Tschechin ist dreifache Olympiasiegerin und nach Hendrik Christoffersen, Alice Robinson und Lara Colturi der nächste prominente Neuzugang bei Head.
0: Ja, freue mich schon zum Zuschauen dann wieder, wenn es dann losgeht mit der Skisaison. Aber zuerst einmal genießen wir noch diesen Sommer, der langsam ein Spätsommer wird. Morgen Donnerstag im Laufe des Tages wird es gewitterig, schwüle 28 Grad, die Höchstwerte. Nur noch 23 am Freitag, da regnet es von der Früh weg den ganzen Tag. Kurz nach 6:30, der Verkehrsservice hier bei Radio Vorarlberg. Alle sind schon im Feierabend und genießen dieses herrliche Wetter heute. Es liegen uns keine Meldungen vor. 0800 20 4000, unsere Gratis-Hotline für Hinweise.
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0: Rick Astley, schönen Abend.

0: So chillig in den Feierabend mit Billy Idol. Auf zur Mosterei. Heute hat die Mostsaison in Vorarlberg angefangen, obwohl viele erst am Wochenende loslegen. Die ersten Mostereien sind schon bereit und machen den Anfang.
1: Hallo, ich bin Deva Borut von der Firma Alles um den Baum. Wir haben die mobile Saftpresse. Bei uns fängt heute die Mostsaison an. Jeder, der eigenes Obst daheim hat, kann bei uns Obst zum Saftverarbeiter
0: lassen. Ja, Prost mit Most. Und auch in Lauterach wird schon fleißig Obst gepresst.
2: Wir sind Dietrich in Lauterach. Wir produzieren aus unserem eigenen Streuobst Süßmoos. Den gibt es bei uns ab Hof dieser Woche. Und auch an der Bundesstraße in Lauterach kann man unseren Süßmoos aus dem Kühlschrank frisch entnehmen.
0: Zum Wohl!

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1: Am Mikrofon Eva Liebentritt. Im Vorjahr sind laut UNO so viele humanitäre Helfer angegriffen worden wie noch nie zuvor. Rund 907 Menschen seien 2025 getötet, verletzt oder entführt worden, berichtet Ansgar Gersmann.
2: Um zu helfen, riskieren sie immer öfter ihr Leben. 350 Mitarbeiterinnen und Mitarbeiter von Hilfsorganisationen wurden im vergangenen Jahr getötet. UNO-Generalsekretär Antonio Guterres spricht von einer entsetzlichen Gewalt.
3: Die meisten waren lokale Mitarbeiter, die ihre eigenen Gemeinden unterstützt haben. Unzählige andere überlebten nur knapp Beschuss, Beschießung, Bombardierung, Entführung oder Vergewaltigung. Angriffe auf humanitäre Helfer sind illegal und die Folgen sind verheerend.
2: Der mit Abstand gefährlichste Einsatzort für humanitäre Helfer war im vergangenen Jahr der Gazastreifen, gefolgt vom Sudan. Ein Grund für die zunehmende Gefahr ist laut den Vereinten Nationen der verstärkte Einsatz von Drohnen. Diese billigen und flexiblen Waffen hätten die Risiken erhöht.
1: Außenministerin Mandl-Reisinger sieht Österreich als klares Zielland für russische Einflussnahme. Bei einem Besuch in Finnland sagt sie, Österreich könne viel von Finnland und seiner Resilienz gegen hybride Bedrohungen lernen. Geplant ist ein Kompetenzzentrum gegen ausländische Einflussnahme und Desinformation. Gemeinsam mit ihrer finnischen Amtskollegin fordert Mandl-Reisinger, den Druck auf Russland zu erhöhen. Und Österreich will bei der Gasversorgung unabhängiger von Russland werden. Eine Schlüsselrolle dabei spielt das Mühlviertel in Oberösterreich. Die neue, dort geplante 40 Kilometer lange Gasleitung darf gebaut werden. Das Land hat jetzt den sogenannten Waag Loop 1 genehmigt. Energieminister Hartmannsdorfer spricht von einem wichtigen Schritt für mehr Versorgungssicherheit und einen resilienten Wirtschaftsstandort, berichtet Isabella Köck.
4: Die bestehende Westaustria-Gasleitung ist eine der wichtigsten Gasrouten Österreichs. Mit dem Waag Loop bekommt sie zwischen Bad Leonfelden und Oberkappel eine zusätzliche Leitung, weitgehend parallel zur bestehenden Trasse. Dadurch kann künftig deutlich mehr Gas aus Richtung Deutschland nach Österreich transportiert werden und damit auch Gas aus Norwegen oder von europäischen Flüssiggasterminals. Die Umweltverträglichkeitsprüfung ist jetzt abgeschlossen, weil für den Bau auch Wald gerodet werden muss, schreibt das Land Ersatz mit klimafitten Bäumen vor. Auflagen gibt es auch zum Schutz des Grundwassers. Und die Leitung ist nicht nur für Erdgas gedacht. Sie wird so gebaut, dass später auch Wasserstoff durch das Mühlviertel transportiert werden kann. Rund 175 Millionen Euro soll das Projekt kosten.
1: Bei einem schweren Unfall auf einer Baustelle in Meckenhofen in Oberösterreich ist heute ein Mann ums Leben gekommen. Der Mitarbeiter einer Baufirma war von einem umgestürzten Kran eingeklemmt und schwer verletzt worden. Er wurde ins Krankenhaus gebracht, er lag dort am Nachmittag aber seinen Verletzungen. Die Ursache des Unfalls ist noch unklar. Das waren die Nachrichten mit Eva Liebentritt.
5: Morgen Donnerstag wird es im Laufe des Tages gewitterig, aber warm, bis zu 28 Grad. Am Freitag nur noch 23 Grad. Von der Früh weg regnet es den ganzen Tag. 6:35, der Verkehrsservice hier bei Radio Vorarlberg. Alles gut, es liegen uns keine Meldungen vor.
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5: Erkenne den Song nach der allerersten Sekunde. Am Montag war es ziemlich schwer, da haben wir ein bisschen länger gebraucht. Gestern war es doch relativ einfach und heute haben wir was für später. Spezialisten, behaupte ich ganz einfach. Man weiß es ja nie genau im Vorhinein, aber schauen wir mal. Wer erkennt diesen Song hier an der ersten Sekunde? Ich finde es wahnsinnig schwierig. Also ich bin da echt gespannt, ob wir da den heutigen Musikspezialisten für diesen Song finden. 0552 78 38 30.
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0: erkenne den Song nach der allerersten Sekunde. Unsere Sekunde klingt heute so. Und ich persönlich, ich weiß ja, um was es geht, aber ich finde es wahnsinnig schwierig trotzdem. Es probiert, aber das freut mich wahnsinnig, dass es überhaupt jemand versucht. Die Daniela, sie ist aus Thüringen, ist auf dem Weg gerade an den Bodensee, möchte noch den Abend genießen. Das finde ich cool. Was meinen die auf dem Werk? Was ist das für ein Song?
1: Naja, ich hab dich lieb.
0: Ah, Herbert Grönemeyer, na leider nicht, ist nicht, nee, hab dich nicht. Ist ganz weit weg vom Stil,
1: ganz weit weg.
0: So vom Jahrzehnt her sogar weit weg. Ah,
1: oh ja,
0: schade.
1: Ja, mein Mann hat eh gesehen, dass deine nicht stimmt, aber ich habe mir gedacht, das stimmt.
0: Was meint er?
1: Er hat keine Ahnung. Er
0: ich habe gescheit reden. Also dann, schauen wir mal, auf dem Weg nach Bregenz kriegen wir das sicher noch mit, die richtige Lösung. Ich bin gespannt, ob es jemand schafft heute.
1: Ja, okay.
0: Gut, fahrt, schönen Abend.
1: Danke, ciao.
0: So, und jetzt hören wir noch einmal rein. Eieiei, 055 72 38 30.

0: Erkenne den Song nach der allerersten Sekunde. Wir hören noch einmal rein, weil wir haben noch nicht die richtige Antwort bekommen heute. Das war's schon und weiter geht's. Das hat jetzt probiert der Timo, der hat aber so eine schlechte Verbindung, der probiert's gleich nochmal. Wir fangen jetzt mit einer anderen Leitung an. Wer möchte da?
1: Hallo, da ist Anja Inder und ich glaube, es ist Bata Bata.
0: Nein, ist nicht Bata Bata.
1: Ist nicht? Nein. Okay.
0: Aber das finde ich lässig, dass du trotzdem mit da hast. Es ist schwierig. Ich bin gespannt, ob wir heute so jemanden finden.
1: Ich bin echt auch gespannt.
0: Okay,
1: ja.
0: Also, trab lieber. Ciao.
1: Danke, ciao.
0: Radio Vorarlberg, Sutti da.
2: Hallo, Sie haben jetzt gefragt um ein Lied, gell?
0: Ja.
2: Welches Lied? Ich glaube, das heißt, über sieben Brücken musst du gehen.
0: Ah, ist leider nicht.
2: Ist es nicht?
0: Ist es nicht, nein.
2: Okay, gut, ja? Danke vielmals.
0: Danke,
2: wiederhören.
0: Radio Vorarlberg, Christian Sutter.
3: Ja, hey, das ist nochmal Timo.
0: Jetzt hi Timo, sehr gut, jetzt ist die Verbindung besser. Was super. Meinst denn du, Timo, was ist das?
3: Ich meine, dass es Grease ist, mit John Travolta.
0: Grease, John Travolta, nein.
3: Oh, ne?
0: Nee, jetzt, okay. Jetzt sind wir schon vom Alter, vom Song her, kommen wir schon langsam in die Richtung.
3: Ah,
0: aber der
3: okay.
0: Stil ist ganz ein anderer,
3: okay.
0: Der Song geht doch ganz anders weiter, das ist nur der Beginn eines ganz langen Intros.
3: Mhm.
0: Also es ist ein Mega-Klassiker. Aber,
3: okay.
0: Und den kennt doch jeder, glaube ich. Also bin ich mir sicher. Aber danke fürs Mitspielen.
3: Nein, kein Problem.
0: Alles ciao.
3: Gut. In dem Fall, Christian. Ciao.
0: Hi. So, probieren wir es gleich nochmal. Hören wir noch einmal rein. Wie geht's weiter? Wie heißt der Song? Wie heißt dieser Mega-Klassiker? 055 72 38 30.

0: So, oderla, jetzt probieren wir es auch nochmal noch vor den Nachrichten. Schauen wir mal, ob wir das schaffen. Erkenne den Song nach der allerersten Sekunde. Hier klingt sie noch einmal. Und der Nächste probiert's. Wer ist da?
1: Ja, der Walter Wolfen von Thüringer.
0: Grüß Sie.
1: Ich war auch wegen dem Spiel da heute.
0: Ja, und?
1: Und ich tipp auf Jazzvokal Lokomotive Brothers.
0: Ja, jetzt, wie kommst du jetzt auf das?
1: Ist ja, das ist Piano-Intro.
0: Ja, aber so, spielst du Klavier?
1: Nein, ich bin ein Musikfreak, habe vor viele, viele Jahre DJ gemacht, all die DJ, und da ist natürlich Jazz Total auch immer gelaufen.
0: Du meinst, dass das, weil Jazz Total ist ja eher ein fetziger Song?
1: Ja, aber das fand ich ganz langsam auch. Das Intro ist ja, das Piano-Intro ist so schön langsam und dann geht's los.
0: Merkst du, wie ich mich ziehe?
1: Ja, ich weiß es.
0: Richtig!
1: Ja.
0: Du bist brutal! Du bist
1: ja, das kennt man halt einfach.
0: Ja, aber bitte, wer loset das von Anfang an? Die meisten Versionen, gerade die man im Radio hört, die fangen dann später an.
1: Ja, Gott, man, ich lose es daheim natürlich.
0: Ja, klar, ja, aber in der heutigen Zeit loset doch keiner mehr Intros. Da sieht jeder, wenn fängt das Lied einmal an.
1: Ja, vor allem, das ist ja, wenn es denn losgeht, ist ja genial.
0: Ja, cool, sehr, sehr cool. Sehr cool. Ja, das genießen wir jetzt miteinander, oder?
1: Ja, in dem Fall schon, ja.
0: Jetzt sind wir langsam, aber sicher ein bisschen leiser. Und damit wir das wirklich auch losen können. Und du kannst noch ein paar Grüße sagen, okay?
1: Also, ich sage jetzt mal meiner Tochter, mein Bruder, einer ganz liebe Grüße. Ich hoffe, sie hören es. Und ja, der ganze Radio Vorarlberg hören natürlich auch alles Gute. Einen schönen Abend noch.
0: Bis
1: dann den Abend noch,
0: bitte. Ciao, mach's gut. Heil.
1: Alles klar. Passt, danke dir.
0: Ciao.
1: Ciao, heile.

0: Da müssen sogar die Nachrichten warten. Jethro Tull Locomotive Breath hier bei Radio Vorarlberg. Es war 9.30 Uhr gleich 31. Ja, jetzt ist es soweit. Das sind die Nachrichten.
1: Mit Christiane Schwaldpösel. Schönen Abend. Der Wäschehersteller Wolford hat im ersten Halbjahr seine Verluste halbieren können. Sie sind von 22,8 Millionen Euro auf gut 10 Millionen gesunken. Der Umsatz ist dabei nur leicht zurückgegangen. Laut Unternehmen greifen die Maßnahmen zur Restrukturierung. Man werde die Prozesse aber weiterhin genau überwachen. Die Stadt Bregenz hat das Angebot auf ihrer App Bregenz Now erweitert. Dort findet man jetzt verschiedene Services der Stadt im Überblick. Von öffentlichen Trinkbrunnen über Toiletten, Radabstellplätze bis hin zu Hundesackspendern. Zudem gibt es in der App eine Übersicht über freie Parkplätze, Straßensperren sowie einen Veranstaltungskalender. Der Kennelbacher Skihersteller Head hat mit Esther Ledecka einen weiteren Skistar für den kommenden Weltcup-Winter verpflichtet. Die Tschechin ist dreifache Olympiasiegerin und nach Hendrik Christoffersen, Alice Robinson und Lara Kulturi der nächste prominente Neuzugang bei Head.
0: Ja, mit Skiwachseln warten wir noch ein bisschen. Heute genießen wir mal den Abend. Morgen Donnerstag bis zu 28 Grad. Und im Laufe des Tages wird es dann gewitterig. Am Freitag nur noch 23 Grad. Von der Früh weg regnet es den ganzen Tag in Vorarlberg. Kurz nach 7:30 jetzt der Verkehrsservice hier bei Radio Vorarlberg auch. Alles gut. Können wir es kurz machen. Freifahrt. Liegen uns keine Meldungen vor. Machen wir gleich wieder Musik mit Michael Jackson.

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0: 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Wie funktioniert das? Was hat sie gemacht? 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Ich wünsche Ihnen jetzt

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2: Am Mikrofon Eva Liebentritt. Ein israelischer Luftangriff auf einen Militärflugplatz im Nordwesten Syriens in der Nacht auf Dienstag sorgt auch für neue Spannungen zwischen Israel und der Türkei. Israel hatte den Angriff damit begründet, dass die Türkei in der betroffenen Gegend militärisch Fuß fassen wollte. Die Türkei bestreitet das. Aus Israel berichtet Nikolaus Wildner.
3: Der Militärflugplatz Abu al-Dhuhr, den Israel in der Nacht auf Dienstag bombardiert hat, liegt in der Nähe der Großstadt Idlib und rund 70 Kilometer von der türkischen Grenze entfernt. Seit der sunnitischen Machtübernahme Syriens hat der Einfluss der ebenfalls sunnitischen Türkei in Syrien stark zugenommen, was Israel aufgrund einer steigenden israelisch-türkischen Feindschaft mit großem Misstrauen beobachtet. Den Angriff auf den Militärflugplatz Abu al-Dhuhr begründet Israel damit, dass die Türkei vorgehabt haben soll, eigene Truppen in der Nähe des Flugplatzes zu stationieren, was die Türkei jedoch unter scharfem Protest gegen die israelischen Angriffe bestreitet. Personen seien bei den Angriffen keine zu Schaden gekommen. Um eine weitere Eskalation zu vermeiden, haben die USA angekündigt, jetzt eine vermittelnde Rolle zwischen Israel, der Türkei und Syrien zu übernehmen.
2: Jener 13-jährige Bub, der derzeit in der sogenannten Wiener Auszeit-WG untergebracht wird, darf dort angehalten werden. Das hat heute das Bezirksgericht Innere Stadt festgestellt, nachdem das zuständige Vertretungsnetz für Heimbewohner eine Überprüfung beantragt hatte. Bei der Verhandlung ging es um konkreten Zeitrahmen der Freiheitsbeschränkung. Mehr von Alpha Faber.
4: Konkret beurteilt das Gericht heute nur freiheitsbeschränkende Maßnahmen, wie etwa das Zusperren der Haustür der Auszeit-WG. Nach Ansicht des Gerichts ist das Abschließen in der Zeit von 23 Uhr abends bis 5 Uhr früh zulässig, außerhalb nicht. In der mündlichen Verhandlung wurde zudem festgestellt, so der Gerichtssprecher Markus Riedl,
5: dass der jugendliche Bewohner zurückgehalten werden darf, wenn er sich in einem Zustand befindet, der befürchten lässt, dass er entweder sich selbst oder auch andere gefährdet.
4: Im Rahmen des Heimaufenthaltsgesetzes können laut Markus Riedl immer nur konkrete Maßnahmen verhandelt werden, aber nicht das Modell als solches. Die rechtliche Grundlage der Wohngemeinschaft gilt unter Rechtsexperten nach wie vor als strittig. Das heutige Urteil ist nicht rechtskräftig.
2: Im Fußball ist der Engländer Harry Kane mit dem goldenen Schuh ausgezeichnet worden. Er hat mehr Treffer erzielt als jeder andere. Sportreporter Philipp Watzak.
6: 36 Mal trifft er vergangene Saison für Bayern in der deutschen Bundesliga, 9-mal mehr als Erling Haaland für Manchester City. Heute hat Harry Kane den goldenen Schuh, die Auszeichnung für den besten Torschützen Europas, überreicht bekommen. Bereits vor 2 Jahren hat Harry Kane mit 36 Treffern ebenfalls den goldenen Schuh bekommen. Der 33-Jährige hat mit Bayern also die Meisterschaft und den deutschen Pokal gewonnen, ist mit England Dritter bei der WM geworden und ist aktueller Torschützenkönig. Also durchaus ein Anwärter auf den Ballon d'Or, die Auszeichnung für den besten Fußballer des Jahres.
2: Und das waren die Nachrichten mit Eva Liebentritt.
7: Morgen wird es im Laufe des Tages gewitterig, die Temperaturen angenehm sommerlich bis zu 28 Grad. Am Freitag nur noch 23 Grad, denn von der Früh weg regnet es dann den ganzen Tag. 3:08 der Verkehrsservice hier bei Radio Vorarlberg, da liegen uns keine Meldungen vor. Gute Fahrt.
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8: In Österreich lag die Teuerung im Juli bei 2,8%. Bei einer Teuerung kosten Produkte mehr Geld als im Jahr davor. Im Juni war die Teuerung noch etwas höher, das schreibt heute die Statistik Austria. Lebensmittel waren im Juli im Vergleich zum Vorjahr weniger teuer als noch im Juni. Grund ist eine Maßnahme der Bundesregierung. Seit 1. Juli gilt für Lebensmittel wie Brot, Gemüse oder Äpfel eine niedrigere Mehrwertsteuer von 4,9%. Die Staatsanwaltschaft Wien ermittelt gegen einen Betrüger und ehemaligen Computerexperten. Er hat versucht, Marion Hohenecker zu schaden. Hohenecker war die Richterin im Gerichtsverfahren um die Firma Buwok. Der damalige Finanzminister Karl-Heinz Grasser soll seinen Freunden Walter Maischberger und Peter Hochegger 2004 verbotenerweise gesagt haben, dass die Firma Bundeswohnungen um 961 Millionen Euro verkauft. Der Betrüger hat behauptet, E-Mails und Nachrichten aus dem Internet sollen zeigen, dass Marion Hohenecker als Richterin nicht unabhängig ist. Die Anwälte von Karl-Heinz Grasser haben ihm geglaubt, sie haben ihm Geld bezahlt. Die angeblichen Beweise hatte der Betrüger aber selbst geschrieben. Grasser wurde im Buwok-Prozess zu 4 Jahren Gefängnis verurteilt. Ex-Verteidigungsminister Michailo Fedorow fordert Neuwahlen in der Ukraine. Präsident Wolodymyr Selenskyj hatte Fedorow im Juli nach 6 Monaten entlassen. Fedorow hat in einem YouTube-Video gemeint, in der Ukraine gäbe es eine Regierungskrise. Auch hat er gesagt, die Bestechung mit Geld von Personen im Ukraine-Krieg müsse aufhören. Fedorow hatte sich mit dem damaligen Militärchef Oleksandr Sirski gestritten. Er wollte Russland öfter mit Drohnen angreifen. Das wollte Sirski nicht. Auch hat Selenskyj Fedorow vorgeworfen, er schaffe es nicht, neue Soldaten zu finden. Das waren die Nachrichten in einfacher Sprache, gelesen von Eva-Maria Fohn, Redaktion Philipp Maywald und Lorenz Lohr.

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1: Am Mikrofon Eva Liebentritt. Kurz vor dem Inkrafttreten neuer Zölle auf kanadische Produkte hat US-Präsident Trump seine Pläne auf Eis gelegt. Die Einhebung der Importgebühren sollen auf 3 Tage ausgesetzt werden, damit beide Seiten einen Deal für eine Ölpipeline abschließen könnten, teilte Trump auf seiner Online-Plattform mit. Aus Washington berichtet Christoph Kohl.
2: Donald Trumps Zollsaga ist um ein Kapitel reicher. Eigentlich sollten ab heute 50% Zölle auf kanadische Waren wie Wein, Eishockeyschläger oder Milchprodukte gelten. Trump hat das Ultimatum aber kurzfristig verschoben. Kanadas Premier Mark Carney spricht von Fortschritten, betont aber, dass noch wichtige Fragen offen seien. Trump verknüpft die Zollfrage nun offenbar mit der Keystone XL-Pipeline. Kanada soll den Weg für das seit Jahren auf Eis liegende Projekt ebnen. Im Gegenzug könnten die 9 Zölle ausbleiben. Die 1900 Kilometer lange Pipeline ist von Joe Biden gestoppt worden. Trump will sie trotz Widerstands von Umweltschützern wiederbeleben.
1: Österreich hat begonnen, Asylsuchende nach Italien zurückzuschicken. Seit Inkrafttreten des neuen EU-Asylpakts im Juni wurden laut Innenministerium bereits 4 Menschen per Bahn und Bus nach Italien überstellt. Nach den neuen EU-Regeln ist grundsätzlich das Land der ersten Einreise für das Asylverfahren zuständig. Österreich folgt damit Deutschland und der Schweiz. Die Causa rund um den Wiener SPÖ-Bezirksvorsteher Ernst Nevrevi ist um brisante Details reicher. Bei seinem Treffen mit dem mittlerweile zurückgetretenen Chef der Wiener Wirtschaftskammer Walter Ruck soll Nevrevi auch darüber gesprochen haben, dass er Gemeindewohnungen verklopfen würde. Das berichten jetzt Krone und Profil. Mehr von Bernd Macedolnik.
3: Es sind Wortmeldungen von einiger Brisanz. Laut dem Protokoll sagt Nevrevi, dass er sich einen Teilverkauf von Wiener Gemeindewohnungen vorstellen könne. Und über seine Partei, die SPÖ, heißt es lapidar: Wirtschaften können wir nicht. Nevrevi empört sich offenbar auch darüber, dass Ex-Bürgermeister Michael Häupl 2015 rund 2000 neue Gemeindewohnungen angekündigt hatte. Laut Protokoll sei das völliger Schwachsinn. Viel dümmer könne man das nicht machen. Später erklärt Nevrevi noch einmal, dass er einem Teilverkauf von Gemeindewohnungen durchaus etwas abgewinnen könne. Ein Sprecher des Wiener Bürgermeisters sagt dazu, dass die Stadt und ihre politischen Entscheidungsträger sich stets gegen eine Privatisierung von Gemeindewohnungen ausgesprochen hätten. Und Ernst Nevrevi lässt ausrichten, er könne sich an den Wortlaut der Gespräche nicht erinnern, er bekenne sich aber bedingungslos zum sozialen geförderten Wohnbau in Wien.
1: Gute Nachrichten gibt es für die Bewohner von Monschau im Westen Deutschlands. 3 Tage nach der Evakuierung dürfen sie nun in ihre Häuser zurückkehren. Der Waldbrand in Belgien breitet sich nicht mehr Richtung deutscher Grenze aus. Das Feuer ist eingekesselt, Entwarnung gibt es aber noch nicht. Das waren die Nachrichten mit Eva Liebentritt. Zum Wetter.
4: Meist ist es trocken heute Nacht. Vereinzelt kann aber doch ein Schauer oder ein Gewitter durchziehen. Bald schon von der Schweiz her, nach Mitternacht auch von Salzburg bis in den Wiener Raum. Morgen kommt dann zunächst wieder die Sonne durch und es wird schwül, teilweise auch heiß mit 23 bis 29, im Osten und Südosten bis etwa 33 Grad. Von Italien her geht es aber schon gegen Mittag wieder los mit den nächsten Gewittern. Am Abend besteht dann auch in und um Niederösterreich Unwettergefahr, etwa durch Sturmböen. So viel zum Wetter von Daniel Schlager.
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7: Man kann, heißt das gleich von Peter and Friends, Rockin' Block von der Band Rumborak und der Jack McClassic kriegen die gleich von der Band Krautobel zum Hörer. Ein schöner Abend an alle Grooverinnen und Groover zu einer Stunde Mundartmusik aus Vorarlberg. Und los geht's!

0: Es ist schon interessant, wie kreativ die verschiedenen Songtitel sind, wo sich die Musikerinnen und Musiker ausgesucht haben. Und natürlich auch einen Bezug zu ihrem Erlebten herstellend. Da haben wir zum Beispiel ein Lied, wo sich Wälder Power nennt, der Bartli Ommerzell hat es geschrieben. Der Energy Drink von Manuel Zelzer, schlicht und urfach Ferdinand vom Duo Fleisch und Fleisch und selbstgestrickt, hat noch ein Lied, wo ungefähr so heißt, als wie die Sendung, wo da gerade los sind, in mir gruft's.
1: Hey, Sie.

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Im Ländli Grufts, Troemi Säger, ist eine von der Sendungen, die am meisten mundartige Musik macht, in Vorarlberg spielt. Gleich geht das die Veronika mit dem Lied Wie mein Herz schlagt, der Gustl Grabherr, zur Abwechslung einmal nicht mit dem alten Lalle, aber mit Nuno E-Moll. Und schön gibt es von der Band Copyright.

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Stemmeisen und Zündschnur gehören zu einer Mundart-Musiksendung wie ein Käse zu einem Käserlot. Sie sind ja schon seit Jahrzehnten auf der Bühne im ganzen Land unterwegs und das mit den verschiedensten Projekten. Jetzt gibt es sie aber so, wie sie sind, mit dem Lied «Hüt ist a Vernissage».

Bevor mir noch der Hubi Buschetto mit dem Lied Erde halt mal anlosend, verabschiede ich mich schon einmal. Schade, dass man Zeit nicht stoppen kann. Ah, vielleicht ist es so besser so. Vergessen ORF Soundnet, anklicken und nachhören, ihr wisst es eh. In dem Sinn, einen schönen Abend und schlafend wohl.

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1: Herzlich willkommen zum Nachtjournal. Das sind einige der Themen heute. Tief besorgt zeigt sich Justizministerin Sporrer angesichts der aktuellen Causa um Grassers Anwälte. Und in der Ukraine werden im Umfeld von Präsident Zelensky erneut Korruptionsvorwürfe laut. Das Wetter morgen bringt Sonne und Gewitter. Aus dem Journalstudio begrüßt sie Eva Liebentritt. Der Versuch, die frühere BUWOG-Richterin Marion Hohenecker mit mutmaßlich gefälschten Unterlagen zu diskreditieren, wie Falter und Appa gestern aufgedeckt haben, sorgt für Empörung. Justizministerin Anna Sporrer von der SPÖ äußert Besorgnis über das Bild für den Rechtsstaat. Petra Bichler berichtet.
2: Es werde zunehmend versucht, die unabhängige Rechtsprechung abseits der Gerichtssäle durch Diffamierungskampagnen und unlautere Methoden zu beeinflussen und nachträglich zu untergraben, heißt es heute von SPÖ-Justizministerin Anna Sporrer. Derartige Angriffe auf das Fundament der Demokratie seien keinesfalls zu tolerieren, so Sporrer. Richtervereinigung und Staatsanwältevereinigung übten ebenfalls scharfe Kritik und sehen rote Linien überschritten. Martin Ulrich, Goethe-Vertreter der Richter und Staatsanwältinnen.
3: Wir verurteilen es als gewerkschaftliche Standesvertretung als Schärfste, wenn man einzelne Entscheidungsorgane persönlich angreift und versucht, auf derartige Weise zu diskreditieren.
2: Die Grasser-Anwälte betonten heute, sie hätten nur ihre Berufspflicht dem Mandanten gegenüber erfüllt und in der Anzeige auch ausdrücklich angeführt, dass man es mit einem Betrüger zu tun haben könnte.
1: Die Verteidiger von Ex-Minister Karl-Heinz Grasser hatten eine Anzeige gegen die Richterin im BUWOG-Prozess erstattet. Sie beriefen sich dabei auf Unterlagen, die sich nachträglich als Fälschung entpuppten. Im Umfeld des ukrainischen Präsidenten werden erneut Korruptionsvorwürfe laut. Zuständige Behörden ermitteln seit heute gegen die stellvertretende Leiterin des Präsidialamts. Zelensky hat sie daraufhin entlassen. Und der vor wenigen Wochen abgesetzte Verteidigungsminister Mihailo Fedorov pocht darauf, trotz Krieges Neuwahlen abzuhalten. Katharina Wagner berichtet.
4: Die Anhänger des vor einem Monat entlassenen Verteidigungsministers Fedorov, sie protestieren in Kiew noch immer gegen seine Absetzung. Doch selbst hier halten viele Fedorovs Vorschlag, während des Krieges Wahlen abzuhalten, für wünschenswert, aber unrealistisch, wie Natalia.
5: Wahlen nahe der Front abzuhalten wäre sehr schwierig. Aber es wäre großartig, wenn wir es schaffen würden.
4: Heute wurde der ehemalige Geheimdienstleiter als Nachfolger Fedorovs bestätigt. Die Vizechefin des Präsidialamts hingegen entließ Zelensky heute. Die Antikorruptionsbehörde hatte Ermittlungen wegen Geldwäsche eingeleitet, berichten ukrainische Medien.
1: Zurück nach Österreich jetzt. Nach anfänglichen Unklarheiten haben die Neos heute Details zu ihrer Idee einer sogenannten Reformdividende vorgelegt. Den Neos schwebt eine automatische Entlastung bei Lohn- und Einkommensteuer vor, wenn der Staat seine Sparziele übererfüllt. Mehr von Julian Paschinger.
6: Wenn der Staat beim Sparen erfolgreicher ist als geplant, sollen die Mehreinnahmen automatisch aufgeteilt werden, sagt Neos Budgetsprecherin Karin Doppelbauer.
7: 50% soll in den Schuldenabbau gehen und gleichzeitig sollen die anderen 50% den Bürgerinnen und Bürgern, die Lohnsteuer zahlen in diesem Land, zur Verfügung gestellt werden, damit es einfach mehr Netto vom Brutto gibt.
6: Wirksam werden soll die Reformdividende, wenn das Defizitziel um mehr als 0,1% des Bruttoinlandsprodukts übertroffen wird. Im Vorjahr hätte es 1,5 Milliarden Euro zu verteilen gegeben, rechnet Doppelbauer vor.
7: Das hätte als Freibetrag 150 Euro pro Person bedeutet.
6: Die Koalitionspartner reagieren skeptisch. Die ÖVP will Arbeit zwar entlasten, spricht aber von einem pinken Wahlzuckerl. Für die SPÖ solle das Geld besser in Zukunftsinvestitionen und den Sozialstaat fließen.
1: Die Inflation ist in Österreich im Juli auf 2,8% gesunken. Von Juni auf Juli ist die Inflation damit um fast 1,5 Prozentpunkte zurückgegangen. Martin Rauter berichtet.
8: Die Butter etwa kostet um fast ein Viertel weniger als noch vor einem Jahr. Und neben der Butter sind durch die Senkung der Mehrwertsteuer auch einige andere Lebensmittel billiger geworden. Das dürfte sich aber bald wieder ändern, sagt Josef Baumgartner vom WIFO, wegen der Dürre in Europa.
9: Also insgesamt wird sich das Angebot bei vielen Produkten verringern dadurch und diese geringere Menge wird zu höheren Preisen führen.
8: So mussten etwa Milchkühe geschlachtet werden. Jetzt fehlt Milch und das macht etwa Käse teurer. Und auch in puncto Energie müssen wir uns wohl wieder auf Preissteigerungen einstellen. Denn der Krieg im Iran endet nicht und damit dürfte es bald wieder teurer werden.
9: Weil da haben die meisten Kunden und Kundinnen längerfristige Verträge. Und wenn die dann auslaufen, dann wird es sehr wahrscheinlich zu Preiserhöhungen kommen.
8: Sagt WIFO-Ökonom Baumgartner.
1: Die europäischen Meeresgewässer sind so warm wie noch nie. Eine neue Studie hat jetzt die Folgen der Hitzewellen und der anhaltenden Erwärmung für die marinen Ökosysteme untersucht. Mehr von Marlene Nowotny.
10: Im Mittelmeer ist die Wassertemperatur klimawandelbedingt mittlerweile um rund 3 Grad Celsius gestiegen. Infolge der Hitzewellen lagen die Temperaturen im Juli an der Wasseroberfläche zeitweise sogar 6 Grad Celsius über dem saisonalen Durchschnitt, so das Ergebnis der aktuellen Studie. Die Folgen für das Ökosystem seien bereits offensichtlich, sagt der an der Studie beteiligte Meeresbiologe John Bruno.
11: So we have what we call winners and losers.
10: Es gäbe Gewinner und Verlierer, so Bruno. Delfinen, die sich bevorzugt von Makrelen oder Heringen ernähren, geht das Futter aus, denn diese Fischarten zieht es zusehends in kühlere Gewässer. Zu den Gewinnern zählen Quallen oder nicht heimische Fischarten, wie jener giftige Kugelfisch, der sich seit diesem Sommer im griechischen Mittelmeer ausbreitet.
1: Und jetzt zum Sport. Im Fußball-Europacup spielt derzeit der LASK das Hinspiel im Playoff zur Champions League gegen Celtic Glasgow. Und wir schalten jetzt live zu unserem Sportreporter Martin Lang nach Glasgow.
12: Der LASK liegt 0-2 zurück, die zweite Hälfte hat begonnen. Achtung, wieder Weitschuss von Celtic. Der LASK hätte führen müssen, Riesenchance durch Danny Rand. Dann 2 Tore aberkannt von Uso und von Danny Rand wegen Abseitsstellung. Aber die Linzer haben dann Eigenfehler gemacht und den Schotten auch noch die 2 Tore serviert. Nygrün, 26. Minute, Weitschuss von der Strafraumgrenze. 38. der Kolumbianer Duran. Also der LASK 0-2 zurück, muss versuchen ein Tor zu erzielen oder zumindest kein weiteres zu bekommen. In Schottland morgen spielt auch Rapid in der Conference League Quali gegen Heart of Midlothian in Edinburgh, die Wiener Austria ist in Prager in Portugal und Salzburg spielt morgen um 18 Uhr Europa League Qualifikation in Schweden gegen Mjällby. Und in Aachen bei der Pferdesport-Weltmeisterschaft im Springreiten werden Max Kühner und Katharina Romberg heute im Zeitspringen 75. und 65. und Felix Koller reiht sich bei seinem WM-Debüt auf Platz 24 ein.
1: Martin Lang hat live aus Glasgow berichtet. Und Daniel Schlager sagt uns jetzt noch, wie das Wetter wird.
13: Wir liegen derzeit zwischen der Hitze im Mittelmeerraum und unbeständigem, kühlerem Wetter im Nordwesten Europas. Im Bereich dieser Luftmassengrenze steigt morgen im Laufe des Tages die Unwettergefahr, gegen Mittag schon im Südwesten bis zum Abend auch in und rund um Niederösterreich. Davor ist es noch zeitweise sonnig, schwül und teils heiß. Höchstwerte 23 bis 29 im Osten und Südosten bis etwa 33 Grad. Auch heute Nacht kann es vereinzelt schon kurz regnen oder gewittern, derzeit etwa in Vorarlberg und Osttirol. Sicher trocken bleibt es nach Südosten hin.
1: Und das war das heutige Nachtjournal mit Eva Liebentritt im Studio. Verbringen Sie noch einen angenehmen Abend.
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1: Mikrofon Eva Liebentritt. Während René Benko in Untersuchungshaft sitzt, werden jetzt auch Luxusimmobilien verwertet, die der Signer-Gründer einst mit seiner Familie benutzt hat. Doch es ist gar nicht so einfach, Käufer dafür zu finden, berichtet Christoph Danninger.
2: Die von René Benko mit seiner Mutter gegründete Laura Privatstiftung ist, wie auch Signer, in Konkurs. Der Stiftung gehören viele teure Immobilien, unter anderem die frühere Privatvilla in Innsbruck-Igls. Allein die Betriebskosten liegen bei 18.000 Euro pro Monat. Der Verkauf zieht sich, denn es gibt offenbar weltweit nur sehr wenige Menschen, die sich das leisten können oder wollen. Das Chalet N in Lech am Adelberg wartet ebenfalls auf neue Eigentümer. Vorerst wird vermietet für 500.000 Euro pro Woche, sagt der Insolvenzverwalter Stefan Geiler.
3: Es gibt auch viele Vorbuchungen. Also das Chalet ist eine Top-Immobilie.
2: Während der Insolvenzverwalter bemüht ist, die Immobilien loszuwerden, sucht er auch noch nach verstecktem Vermögen. Die Gläubiger wollen von der Laura Privatstiftung immerhin über 1,7 Milliarden Euro.
1: Die Ursache für den Kabelbrand im S-Bahn-Netz im Bereich des Wiener Pratersterns steht jetzt fest. Laut ÖBB war eine beschädigte Isolierung an einer 15.000-Volt-Leitung im Stellwerk der Auslöser. Das Feuer beschädigte rund 20 Kilometer Kabel. Sie müssen nun getauscht werden. Die Arbeiten sollen bis 7. September dauern. Doch auch danach bleibt die Strecke zwischen Praterstern und dem Wiener Hauptbahnhof wegen lang geplanter Sanierungsarbeiten mehr als 12 Monate gesperrt. Bei einem neuen israelischen Luftangriff auf eine Polizeistation im Gazastreifen sind mindestens 9 Menschen getötet worden. Nach palästinensischen Angaben ist unter den Toten auch ein 13-jähriges Mädchen. Die israelische Armee sagt, der Angriff habe einem Hamas-Kommandanten gegolten, der sich gerade in der Polizeistation aufgehalten habe. Und der LASK muss sich vor kurzem Celtic Glasgow im Fußball-Champions-League-Playoff-Hinspiel geschlagen geben. Die Linzer verlieren auswärts mit 0:3. Martin Lang berichtet aus Glasgow.
4: Dabei hat das Spiel für die Linzer super begonnen. Nach 29 Sekunden trifft Uso von der Seite ins Kreuzig, aber das Traumtor wird wegen Abseits zu Recht aberkannt. Edenoren vergibt eine Riesenchance, von ihm wird auch noch ein Kopftor wegen Abseits aberkannt. Aber dann macht durch Eigenfehler des Lars Celtic die Tore. Nygren von der Strafraumgrenze 1:0. Der Kolumbianer Duran, der macht dann auch in der 67. Minute das 3:0. Nachdem der Lars auch in Hälfte 2 wieder Riesenchancen vergeben hat, allen voran Moses Unser. Aber das alles hilft den Linzern nichts. 3:0 ist für Celtic eine gute Ausgangsposition und den LASK kann im Rückspiel in Linz in einer Woche nur ein Fußballwunder noch in die Champions League bringen.
1: Martin Lang hat berichtet und das waren die Nachrichten mit Eva Liebentritt. Zum Wetter.
5: Der nächste Schub Regen kommt da in den nächsten Tagen auf uns zu. Allerdings nicht gerade in der besten Form, um die Trockenheit zu lindern. Meist werden es Schauer und Gewitter mit Starkregen sein. Auch Hagel und Sturmböen sind möglich. Erste Gewitter ziehen schon heute Nacht durch, von Vorarlberg bis Niederösterreich. Mehr und zum Teil heftig werden sie ab morgen Mittag von Italien her. Davor ist es noch zeitweise sonnig, schwül und zum Teil heiß mit bis zu 33 Grad im Osten und Südosten. Im Westen hat es meist nur um 25 Grad. So viel zum Wetter von Daniel Schlager.
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1: Heute ist Donnerstag, der 20. August. Aus dem Nachrichtenstudio begrüßt sie Eva Liebentritt. Die Koalition ringt weiter um Unterstützungen für Bäuerinnen und Bauern, die von Dürreschäden betroffen sind. Es soll zwar bereits ein fixfertiger Entwurf vorliegen, den auch Klimaminister Norbert Totschnig von der ÖVP offenbar mittragen soll, allerdings stößt der Minister damit in erster Linie beim Wirtschaftsflügel seiner eigenen Partei auf großen Widerstand. Außerdem wollen SPÖ und NEOS die Dürrehilfe mit einem Klimagesetz verknüpfen. Niklas Lecher berichtet.
2: Ohne Klimagesetz keine Dürrehilfen für Bauern, so lautet die Ansage von SPÖ und NEOS an die ÖVP. Dabei stehe eine Einigung für das Klimagesetz schon seit Anfang Juli, betont Michael Bernhard von den NEOS.
3: Wo die Umweltsprecherinnen und Sprecher der Regierungsparteien und der Minister Totschnig einen gemeinsamen finalen Entwurf erarbeitet haben.
2: Der Landwirtschafts- und Klimaminister ist demnach an Bord. Nur der Wirtschaftsflügel in seiner Partei, der ÖVP, legt sich quer. Und das, obwohl sich im Entwurf einige Zugeständnisse an die Volkspartei wiederfinden, so soll es unter anderem keine automatischen Konsequenzen oder Strafzahlungen geben. Die Blockade innerhalb der ÖVP sei nicht nachvollziehbar, so Bernhard von den NEOS.
3: Sobald man Klimagesetz sagt, löst es beim Wirtschaftsbund eine Klimagesetzunverträglichkeit aus.
2: Die ÖVP versucht jetzt weiter, diesen innerparteilichen Konflikt zwischen Bauern und Wirtschaftsbund zu lösen.
1: UNO-Generalsekretär Antonio Guterres hat die Äußerungen des israelischen Ministers Itamar Ben-Gvir zu gezielten Tötungen von Palästinensern im Gazastreifen scharf verurteilt. Er bezeichnete sie als entsetzlich und gefährlich. Auch Deutschland und Frankreich kritisierten zuvor die Aussagen. Die EU-Außenminister und Ministerinnen sollen Anfang September über mögliche Sanktionen gegen Ben-Gvir beraten. Der rechtsextreme Minister hatte dazu aufgerufen, pro Nacht 30 bis 40 Menschen im Gazastreifen zu töten. Der neue britische Premier Andy Burnham will die Obdachlosigkeit bekämpfen. Bis Weihnachten soll niemand mehr in England auf der Straße schlafen müssen, hat er angekündigt. Dafür stehen umgerechnet mehr als 500 Millionen Euro bereit. Aus London berichtet Jörg Winter.
4: Jede Person, die in England gezwungen ist, auf der Straße zu schlafen, soll spätestens bis Weihnachten ein Bett angeboten werden, in Pensionen, in Wohngemeinschaften oder Schlafsälen.
5: I don't think in this day and age anybody.
4: Niemand sollte heutzutage gezwungen sein, auf der Straße zu schlafen, sagt Premierminister Andy Burnham. Diese Obdachlosigkeit nicht zu bekämpfen, kommt auch teuer, weil Betroffene oft in Notaufnahmen der Krankenhäuser enden oder mit der Polizei in Kontakt kommen. Wie viele Menschen hierzulande obdachlos sind, lässt sich nicht genau beziffern. Ziffern. Es sind jedenfalls allein im Großraum London und Umgebung mehrere Tausend. Ein ähnliches Programm, das Andy Burnham als Bürgermeister von Manchester aufgelegt hat, hat dort hunderte sichere Schlafplätze geschaffen. Die Obdachlosigkeit insgesamt ist in der zweitgrößten englischen Stadt während der neunjährigen Amtszeit Burnhams aber trotzdem gestiegen.
1: Heftige Gewitter sorgen derzeit in Deutschland für Chaos. Im Raum Koblenz in Rheinland-Pfalz sind zwei Menschen durch einen umstürzenden Baum schwer verletzt worden. Dächer sind abgedeckt worden, viele haben gerade keinen Strom. Noch ist die Lage unübersichtlich, die Unwetter dauern an. Weltraumschrott ist eine große Gefahr im All. Vor zwei Wochen ist auf dem Mond ein 4 Tonnen schweres Raketenteil eingeschlagen. Die US-Raumfahrtbehörde NASA hat jetzt Fotos von dem Krater veröffentlicht. Anselm Pehr.
6: Ja, und der ist 3 Meter tief und 18 Meter breit. Also ein riesiges Loch, das dieses Schrottteil Anfang August in die Mondoberfläche gerissen hat. Das war die ausgebrannte Oberstufe einer SpaceX-Rakete, mit der die Firma von Elon Musk vor 1,5 Jahren 2 Mondlandegeräte ins All befördert hat. Und dieses Raketenteil hätte natürlich nicht einfach auf den Mond stürzen sollen, sondern es ist vom Kurs abgekommen. Durch Sonnenaktivität und Schwerkraft, heißt es von SpaceX. Forscherinnen und Forscher warnen, dass unkontrollierter Weltraumschrott wie dieser künftige Mondmissionen gefährden könnte. Die Europäische Weltraumbehörde ESA schätzt, dass derzeit mehr als 46.000 Teile Weltraumschrott die Erde umkreisen.
1: Hansen Pehr hat berichtet. Und das waren die Nachrichten mit Eva Liebentritt. Zum Wetter.
7: Nur teilweise klar geht es durch die nächsten Stunden. Speziell im Westen und Norden können auch einzelne Schauer und Gewitter durchziehen. Tagsüber wird es dann zunächst überall trocken und im Großteil Österreichs zeitweise sonnig. Dazu sehr warm bis heiß mit 23 bis 29, im Osten und Südosten bis etwa 33 Grad. Von Vorarlberg bis Kärnten beginnt es aber schon um Mittag wieder zu regnen und gewittern und spätestens am Abend besteht dann im ganzen Land Unwettergefahr. Auch Hagel- und Sturmböen sind möglich. So viel zum Wetter von Daniel Schlager.
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1: Im Studio Sebastian Rosenauer. Es ist 1 Uhr. Richter und Staatsanwälte würden in Österreich systematisch angegriffen. Das sagt Justizministerin Anna Sporrer von der SPÖ anlässlich des neuen Kapitels im Grasser-Prozess. Die Anwälte des Ex-Finanzministers hatten die vorsitzende Richterin des Buwog-Prozesses angezeigt. Sie sei womöglich bestochen worden und sollte Geld erhalten, wenn sie Grasser verurteilt. Wie sich herausgestellt hat, sind diese Vorwürfe aber von einem Betrüger gekommen. Und das hatten Grassers Anwälte auch von Anfang an befürchtet. Bernd Koschuh.
2: Die Grasser-Anwälte hatten Zweifel an ihrem Informanten und haben deshalb eine zweigleisige Anzeige erstattet. Einerseits wegen Amtsmissbrauchs und Bestechlichkeit gegen die Richterin im Buwog-Prozess, aber zugleich auch wegen Verleumdung gegen jenen Mann, der nun als mutmaßlicher Betrüger entlarvt wurde. Er hatte in offenbar gefälschten E-Mails eine Verschwörungstheorie entwickelt, in die so viele Personen involviert gewesen wären, dass die Grasser-Anwälte vor einem Jahr in ihre Anzeige, die Ö3 vorliegt, sogar die Frage geschrieben haben:
3: Ist es plausibel, dass an einer so brisanten Sache so viele Personen beteiligt sind? Mehr als 10 Personen, die zumindest Teilwissen haben?
2: Es war nicht plausibel. Bleibt die Gegenfrage. Waren Ermittlungen nötig oder hätten die Grasser-Anwälte das selbst realisieren und auf eine Anzeige gegen die Richterin verzichten können? Im Nachhinein ist man jedenfalls klüger.
1: Bauern und Viehzüchter schlagen jetzt Alarm. Es sei nicht kostendeckend, im Moment Tiere zu halten. Das betrifft Rinder, Schweine, Geflügel, Schafe, Ziegen und Pferde. Futter und Energie seien zu teuer. Hitze und Wassermangel würden die Situation noch verschärfen. Der Verband Nachhaltige Tierhaltung fordert jetzt niedrigere Preise für Futter und ruft die Menschen dazu auf, einheimische Produkte zu kaufen. Im Playoff zur Fußball-Champions League hat der LASK eine schlechte Ausgangsposition zum Aufstieg in die Millionenliga. Die Linzer verlieren das Hinspiel gegen Celtic Glasgow in Schottland mit 0:3. Ein Match der vergebenen Chancen, Martin Lang.
4: 0:2 zur Pause, 0:3 am Ende im Celtic Park. Aber der LASK hatte seine großen Möglichkeiten, um hier trotzdem zumindest ein Tor zu erzielen. Zwei Treffer sind wegen Abseits aberkannt worden. Und dann haben Uso, Danny Ren und Co. zu viele Chancen vergeben, Kapitän Sascha Horvath.
5: Das ist halt sehr, sehr bitter. Da muss halt irgendwann mal einer rein, aber ja, das ist ein Lernprozess, da müssen wir daraus lernen. Und jetzt müssen wir mal 3 Tore daheim schießen. Klar haben wir heute auch gesehen, dass wir die Chancen haben. Es wäre schon mehr möglich gewesen.
4: Mit dem 0:3 geht es für den LASK nach Hause. Das Rückspiel ist nächste Woche Dienstag in Linz.
1: Jetzt zum Wetter mit Daniel Schlager.
6: Schon heute Nacht kann es vereinzelt regnen oder gewittern. Tagsüber wird es dann im Großteil Österreichs gewittrig. Los geht es schon um Mittag vom Montafon bis Oberkärnten, hier bei Höchstwerten um 25 Grad. Im Osten und Südosten gibt es mit mehr Sonne und Südwind noch einmal bis zu 33 Grad. Gegen Abend steigt dann auch hier die Unwettergefahr. In der schwülen Luft sind auch Wolkenbruch, Hagel und schwere Sturmböen möglich. Auch am Freitag geht es teils turbulent zu, am Wochenende gibt es dann wieder mehr Sonne und nur noch einzelne Schauer.
7: Eine Frau, die hormonell in ihrer Mitte ist, ist wie ein Bugatti mit Vollausstattung. Rutscht sie in die Menopause, dann ist das wie, als wenn sie auf einem Bobbycar umsattelt. Wir Männer sind eher Modell älterer Land Rover, aber unser Leben lang. Und in dem Moment, wo die Frau auf dem Bobbycar sitzt, kommen wir Männer ganz groß raus. Aber wir sind und bleiben ein älterer Land Rover. Und Frauen können wir tatsächlich durch eine geschickt gewählte und gut gewählte, und es ist nicht kompliziert, Hormonersatztherapie tatsächlich zurück in den Bugatti bringen.
8: Wir Frauen rutschen wirklich manchmal gefühlt wie auf einem Bobbycar herum in den Wechseljahren. Und das bitteschön auf der Autobahn. Warum fühlen sich noch immer so viele Frauen in den Wechseljahren medizinisch nicht wirklich gut abgeholt? Was bedeuten die Wechseljahre nicht nur für uns Frauen, sondern für Partnerschaften, Arbeitswelten und sogar unsere Gesellschaft? Und wenn es um die Hormonersatztherapie geht, ist nicht nur das Hormon selber wichtig, auch der Weg in den Körper zählt. Denn die Art der Einnahme beeinflusst, wie stark die Wirkung ist und wie sicher die Therapie für uns ist. Du hörst Heiter bis Wechselhaft, den ORF Vorarlberg Podcast über die wunderbaren Wechseljahre. Mein Name ist Nicole Benvenuti und ich frage mich für uns durch die Wechseljahre. Eine Zeit, in der unser Körper zwar ein Update bekommt, aber die Bedienungsanleitung nicht mitgeliefert wird. Ich höre immer wieder, dass mittlerweile fast zu viel über die Wechseljahre gesprochen wird. Das mag vielleicht momentan so sein, aber solange Frauen noch keine passende Hilfe in einem zeitlich annehmbaren Rahmen bekommen, mehrere hundert Kilometer in andere Bundesländer fahren müssen, ist unsere Arbeit noch lange nicht getan. Denn Wechseljahre sind nicht einfach nur eine Befindlichkeit und auch kein Lifestyle-Thema, sondern durchaus eines, das sehr wohl auch wirtschaftliche und sogar politische Relevanz hat. Wir sprechen heute über neu gedachte Dosierungen in der bioidenten bzw. humanidenten Hormonersatztherapie, über Messungen im Blut oder im Speichel und darüber, warum Frauen ausgerechnet in einer Phase großer Erfahrung und Kompetenz hormonell ausgebremst werden. Darum auf geht's in diese Folge heiter bis wechselhaft, mit einem Blick auf Verantwortung in der Medizin und auf die Frage, wie ernst die hormonelle Gesundheit bei Frauen in den Wechseljahren wirklich genommen wird. Als Journalistin ist es auch meine Aufgabe, abzubilden, wie es den Frauen wirklich geht. Und ich habe gerade wieder ein Mail von einer 50-jährigen Hörerin bekommen, die unter Herzrasen, Schlafstörungen, Angstschüben, Brain Fog und Gewichtsproblemen leidet, wie sie mir verzweifelt schreibt und von ihrer Gynäkologin gesagt bekommen hat, Zitat, aber nein, sie sind noch nicht im Wechsel. Jetzt ist sie auf der Suche nach einer neuen Ärztin oder einem neuen Arzt und findet momentan niemanden, der noch Patientinnen nimmt. Und das in Wien. Und ich frage mich schon, wie hoch die Wahrscheinlichkeit ist, dass eine 50-jährige Frau nicht in der Perimenopause ist. Denn genau diese Jahre gelten als die symptomreichsten Phase der Wechseljahre. Die Perimenopause beginnt ja oft Anfang bis Mitte 40, dauert bis die Menopause erreicht ist, also bis zu dem Zeitpunkt, an dem die letzte Regelblutung 12 Monate lang ausgeblieben ist. In dieser Zeit schwanken die Hormone stark. Progesteron nimmt ab, Eisprünge werden seltener, Östrogen verläuft nicht mehr ganz stabil. Die Folgen sind oft typische Beschwerden wie Schlafstörungen, Herzrasen, innere Unruhe, Angstzustände oder auch Konzentrationsprobleme. Viele Frauen fühlen sich in dieser Phase körperlich und emotional komplett aus dem Gleichgewicht geworfen. Lange bevor die Menopause offiziell festgestellt wird. Und das ist durchschnittlich mit 51, 52 Jahren der Fall. Die Möglichkeit, dass sich diese Hörerin in der Perimenopause befindet, steht also in dieser Arztpraxis anscheinend gar nicht zur Debatte. Zu diesem Thema möchte ich euch auch noch den Weg von Anne näher bringen. Sie ist 49 und vor 2 Jahren schleichen sich bei ihr massive Beschwerden ein.
9: Sehstörungen, Koliken, Verdauungsprobleme, Schlafstörungen, Stimmungsschwankungen, extrem verkürzte Zündschnur. Wir haben Sachen aufgeregt, die normalerweise, also so das die Gelassenheit ist mir komplett abhanden gekommen.
8: Besonders schlimm ist ihre Migräne.
9: Mit ca. 47 Jahren habe ich so Sehstörungen gekriegt, die undefinierbar waren. Dann habe ich gleichzeitig immer ärgere Migräneschübe gekriegt, die eben mit Aura einhergegangen sind.
8: Für Anne beginnt eine lange, belastende Suche nach medizinischer Unterstützung. Mit unzähligen Arztbesuchen, wenigen Antworten, aber belastenden Diagnosen.
9: Angefangen habe ich mit dem Hausarzt, dann war ich beim Augenarzt, dann war ich in der Augenklinik, dann war ich beim Frauenarzt, dann war ich im Krankenhaus wegen den Koliken, dann war ich beim Internisten, dann war ich wieder in der Augenklinik, die haben mich geschickt zum Rheuma. Dann war ich wieder bei meinem Augenarzt, der hat mich nachher wieder zum HNO geschickt, eben wie wegen der Abklärung dieser Autoimmunerkrankung. Dann habe ich gesagt, so und jetzt lang zum Psychiater gehe ich einen Kredit, weil das fehlt jetzt noch, aber ich habe keine psychische Störung.
8: An die Hormone denkt zunächst niemand. Nach fast 2 Jahren in den verschiedensten Arztpraxen bekommt die Tirolerin schließlich in Vorarlberg bei einer Gynäkologin bioidente Hormone verschrieben. Östrogene, Estriol und Progesteron. Innerhalb kürzester Zeit spürt Anne eine massive Verbesserung in vielen Bereichen.
9: Ich habe keine Koliken mehr, die Migräne viel seltener und nicht mehr so extrem aussetzerisch. Ich schlafe wieder besser und ich habe weniger Stimmungsschwankungen. Man fängt ja an sich selber zu zweifeln.
8: Ein Migränetagebuch bzw. genaue Selbstbeobachtung bringt zutage, dass ihre Migräne zyklusabhängig ist. Für Anne ist dieses Wissen wissen, entlastend, denn auf ihrer Ärztesuche war Anne mit haarsträubenden Diagnosen konfrontiert, von denen sich kaum etwas bestätigt hat. Anne ist zu Recht stolz auf sich, dass sie so hartnäckig geblieben ist und trotz vieler dunkler Stunden die Hoffnung auf Hilfe nicht aufgegeben hat. Geholfen hat Anne auch, dass sie im Podcast gehört hat, dass sie mit ihren Beschwerden und Leiden nicht alleine ist, dass es vielen Frauen so geht.
9: Das ist so genial an deinem Podcast, dass sich die Leute, vor allem die Frauen, trauen, darüber zu reden. Weil wenn ich im Mund out tue, dann tut es die andere auch.
8: Darum vielen Dank, Anne, für deine Offenheit für dieses sensible Thema. Du hilfst so wie der anderen Frauen. Wir hören, wie wichtig Aufklärung ist und Ärzte und Ärztinnen, die zuhören und verstehen. Im medizinischen Alltag erleben leider noch viele Frauen, dass ihre Beschwerden relativiert oder auf Stress reduziert werden. Jens Keisinger ist Arzt und Autor des Buches Heilen mit bioidentischen Hormonen. Das Buch habe ich schon lange daheim. Auf dem Menopause-Kongress der Ärzteschaft in Wien referiert er zum Thema bioidente Hormone und seine Erfahrungen damit. Wir treffen uns nach dem Kongress neben gepackten Koffern zum Gespräch. Jens Keisingers Schwerpunkt liegt auf der bioidentischen bzw. humanidenten Hormonersatztherapie, insbesondere bei Frauen in der Perimenopause oder Postmenopause und bei Beschwerden, die mit hormonellen Mangelerscheinungen oder starken hormonellen Schwankungen in Verbindung stehen. Auffällig bei Jens Keisinger ist die gesellschaftliche Perspektive, die er mit dem Thema verknüpft. Er betont, dass ihn die Wechseljahre nicht nur als medizinischen Abschnitt interessieren, sondern als Phase, in der aus seiner Sicht häufig Leistungsfähigkeit, Lebensqualität und Teilhabe von Frauen unnötig unter Druck geraten. Keisinger formuliert das als Anliegen. Die Ressourcen von Frauen in dieser Phase sollen nicht verloren gehen, weder individuell noch gesellschaftlich.
7: Zu mir liegt dieses Thema persönlich unheimlich am Herzen, weil die Ressource der Frauen um die Menopause, die geht uns einfach als Gesellschaft verloren. Es erzeugt einen massiven finanziellen Schaden. Leider muss man in der Formulierung dieser Problematik so anfangen, weil dieser wirtschaftliche Aspekt, das ist wahrscheinlich einer der größten Türöffner. Ne? Für mich ist es so, dass ich den emotionalen Aspekt, die Not, in der Frauen sind, das, was in den Familien passiert, das, was in den Partnerschaften passiert, das, wie die Frauen leiden, wenn sie Hitze Schweißausbrüche und Schlaf haben und merken, dass sie weit hinter ihren Möglichkeiten zurückbleiben, egal wo sie sie einsetzen. Das ist das eigentliche Thema. Ja, und deswegen finde ich auch dieses Gespräch, was wir führen, einfach hervorragend, weil sich an der Stelle massiv was bewegen muss. Und weil das von oben nicht passiert. Ne? Wir Ärzte gehen ja nicht los und sagen, Türen auf und wir haben es erkannt und alle Frauen sind willkommen und wir erkennen das und holen das auch direkt ab, wenn es anfängt zu brennen. So ist es leider nicht. Das System ist an der Stelle unheimlich rigide. Und vor dem Hintergrund muss die Revolution, die Renaissance tatsächlich von unten stattfinden. Also es gehören Menschen rein, die das empfinden, die Not sehen und ganz klar die entsprechenden Behandlungsstrategien, die entsprechende Unterstützung einfordern.
8: Für viele Frauen, und es werden immer mehr, ist die bioidentische Hormonersatztherapie ein Segen. Und wenn die Ärzteschaft und ihre Patientinnen beginnen, sich ernsthaft mit Hormonen zu beschäftigen, stoßen sie sehr schnell auf unterschiedliche Formen der Einnahme. Je nach Hormon. Tabletten, Gele oder vaginale Anwendungen, aber auch zum Beispiel Pflaster, die sind in Österreich nicht erhältlich, Sprays oder auch Lutschtabletten oder Tropfen. Und hier geht es nicht einfach nur um eine einfache Handhabe oder praktische Dosierungsformen, sondern bei der Verabreichung steckt ein medizinisch hochrelevanter Punkt dahinter, der selber unter Hormonspezialistinnen und Spezialisten sehr unterschiedlich bewertet wird, nämlich die Frage, wie Hormone vom Körper aufgenommen werden. Und wenn wir uns jetzt gleich den Wirkungsweisen widmen, müssen wir das Thema der sogenannten Galenik anschauen. Die Galenik beschreibt, wie ein Medikament in den Körper kommt. Also ob ein Wirkstoff geschluckt, gelutscht, über die Haut oder über eine Schleimhaut aufgenommen wird. Das ist entscheidend, weil sich dadurch verändert, wie schnell, wie stark und wie gleichmäßig ein Wirkstoff wirkt. Gerade bei Hormonen kann nämlich die falsche Galenik zu hohen Spitzen im Blut führen, die der Körper rasch wieder abbaut oder schlecht verträgt. Eine gut gewählte Galenik sorgt für ruhigere Wirkspiegel und oft dafür, dass viel weniger Wirkstoff nötig wird. Kurz gesagt, nicht nur was wir einnehmen zählt, sondern im Wesentlichen wie.
7: Interessanterweise sind die einzelnen Applikationsarten, wenn man das mal wissenschaftlich recherchiert, für mein Verständnis teilweise überhaupt nicht korrekt, also teilweise wirklich falsch. Es wird also von Applikationsarten gesprochen, die einen gleichmäßigen niedrigen Spiegel machen, wo wir ganz klar nachweisen können an Tausenden von Profilen, dass das nicht stimmt. So, im Kern bedeutet das, also die einfachste Form ist natürlich, ich nehme eine Tablette und schlucke die. So, das ist am bequemsten, macht keinen Aufwand, ist schnell gemacht. Also mal viele auch Nahrungsergänzungsmittel nehmen und das dann auch keinen weiteren gedanklichen Aufwand benötigt. Das Problem ist, wenn wir die einzelnen Hormone nehmen, dass bei den Östrogenen die Situation eine besondere ist. Bei den Östrogenen ist es so, dass die Wirkung der Östrogene sehr an der Galenik hängt. Wenn ich also Östrogene in einer Form zusetze, wo der Körper die schnell resorbiert, dann steigen die Spiegel im Blut steil an. Im Grunde kann ich das nachzeichnen, indem ich eine Stricknadel auf ein DIN A4-Blatt lege und mit einem Kugelschreiber drumherum male. Dann habe ich einen ganz schmalen, hohen Peak. Und diese hohen Spitzenwerte, die sind bei uns Menschen hochproblematisch. Diese hohen Spitzenwerte gehen in Bereiche, die eigentlich Schwangeren vorbehalten sind. Und etwas einfacher gesprochen ist es so, dass eine Frau zur Entbindung hinten das Risiko eingeht, dass sie verblutet. Vor dem Hintergrund schützt sich der Körper, induziert durch die hohen Blutspiegel, dass er Gerinnungsstoffe zur Verfügung stellt, damit die Blutgerinnung besser läuft und damit das Verblutungsrisiko geringer ist. Das ist jetzt stark vereinfacht, aber im Kern trifft das den Punkt. Also muss ich bei einer Östrogensubstitution aufpassen, dass die Blutspiegel nicht so extrem hoch sind. Ich brauche eine flachere Welle. Das heißt, schnell resorbierbare Verfahren, wo innerhalb von 10 Minuten, einer Viertelstunde der Großteil der Östrogene aufgenommen wird und diese hohen Spiegel entstehen, die dann den Leberstoffwechsel anregen. Also dieser hohe Peak, neben dass die Gerinnungsfaktoren gebildet werden, führt dieser hohe Peak auch dazu, dass der Körper entsprechend die abbauenden Systeme anschmeißt.
8: Jens Kaisinger bringt dazu ein sehr einfaches Bild, damit wir uns das besser vorstellen können.
7: Das ist vergleichbar damit, wenn ich 1,5 Liter Wasser auf einmal trinke. Wenn ich 1,5 Liter Wasser auf einmal trinke, muss der Körper ruckzuck zusehen, dass er das Wasser wieder aus dem Blut herausbekommt. Das heißt, ich muss relativ schnell danach zur Toilette. Wenn ich jetzt also durch eine Wüste laufen muss und ich habe 2 Liter Wasser zur Verfügung, dann kann ich das machen, dass ich sage, ach, bevor ich es trage, trinke ich die 2 Liter morgens auf einmal. Das wird schon bis abends reichen. Das wird nicht funktionieren, weil ein Großteil über die Niere dann verloren geht, weil das mit dem Blut so nicht funktioniert. Trinke ich hingegen mehrere Schlücke über den Tag, dann kann der Körper das tatsächlich nutzen und ich werde auch einen heißen Wüstentag dann überstehen können. Bei den Hormonen, bei den Östrogenen ist es ähnlich. Ich muss zusehen, dass die Aufnahme in den Körper langsamer läuft. Ich muss also ein System nutzen, das dafür sorgt, dass zumindest über 30 bis 45 Minuten eine Aufnahme gezogen wird. So, und wenn man das macht, dann würde sich das auf dem gleichen Blatt Papier so darstellen, wie wenn ich ein Geodreieck darauf lege und um das Geodreieck drumherum zeichne. Geodreieck wird dem meisten ja wahrscheinlich was sagen. Wenn ich mir jetzt die Fläche unter der Stricknadel angucke, ist das eine ganz schmale Fläche, die ich ausmalen kann. Male ich die Fläche unter dem Dreieck auf, habe ich, wenn ich Rot nehme, eine beeindruckend große Fläche. Und diese Fläche beschreibt die Wirkung. So, das bedeutet also, wenn ich die gleiche Fläche, die ich unter dem Geodreieck habe, versuche mit der Stricknadel zu machen, habe ich eine verflixt lange Stricknadel. Das heißt, wenn ich die Wirkung erhöhen will, dann steigt der Peak an und damit wird die Problematik immer größer. Habe ich hingegen eine verlangsamte Aufnahme, dann ist das so, wie als wenn ich das Geodreieck immer mehr in die Breite ziehe. Es entsteht eine immer flachere und größere Welle. Das bedeutet galenisch übersetzt, schlucke ich etwas, muss ich bei den Östrogenen mit Dosierungen arbeiten, die bei, nach unserer Erfahrung, und wir haben ein beeindruckendes Datenmaterial, bei 3 bis 6 Milligramm liegt, um adäquate Hormonspiegel zu erreichen, wo ich sagen kann, das Hormonsystem ist wieder im Gleichgewicht. Wenn ich das mit der verzögerten Aufnahme mache, bin ich nicht bei 3 bis 6 Milligramm, sondern ich bin bei ungefähr 0,5 bis vielleicht 1 Milligramm in der Menge. Die am häufigsten verordnete Dosierung, wenn wir das über die Mundschleimhäute machen, liegt bei 0,5 Milligramm gegenüber 3 bis 6 Milligramm. Also das heißt, ich bin durchaus bei einem Zwölftel der Dosierung, wie wenn ich eine Tablette schlucke. Der Peak sinkt, die Wirkung steigt. Ich habe eigentlich nur Vorteile, wenn ich die Aufnahme über eine längere Zeit ziehe.
8: Genau dort liegt also der entscheidende Unterschied, nicht in der Menge, sondern in dem Weg, den das Hormon nimmt. Heute gilt als gesichert, dass geschluckte Östrogene kein geeigneter Weg sind, vor allem wegen des deutlich erhöhten Thromboserisikos.
10: Auf der Suche nach Alternativen ist Jens Kaisinger bei Lutschtabletten bzw. genauer gesagt Schmelztabletten mit Estradiol gelandet, auch Lozenges genannt. Damit hat er gute Erfahrungen gemacht, wie er erzählt.
7: Mehrere Techniken, wie ich das machen kann. Die übliche Technik, die die meisten kennen und die auch in der klassischen schulmedizinischen Wahrnehmung an der Stelle adäquat ist. Also die Schulmedizin hat auch erkannt, dass Östrogene als Kapsel zuzusetzen kein Weg ist. Also es heißt wirklich, dass damit das Thromboserisiko um den vierfachen Faktor ansteigt. Macht man das mit verzögert freisetzenden Systemen, dann habe ich keine Erhöhung des Thromboserisikos. Ich kann also, wenn ich verzögert freisetze, selbst bei Frauen, die zu Thrombosen neigen, mit Östrogenen arbeiten. Das ist ein ganz wichtiges Detail. So, wie bekomme ich das hin? So, und da gibt es unterschiedliche Wege. Der klassische ist, der empfohlen wird, ist das transdermal zu machen. Also ich kann mit einem Pflaster arbeiten, das kontinuierlich die Östrogene freisetzt. Ich kann mit einer Creme oder einem Gel arbeiten. Die schnell verfügbaren Präparate in der Apotheke, das sind meistens Gele, die würden dann morgens und abends in einer gewissen Dosierung, die man dann austesten muss, auf die Haut aufgetragen. Das Problem bei dieser Form ist nur, dass die Haut die Hormone widerwillig aufnimmt. Wir haben gelernt, dass die Resorption bei einer transdermalen Applikation auf die Körperoberfläche, auf unsere verhornte Oberhaut, dass es Schwankungsbreiten in der Resorption von teilweise nur 10% bis 60% gibt. Und das kann noch von Tag zu Tag schwanken. Das hängt davon ab, ob die Frau schwitzt, ob sie friert, ob sie ein rückfettendes Duschgel nimmt, ob sie das einmassiert, ob sie Hautareale häufiger nimmt, bis dahin, dass es Frauen gibt, die mit der Dauer der Applikation das überhaupt nicht mehr aufnehmen. Für uns ist das zu unzuverlässig. So, also haben wir geguckt, ob es Alternativen gibt. So, und da kommen die Lutschtabletten zum Tragen. So, die Lutschtabletten sind eine Form von Tabletten, die so eine wachsartige Konsistenz haben. Das ist also nicht irgendwie wie so ein Zuckerbonbon, was sich innerhalb von kürzester Zeit auflöst, sondern diese Applikationsform als Lozenge, so heißen die, Lutschtablette würde man es vielleicht umgangssprachlich nennen, die wird in die Mundschleimhaut appliziert. Man packt es in die Wangentasche oder unter die Zunge und die Frau würde das so im Mund hin und her bewegen, dass diese Lozenge sich innerhalb von einer halben bis dreiviertel Stunde auflöst. Das ist ungefähr die Dauer, die die Haut auch braucht, um die Hormone aufzunehmen. Ja, das ist ein wichtiges Detail, aber ich habe eine verlässliche 100-prozentige Resorption. Es gibt keine reduzierte Aufnahme. Wenn man sich das galenisch genauer anguckt, ist die Aufnahme allerdings nicht hauptsächlich über die Mundschleimhaut, das macht den kleineren Teil auf, sondern die Magie liegt darin, dass ich immer ein bisschen weglutsche und ein bisschen schlucke. Und damit nimmt der Körper das durchaus auf. Es geht auch in die Venen, die zur Leber laufen. Da die Welle aber so flach ist, bleibt das quasi unter dem Leberradar. Der Körper schmeißt also den Abbau nicht so stark an, wie wenn ich die Hormone als Kapsel schlucke. Und das ist etwas, was man in meiner Welt wissen muss. Also wir haben ja in der Medizin das Phänomen, dass wir zu irgendeinem Wert gefragt werden und sagen, ach, das spielt keine Rolle, das ist uninteressant, das macht keine Probleme. Guckt man sich das 10 Jahre später an, dann heißt es, ja, wir haben neue Erkenntnisse, es ist durchaus problematisch. Also wir müssen unserem medizinischen System, auch der Diagnostik und allen möglichen galenischen Wahrheiten schon kritisch gegenüberstehen und da natürlich in der menopausalen Situation die Naturhöchstspiegel nicht eingeplant hat und auch das ganze Konzert der Hormone leiser wird, finde ich es wichtig, dass man so ein bisschen Demut vor der Biologie hat. Und vor diesem Hintergrund finde ich es natürlich hochelegant, wenn ich mit einer sehr geringen Dosierung das Gleiche erreiche, wie wir das früher im Grunde mit enorm hohen Dosierungen machten.
8: Nach aktuellem Stand sind Estradiol-Lozenges, also bukale Lutschtabletten, in Österreich nicht als zugelassenes Fertigarzneimittel erhältlich. Sie sind vor allem aus Deutschland bekannt, wo sie entweder als magistrale Rezepturen oder über spezialisierte Apotheken bezogen werden können. In Österreich liegt der Schwerpunkt der zugelassenen Hormontherapie weiterhin auf transdermalen Systemen, also mit Gelen, Cremes, auch Sprays kommen zum Einsatz, sowie auch auf oralen Präparaten. Bukale Anwendungen, also über die Mundschleimhaut, gehören hier noch nicht zur regulären Versorgung und wären, wenn überhaupt, nur als individuelle Rezeptur denkbar, was sich in der Praxis aber noch nicht etabliert hat. Ich habe nachgefragt in einer Apotheke und habe gelernt, ja, eine bukale Anwendung ist bei uns möglich. Die Expertinnen und Experten in den Apotheken können diese Lozenges sehr wohl herstellen. Allerdings müssen sie selber bezahlt werden. Daher wird aktuell noch, wenn eine bukale Anwendung über die Mundschleimhaut gewünscht wird, das Ganze als Tropfen verabreicht. Diese werden dann einfach lange im Mund belassen. In seinem Vortrag im Menopause-Kongress in Wien erzählt Jens Kaisinger, dass einer seiner Patientinnen diese Lutschtabletten geschmacklich, sagen wir mal, wenig behagt haben. Und sie hat sie dann ohne Absprache mit ihrem Arzt einfach vaginal angewendet. Und zwar mit guten Erfolgen, die sich später auf den Blutwerten gezeigt haben.
7: Menschen sind kreativ und ich mag es, wenn Menschen ihren Weg mitbestimmen. Also wir legen ganz viel Wert auf Augenhöhe. Und vor dem Hintergrund ist es so, dass Menschen auch die Wege variieren. Und ich muss für mich gestehen, ich liebe das, weil es einfach den therapeutischen Raum weitet. Menschen machen Erfahrung, manchmal in die eine Richtung, es geht halt nicht, und manchmal in die andere Richtung. Interessant wird es, wenn auf diesem Wege neue Sachen entdeckt werden. Und genau sowas ist in der Situation passiert. Diese Schmelztabletten, die man in den Mund packt, die sind geschmacklich für manche Menschen sehr anstrengend. Es gibt welche, die sagen, das stört mich nicht, und andere sind so vom Gefühl bei Bertie Botzbohnen aller Geschmacksrichtungen. Also wer jetzt Harry Potter kennt, der weiß, was ich meine. Ja, und die Frau fand die vom Geschmack nicht so toll und die hat sich dann überlegt, ach, Mundschleimhaut, gynäkologische Schleimhaut, das kann jetzt der Riesenunterschied nicht sein, und hat vaginal appliziert. Und es uns nicht gesagt. Jetzt hatten wir bei dieser Frau viel Erfahrung, wie die Werte aussahen. Es gab eine Konstanz, es gab eine Logik. Also das ist auch immer wichtig, dass auch im Bereich des Verlaufs eine Logik da ist. Ich bin sehr pingelig im Mitschreiben, was Menschen erzählen. So, und diese Logik war gebrochen. Ich hatte Werte, die überhaupt nicht plausibel waren. Und es kam dann tatsächlich zur Nachfrage, was haben Sie gemacht? Und die hat das dann erzählt. Und dann staune ich. Also ich bin nicht jemand, der sagt, boah, und ich habe das doch so und so gesagt und die müssen das so machen. Das ist ja gerne etwas, was man in Praxen erlebt, dass wenn die Therapietreue nicht passt, wir Ärzte das nicht so gut finden. Ich freue mich immer über sowas. Ja, so. Und die Frau hat das dann auch entsprechend berichtet und dann haben wir gesehen, dass die Effektivität viel höher war. Also die gleiche Dosis, die sie sonst über die Mundschleimhaut appliziert hat, führte bei der vaginalen Applikation zu viel höheren Werten, und das heißt, ich kann niedriger dosieren. Das heißt, dieser Demut der Natur gegenüber konnte ich wieder ein Stück weiter folgen. Und wir haben tatsächlich gelernt, dass so über den Daumen gepeilt die Dosierung nochmal halbiert werden kann. Also wenn ich 0,5 Milligramm Estradiol über die Mundschleimhaut als Lozenge gebe, reicht es bei der vaginalen Applikation aus, wenn ich mit 0,25, teilweise sogar nur 0,1 Milligramm arbeiten muss, und ich kriege die Parameter. Es gibt also gerade beim Estradiol einen Kontrollparameter, den FSH-Wert, eigentlich drückt der Körper über den FSH-Wert die hormonelle Not aus. Der FSH-Wert ist bei 100, der ist bei 150. Das Estradiol ist im Keller. Das bedeutet eigentlich, dass das Hirn sagt, liebe Eierstöcke, seht mal zu, dass die Östrogene hier ins Spiel kommen. Wir wissen heute, dass dieser FSH-Wert hochbedenklich ist. Er fördert die Osteoklasten. Das sind die Zellen, die im Knochen den Knochen abbauen und letztendlich zur Osteoporose führen. Das ist eine neue Erkenntnis. Das haben wir erst seit ein paar Jahren, dass wir das wissen. Und es wirkt im Gehirn fibrosierend, also es wandelt Funktionsgewebe in Bindegewebe um. Und mit Bindegewebe nachzudenken ist ungefähr so, wie wenn sie versuchen, ihren Oberschenkel zur Erinnerung von irgendwelchen Gesichtern und Namen zu nehmen. Das funktioniert nicht. Vor dem Hintergrund, wie viel wir mit Demenz und Osteoporose zu tun haben, ist dieser FSH-Wert auf einmal von massiver Bedeutung. Und in dem Bereich gibt es einen Zielbereich. Ich möchte also jetzt keinen FSH-Wert wie bei einer Frau mit einem normalen Zyklus erreichen, mit im fortpflanzungsfähigen Alter, da sind die Werte bei, um mal eine Zahl zu nennen, bei 4, 5, 6. In der Menopause geht der FSH-Wert auf 150, teilweise auf über 200 hoch. Und damit sind diese Risiken verbunden. So, also ich möchte den FSH-Wert senken. Wir peilen einen FSH-Wert an, der zwischen 15 bis 25 liegt. Da gibt es noch so eine kleine Alterskomponente. Das heißt, es gibt einen Zielbereich. Und deswegen Frauen zu sagen, also ein kleiner Einwurf jetzt an der Stelle, ja, der wichtig ist, vor diesem Hintergrund Frauen zu sagen, nehmen Sie mal so viel, wie Sie meinen, ist eine spannende Sache. Aber es geht tatsächlich darum, einen Wert zu erreichen. Und dieses nehmen Sie mal so viel, wie Sie meinen, und man muss das nicht messen, da reicht die Symptomatik. Bei der Schilddrüse machen wir das so nicht. Bei der Schilddrüse wird gemessen. Und eigentlich könnte ich die gleiche Argumentation nehmen. Machen Sie mal so viel, wie Sie meinen. Das sind so kleine Hinweise darauf, woran Sie erkennen können, ob der Therapeut, die Therapeutin, die Sie aufsuchen, tatsächlich die Thematik auch durchdrungen hat. Ja, also der FSH-Wert, wo er steht, sollten Sie sich unbedingt merken. Das Zweite ist, was Sie unbedingt berücksichtigen sollten, ist die Galenik. Es sollte mit möglichst wenig effektiv gearbeitet werden und es sollten in keinem Fall Risiken entstehen. Die Risiken entstehen aus der Kapseleinnahme. Argumentiert wird häufig dann, aber das sind natürliche Hormone, die machen die Probleme nicht. Das ist falsch. Wir wissen heute, dass das an dieser Peak-Höhe hängt, das Risiko für Thrombosen. Und das muss man heute, also mal wir viel sitzen, überhaupt nicht eingehen. So, also bei der vaginalen Applikation sind wir dann losgegangen und haben unser therapeutisches Regime erweitert und haben Frauen gesagt, so, wir haben etwas gelernt, wir bieten die Möglichkeit an, gerade wenn man das nicht gerne lutschen möchte, vaginal zu applizieren. Und das ist ein rechter Renner. Also die Frauen sind hellauf begeistert davon, weil die Applikation läuft nachts, damit es keinen Wirkstoffverlust gibt. Das macht in der Regel keine Probleme. Es gibt immer allergische Unverträglichkeiten. Das ist leider etwas, was wir nicht ganz ausschließen können. Das ist aber extrem selten. Der Trägerstoff bei dieser Lutschtablette ist ein langkettiges Polyethylenglykol. Das ist einer der wenigen Trägerstoffe, die eine Zulassung bei Säuglingen hat. PEG, die ein oder andere Frau, die das jetzt hört, wird sagen, Gottes Willen, ja, das ist ja in Kosmetikprodukten und hochgefährlich. Man muss aber wissen, es gibt da kurz- und langkettige Formen und das macht einen Riesenunterschied, was irgendwelche gesundheitlichen Risiken angeht. Und deswegen, wir haben einen Trägerstoff, der bei Säuglingen zugelassen ist. Ja, und da, wo wir applizieren, scheint auch nicht die Sonne. UV-Licht kann diese PEG spalten. Das ist das, was bei Kosmetikprodukten das Problem macht. Und da, wo wir applizieren, scheint halt nicht die Sonne. Ja, also ist das Risiko ausgeschlossen. Ja, das ist so das Geheimnis der Galenik. Ja, und wenn Sie das verstanden haben und das mit dem FSH-Wert wissen, dann haben Sie schon zwei hervorragende Kriterien, um abschätzen zu können, ob Sie therapeutisch wirklich so abgeholt werden sind, dass man dann, wenn eine Symptomatik persistiert. Frauen kommen ja mit einer komplexen Symptomatik. Für mich sind diese Symptome Puzzle. Wir verfolgen eine Symptomatik auch über die Zeit. Deswegen spielt für mich die Biografie, die Geschichte eine wichtige Rolle. Ja, und das muss alles eine logische Kette ergeben. Wenn ich diesem Weg folge und dann auch korrekt einstelle, dann kann ich sagen, so, ich habe das Maximale, was mit dieser Therapie möglich ist, erreicht. Wenn eine Symptomatik dann noch bestehen bleibt, dann kann ich wieder den Blick weiten und kann dann schauen, okay, spielt die Schilddrüse, spielt die Nebenniere, spielen irgendwelche anderen Mangelzustände, die noch nicht bedient wurden, noch eine Rolle. Das kann ich aber doch nur sagen, wenn ich tatsächlich den therapeutischen Weg auch zu Ende gegangen bin. Sonst stehe ich da, muss mich fragen, ah, ist vielleicht doch zu wenig Östrogen, ah, vielleicht ist ja auch warm draußen, sie schwitzen mehr, dann ist die Aufnahme über die Haut nicht so toll oder was auch immer. Dann ist man andauernd im Kontakt, in der Kontrolle und muss Blutwerte messen, was letztendlich auch die Kosten enorm nach oben treibt.
10: Ob sich hier in Österreich in nächster Zeit etwas tut und diese Lozenges Einzug halten, wir werden sehen. Aber wie schaut's mit dem Progesteron aus? Das wird ja in der Regel geschluckt oder vaginal eingeführt.
7: Alle anderen Hormone sind deutlich weniger problematisch. Gerade beim Progesteron ist es so, dass das Progesteron so verstoffwechselt wird, dass es unser entspannendes Nervensystem, unsere Fähigkeit zu entspannen stützt. Und das entsteht tatsächlich durch den Leberstoffwechsel. Das heißt, ich möchte da den Leberstoffwechsel haben. Das heißt, Progesteron wird einfach zum Schlafen geschluckt. Es gibt eine juristische Größe beim Progesteron. Beim Progesteron arbeitet man mit 100 Milligramm. Die Dosierung zu variieren macht man nicht aufgrund irgendeiner vordergründigen Logik. Man findet häufig, dass es heißt, oh, wenn man so und so viel Östrogen nimmt, dann muss man so und so viel Progesteron nehmen und ruckzuck ist man bei Dosierung von 200, 300 Milligramm. Beim Progesteron ist das Schöne, 100 Milligramm sollten es mindestens sein und wenn jemand 700 Milligramm über den Tag nimmt, weil es gut tut, eine Frau das nimmt, weil sie dann entspannter ist und das, was sie an Belastung tragen muss, das besser hinbekommt, dann ist das okay, es schadet nicht. Von meiner Seite loszugehen, zu sagen, oh, Sie müssen aber 200 Milligramm nehmen, finde ich unfair, weil 100 Milligramm reichen in der Regel und es würde bei 200 Milligramm bedeuten, dass es eine Kostenexplosion gibt. Progesteron, manchmal wird argumentiert, dass man das über die Haut zusetzen sollte oder vaginal applizieren sollte, weil es dann milder wirkt. Da gibt es beim Progesteron das Phänomen, dass Frauen danach müde werden und energielos werden. So, das ist eine interessante Reaktion und heißt nicht, dass das Progesteron das Problem ist, sondern es wirft das Licht auf unsere Leistungssysteme. Also ich muss mir das Progesteron leisten können. Und das bedeutet, dass die Nebenniere in ihrer Funktion stabil sein muss und auch die Schilddrüse. Macht Progesteron also nach einer abendlichen Einnahme morgens noch eine Energielosigkeit, weiß ich, dass ich meinen Blick weiter reiten muss und auf Schilddrüse und Nebenniere achten muss. Ein ganz wichtiges Geheimnis. Der Weg, die Dosis zu reduzieren, die Wirkung zu reduzieren, indem ich das über die Haut appliziere, das ist nichts anderes als eine Dosisreduktion. Ist jetzt auch ein bisschen vereinfacht, das mögen Sie mir nachsehen. Aber das Interessante ist, macht es Probleme, heißt es, andere Systeme sind mit involviert. Also es wirkt demaskierend. Beim DHEA, beim Pregnenolon ist es auch so, dass wir den Leberstoffwechsel brauchen. Deswegen macht das Schlucken Sinn. Die Idee, etwas über die Haut zu geben, weil es dann nicht über die Leber geht, täuscht übrigens darüber hinweg, dass es sogenannte Glucuronosyltransferasen in der Haut gibt, die auch schon den ersten Abbau machen. Und das ist auch nicht wenig, was da passiert. Diese Idee, ich gebe es über die Haut, dann geht es nicht über die Leber, ist wie, wenn ich Wasser trinke, geht es über die Niere. Dann sage ich, mit dem Wasser trinken geht ja über die Niere, ist eine Nierenbelastung, dann legen Sie sich mal in die Badewanne. Danach müssen Sie nicht pillern. Es kuriert auch nicht den Durst, weil der Körper es nicht ausnimmt, aber nimmt man diese Logik mit der Niere, dann könnte man sagen, trinke ich, geht es über die Niere, liege ich in der Badewanne, ist viel besser, weil dann geht es nicht über die Niere. Da muss man aufpassen, dass man dieser Logik nicht folgt. So, das heißt, das Estradiol ist das Nadelöhr. Progesteron, DHEA, Pregnenolon nicht. Testosteron ist bei Frauen durchaus auch tief gemessen, ist aber meistens einfach das Ergebnis dieser katastrophalen Situation für die Frauen vor der Behandlung. Dieser Stress mit dem schlechten Schlaf und allem, das drückt die männlichen Hormone. In dem Moment, wo die Frauen in der Praxis sind, messen wir das und wir bieten es als Leiter tatsächlich an, dass wir sagen, wir substituieren auch kurz Testosteron. Testosteron kann man nicht als Tablette geben. Wir würden das tatsächlich immer mit in diese Lutschtabletten einbauen lassen und die Dosierung liegen dann bei 0,2 Milligramm ungefähr. Bei Männern dosieren wir bei 20, 30, 50, 100 oder auch teilweise noch mehr Milligramm. Also nicht, dass Frauen Angst haben, dass sie jetzt einen Bart bekommen oder so. In diesen Dosierungen nicht. Das sind physiologische Dosierungen. Also Testosteron spielt da nochmal eine Sonderrolle. Die anderen sind recht einfach zu substituieren und das muss man auch nicht komplizierter machen, als es ist.
10: Wo gemessen wird, da scheiden sich ja oft die Geister. Jens Kaisinger persönlich ist kein Freund von Speicheltests, wie er erzählt, weil sie aus seiner Sicht zu störanfällig seien und keine verlässliche Grundlage für die Steuerung einer Hormontherapie bieten würden. Er misst bei seinen Patientinnen im Blut.
7: Weil man nur im Blut diese Gonadotropine bestimmen kann, damit meine ich insbesondere das FSH. Und der Steuerungsparameter für die Östrogendosierung ist dieses FSH, weil es Probleme schafft. Und der FSH-Wert ist wie bei der Schilddrüse, der TSH-Wert, der Langzeitparameter, der mir zeigt, ob ich zu wenig gebe, ob ich passend gebe oder ob ich zu viel gebe. Wenn ich also bei einer Frau einen FSH-Wert habe, wie bei einer 30-Jährigen, von 3, 4, 5, 6, dann habe ich eigentlich überdosiert. Wobei Laborwerte immer flankierend sind. Im Vordergrund steht immer das Wohlfühlen. Also wenn ich jetzt Werte habe, wo die Frau sagt, ja, die Werte passen, aber ich habe noch Hitzewallung oder meine Schleimhäute sind noch trocken, dann weiß ich, dass ich höher dosieren muss. Und das gehen wir natürlich mit, weil es nicht sein kann, dass ich sage, nö, die Laborwerte sind gut, ihm muss gut gehen. Das funktioniert in der Regel auch, aber man muss da auch ein bisschen flexibel sein und einfach das Wohl der Frau im Auge haben.
10: Kaisinger ist der Meinung, dass von der Idee her die Speicheltests zugegeben die wohl eleganteste Methode werden, aber damit Speicheltests wirklich verlässliche Ergebnisse liefern würden, müssten die Proben technisch sehr aufwendig aufbereitet werden.
7: Wenn man das in der Wissenschaft nachliest, ist das die exakteste Form, um Hormone zu messen. Das Problem ist nur, wenn man diesen Anspruch erfüllen will, dann muss ein diagnostischer Zwischenschritt oder ein Zwischenschritt in der Aufbereitung der Speichelproben stattfinden. Das nennt man Pre-Extraction. Der Speicheltest, wenn dieses Pre-Extraction nicht stattfindet, hat ganz viele Mitmesseffekte. Die Östrogene sind im Speichel so niedrig, dass der Test durch kleinste Verunreinigungen, aus welcher Ecke auch immer, hochmanipuliert wird. Und damit sind Speichelhormonwerte nicht interpretierbar, weil dieses Pre-Extraction, was die Exaktheit überhaupt erst ermöglicht, ist technisch extrem aufwendig. Es gibt meines Wissens nach auf der Welt nur ein Labor, die das überhaupt können, das ist das ZRT Laboratory. Das heißt, die ganzen Speicheltests, die angeboten werden, sind überhaupt nicht interpretierbar. Im besten Fall kann man damit einen Mangel darstellen. Therapeutisch nutzen oder eine Therapie kontrollieren kann man damit nicht. Und das ist das nächste Kriterium, um zu erkennen, ob jemand in dieser Therapie tatsächlich passend eingebunden ist und sie passend durchdrungen hat. Wenn jemand Speicheltest für die Bestimmung der Sexualhormone anbietet, dann müssen sie gucken, dass sie da sehr eng an ihrer Symptomatik arbeiten, um diese Lücke dann aus dem eigenen Gefühl zu ersetzen. Ich würde das so nicht machen.
10: Ob Hormonwerte im Blut oder im Speichel bestimmt werden sollen, wird in der Fachwelt unterschiedlich beurteilt. Entscheidend ist eine Diagnostik, die sorgfältig einordnet und individuell ärztlich begleitet wird. Wenn es um die praktische Umsetzung der Hormontherapie geht, folgt Kaisinger keinem starren Schema. Er orientiert sich an der natürlichen Dynamik des Körpers, wie er sagt. Nicht alles, was messbar ist, ist auch sinnvoll, sagt er. Und nicht jede Analyse bringt zusätzliche Erkenntnisse. Abgesehen davon ist das oft auch eine Kostenfrage für die Patientin.
7: Der ganze Spaß läuft bei uns in Deutschland privatärztlich. Das ist ein teurer Spaß. Und wenn wir die Laborwerte machen, dann gleichen wir das sehr eng mit den Bedürfnissen der Menschen ab. Also wenn wir im Bereich der Hormone messen und es wirklich nur darum geht, dieses eng abzuholen, dann würde das das FSH und LH sein für die Steuerung der Eierstöcke vom Gehirn. Natürlich das Estradiol, das Progesteron, das SHBG als bindendes Eiweiß nehmen wir orientierend auch mit ab, weil es auch ein bisschen zeigt, wo die Schilddrüse steht. Wir nehmen das Prolaktin mit ab, weil das Prolaktin problematisch sein kann und auch erklären würde, warum Frauen auch mit niedrigen Dosierungen Brustspannen bekommen. Wir nehmen das DHEA mit ab, wir nehmen das Pregnenolon mit ab, wir gucken uns das Testosteron an, das freie Testosteron, und wir gucken uns auch das Östron an als eventuell problematisches Östrogenabbauprodukt. So, und das ist so eine gute Anforderung, wenn man Hormone checken will. Ja, so, wenn ich jetzt dieses Beispiel, ne, was würde man auf eine Insel mitnehmen, wenn man nur einen Wert mitnehmen kann? Ja, also das Minimum, um mal ein Gefühl dafür zu bekommen, wo man selber steht, ist der FSH-Wert. Erweitern, die Anamnese bestimmt letztendlich auch die Ideen für die entsprechende Labordiagnostik. Und das kann durchaus sein, dass wir die Schilddrüsenhormone dann auch mit reinnehmen. Aber wir fordern von unseren Menschen auch, dass sie Werte mitbringen. Wir müssen keine Doppeluntersuchung machen. Wenn von einem halben Jahr getestet worden ist oder auch vor 2 Jahren und da die Thematik schon war, dann kann ich diese Werte sehr wohl auch nehmen und damit arbeiten und muss das nicht alles neu machen. Einfach auch, um finanzielle Ressourcen zu schonen.
10: Themenwechsel zur Schilddrüse. Wir wissen, viele Frauen haben gerade in den Wechseljahren Schilddrüsenprobleme. Auch deshalb, weil die Geschlechtshormone hier mit hineinwirken. Ein Rückgang von Östrogen und Progesteron kann die Balance der Schilddrüse spürbar beeinflussen und Symptome verstärken.
7: Wenn Sie ins Gelände wollen mit dem Auto, ja? Dann sollte das Auto anders ausgestattet sein, als wenn Sie chronisch in der 30er-Zone unterwegs sind. Ja? So, wenn Sie in der 30er-Zone unterwegs sind, reicht ein kleiner Motor, wenig Benzin, alles. Ne? Gehen Sie ins Gelände, muss die Karre höher liegen, Sie brauchen ein anderes Profil, Sie brauchen eine andere Maschine, alles. Die meisten Frauen sind, was die Belastung angeht, eher im Gelände unterwegs. Wenn die Schilddrüse aber auf dem Level einer 30er-Zone läuft, dann haben Sie ein Problem. So, wenn ich jetzt als Arzt immer nur davon ausgehe, dass Sie in der 30er-Zone unterwegs sind, ja, vielleicht eine Ahnung habe, dass Sie im Gelände unterwegs sind, dann sage ich, ach, Sie sind so gestresst, ja, also gucken Sie mal, dass Sie runterfahren nach dem Motto, Sie haben zwar Spaß ins Gelände zu fahren, aber bleiben Sie mal sicherheitshalber in der 30er-Zone. Also ich kann mit wenig Schilddrüsenhormonen klarkommen, wie ein Marathonläufer auch mit wenig Wasser auskommen kann, wenn er nicht Marathon läuft, sondern auf dem Sofa sitzt. Habe ich aber Spaß daran, Marathon zu laufen und jemand sagt, ach, ein Glas Wasser reicht, dann funktioniert das nicht. So, das heißt, die Schilddrüse muss zum Lebensanspruch passen. So, ich finde, dass Menschen ihren Lebensanspruch selber wählen dürfen. In dem Moment ist es tatsächlich so, dass die Schilddrüse dazu führen kann, dass sie Texte wieder von oben bis unten lesen können, dass sie sich konzentrieren können, nicht durch alles Mögliche abgelenkt sind, nicht andauernd die Heizung hochfahren müssen, wo alle Kollegen anfangen zu schwitzen und sie selber trotzdem noch frieren. Das sind alles Dinge, also Schlafstörungen. In dem Sinne, dass Durchschlafstörungen auftauchen, dass Einschlafstörungen auftauchen, dass das Zahnfleisch sich verändert, dass die Haare ausfallen, dass die Haut trocken ist. Es gibt eine ganze Latte an Symptomen, die mit der Schilddrüse zusammenhängen. Ein Arzt, der mit den Hormonen arbeitet, sollte ein feines Gespür dafür haben, wo die Schilddrüse steht. Jetzt erkennt man das am ersten therapeutischen Schritt nicht unbedingt. Das Getöse, was durch die Hormonmangel der Sexualhormone entsteht im Rahmen der Menopause, ist so laut, dass sie die Feinheiten der Schilddrüse nicht unbedingt erkennen. Wenn natürlich eine Frau sagt, ich fühle mich bei 23, 24 Grad wohl und ich gehe auch im Sommer mit einer Wärmflasche ins Bett, dann kommt schon die Schilddrüse mit in den Fokus. Das Schöne ist, dass die Hormontherapie, spätestens das Progesteron an der Stelle demaskierend wirkt. Spätestens mit dem Progesteron kriegen Sie raus, ob die Schilddrüse mit einer Rolle spielt. Das Fatale bei der Schilddrüse ist, selbst wenn Sie höhere Werte messen, heißt das nicht, dass die Frau hinsichtlich ihrer Leistungsfähigkeit, Wohlfühlen und Symptomatik nicht massiv von dem Einsatz von Schilddrüsenhormonen profitiert. Und deswegen gilt bei den Schilddrüsenhormonen genau dasselbe. Die Symptomatik bestimmt das therapeutische Vorgehen. Nur weil, ach, ihre Werte sind ja super, die sind ja höher als bei anderen, daran liegt es nicht, ist falsch. Die Symptomatik bestimmt das. Und diese Frostigkeit, das ist eine ganz wichtige Sache, aber auch eine persistierende Zahnfleischentzündung, immer wieder aufkehrende Zahnfleischentzündung, gehört genauso damit rein.
10: Ich stelle mir immer wieder die Frage, wie wir die Wechseljahre am besten erklären. Was da körperlich und psychisch mit vielen Frauen passiert, ist natürlich hochkomplex. Keisinger findet dafür ein Bild, das diese Hormonprozesse abseits der Fachsprache gut übersetzt, nämlich mit Autos.
7: Eine Frau, die hormonell in ihrer Mitte ist, ist wie ein Bugatti mit Vollausstattung. Rutscht sie in die Menopause, dann ist das wie, als wenn sie auf einem Bobbycar umsattelt. Wir Männer sind eher Modell älterer Land Rover, aber unser Leben lang. Und in dem Moment, wo die Frau auf dem Bobbycar sitzt, kommen wir Männer ganz groß raus. Aber wir sind und bleiben ein älterer Land Rover. Und Frauen können wir tatsächlich durch eine geschickt gewählte und gut gewählte, und es ist nicht kompliziert, Hormonersatztherapie tatsächlich zurück in den Bugatti bringen. Und vor dem Hintergrund, welche Herausforderungen wir zurzeit eigentlich auf allen Ebenen haben, sozial, politisch, im Gesundheitssystem, alles. Wir brauchen Frauen an diesen Stellen, und zwar Frauen, die aus einer tiefen weiblichen Magie Dinge in die Hand nehmen. Es geht nicht darum, dass wir die männlichen Modelle dann weiterführen, sondern es muss ein anderer Wind rein.
10: Es heißt doch immer, die Wechseljahre sind ein Thema der Frauengesundheit. Aber das ist zu wenig weit gedacht, denn es gibt sehr wohl auch eine politische Dimension der hormonellen Gesundheit bei der Frau. Es gibt ja deutliche Zahlen, dass die Wechseljahre sehr wohl auch die Wirtschaft betreffen. In der sogenannten Menosupport-Studie, die 2024 veröffentlicht wurde, geben rund 21% der befragten Frauen an, ihre Arbeitszeit aufgrund von Wechseljahrsbeschwerden reduziert zu haben. Und 14,4% der über 55-Jährigen denken über einen frühen Pensionsantritt nach oder haben diesen bereits vollzogen. Das macht deutlich, fehlende Unterstützung bleibt nicht folgenlos, weder für Frauen noch für Betriebe. Der wirtschaftliche Schaden, der entsteht, wenn Frauen in den Wechseljahren keine passende Hilfe bekommen, ist enorm.
7: Wir haben in Deutschland einen wirtschaftlichen Schaden durch die Menopause von knapp 9,4 Milliarden Euro. 9,4 Milliarden. Wir haben 40 Millionen Krankheitstage. Wir haben hoch ausgebildete, engagierte Frauen, die im Rahmen der Menopausensymptomatik dann aus ihrer Leidenschaft aussteigen. Das kann nicht sein. Evolutionsbiologisch ist es für mich so, dass die Frau aufgrund der Rolle in der Fortpflanzung hormonell auf ganz andere Ressourcen zurückgreifen kann als wir Männer. Das heißt, so platter gesprochen ist, das Hochleistungsmodell bei uns Menschen ist die Frau, wenn sie hormonell in ihrer Mitte ist. Diese Ressource aufzugeben, einfach nur, weil wir heute die Höchstleistung in einem Alter abfragen, wo Frauen doch in der Regel in der Menopause tief verankert sind, das ist eine gesellschaftliche Katastrophe. Archaisch betrachtet ist das so, dass die maximale Leistungsfähigkeit tatsächlich mit den Hormonen zusammenhing und die auch tatsächlich in diesem Alter abgefragt wurde. Heute wird die maximale Belastung bei den meisten sichtbar in einem Alter mit 45, 50, 55, weil beruflich ist die höchste Expertise da. Kinder sind in der Pubertät, was auch schon anstrengend ist. Es tauchen die ersten zu pflegenden Angehörigen auf, und wir haben immer noch eine klassische Rollenverteilung. Also ich sehe das bei mir, ich habe selber 4 Kinder. Mein Leben ist ziemlich einfach. Ich gehe morgens in die Praxis. Ich weiß zwar nicht so genau, was im einzelnen Fall passiert, aber die Struktur ist klar vorgegeben. Zu Hause das zu wuppen, also wenn ich mit den Kindern alleine zu Hause bin und muss das Ganze wuppen, ich bin komplett überfordert. Ich merke, wie stressig, wie anstrengend das ist der helle Wahnsinn. Frauen, die das so managen, die haben meine tiefste Bewunderung. Ja, und da dann zu sagen, wenn Frauen unter den Wechseljahren leiden, das ist eine psychische Symptomatik, entspannen sich mal mal, machen Sie mal Meditation und ernähren Sie sich mal gesund oder irgendwie sowas. Ja, das ist schon eine Unverschämtheit. Ich kann mit den Hormonen eine Unterstützung schaffen, dass Frauen auch mit 70 und 75 in einem Lehramt, also Lehramt steht für mich mit viel Lärm und einer hohen Belastung und all das, dass sie selbst das hinbekommen können. Und selbst das, was in Forschung möglich ist, also die mentalen Fähigkeiten, schätze ich bei einer Frau deutlich höher ein als bei einem Mann. Das ist natürlich eine Stereotype. Aber eine Wissenschaftlerin, die für eine Sache brennt, ob jetzt in der Wirtschaft, im Erziehungsbereich, im sozialen Bereich oder als Molekularbiologin oder sowas, die hormonell in der Mitte ist und so eine Erfahrung hat, das muss man doch zur Blüte bringen.
10: Die höchste Belastung fällt also genau in jener Lebensphase, in der Frauen hormonell besonders gefordert sind und viele an ihr persönliches Limit kommen. Frauen haben ein Recht auf medizinische Unterstützung in den Wechseljahren und sie haben auch ein Recht darauf, dass ihre Beschwerden ernst genommen werden. Aber wir wissen, die Realität sieht oft noch anders aus. Viele Frauen berichten, dass ihre Symptome relativiert werden, dass man ihnen mit Tipps zur Stressreduktion, Coaching oder besserer Organisation begegnet, aber nicht immer mit einer medizinischen Auseinandersetzung auf Augenhöhe. Frauen, die zum Beispiel unter sinkender Libido leiden und sich ihrem Frauenarzt anvertrauen, wird immer noch geraten, zu meditieren. Natürlich, Meditation ist immer gut, aber fraglich, ob dadurch allein die Libido wieder den Weg ins Schlafzimmer zurückfindet. Genau an diesem Punkt setzt der Mediziner Jens Kaisinger an. Er sagt, es liegt nicht nur an engagierten Frauen, sondern an Strukturen, die ihre hormonellen Bedürfnisse ernst nehmen und daran, dass Wissen dort ankommt, wo es gebraucht wird. Bei Ärztinnen und Ärzten, aber auch bei Therapeutinnen und Therapeuten und natürlich auch bei den Frauen selbst.
7: Die Frauen haben ein Recht darauf und es ist so, dass das von ärztlicher Seite nicht abgeholt wird. Also ich weiß genau, was Sie meinen. Es ist gruselig zu erleben. Wir haben hocherfolgreiche Frauen-Ingenieurinnen, die aus dem Beruf rausgedrängt sind, weil im Rahmen von Hitzewallungen, Schweißausbrüchen und Wortfindungsstörungen, wenn sie da vor 40 Männern in irgendeiner Sitzung stehen, das tun sich Frauen so und so lange an und dann haben die da auch keine Lust mehr zu, weil es auch einfach nervt. Vor dem Hintergrund, ja, es steht Frauen zu, es wird aber von oben nicht angeboten. Wenn man sich die Analysen zu diesem Thema anguckt, dann finden sie alle möglichen Coaches und es sollen Räume geschaffen werden und auf Homeoffice und sonst was hingewiesen werden. Dass Ärzte da auftauchen in diesen Blättern, das ist meistens so irgendwie eine halbe Seite, wo dann ein Arzt, eine Ärztin da steht und sagt, ja, also man könnte dann im Notfall vielleicht mal kurz Hormone geben. Das ist eine komplett falsche Einstellung. Wir werden seit Jahren gefragt, wie man das lösen kann. Und wir haben uns entschlossen, tatsächlich, dass wir die Energie wieder an die Menschen zurückgeben. Also das, was wir im Bereich des Handels ja haben. Also früher gab es den Kolonialwarenladen, da gab es einen Tresen, da stand der Verkäufer dahinter und hat entschieden, was man bekam. Heute haben wir die Baumärkte, wo Menschen reingehen und Sachen selber bauen. In der Medizin sind wir im Bereich des Kolonialwarenladens hängen geblieben. Also der Arzt steht da und entscheidet, was ich habe und was ich brauche. Das muss man sich mal überlegen. Das ist ja schon alleine kurios. Also, was machen wir? Wir spielen das Know-how wieder zu den Menschen. Und deswegen wollen wir mit einem Online-Format rausgehen, wo wir Ärzten das anbieten, dass sie sich fortbilden können und zwar so, wie sie es zeitlich hinbekommen. Das ist abrufbar. Wir werden das Format auch für Heilpraktiker anbieten, weil Heilpraktikerinnen die Not von Frauen da teilweise deutlich besser erkennen als wir Ärzte. Wir wünschen uns, dass wir Ärzte mit den Heilpraktiker verknüpfen können, weil die Ärzte haben auch viel zu tun und viele HeilpraktikerInnen können tatsächlich eine wunderbare Vorarbeit leisten und damit den Arbeitsaufwand auch für den Arzt reduzieren. Und wir werden ein Format für Laien bringen.

0: du hast. Geh los und ich kann dir sagen, wie du dich orientieren kannst. Und damit wollen wir tatsächlich, genau wie Sie, eine Revolution von unten machen. Und deswegen schätze ich das so. Also ich bin begeistert, dass welche Energie von den Feuerfrauen ausgeht. Das ist eine wunderbare Sache. Und vom Podcast natürlich auch, ja.
1: Die Feuerfrauen sind eine Initiative rund um die Wechseljahre, die fast in ganz Österreich Austauschtreffen anbieten. Den Kontakt zu den Feuerfrauen findet ihr natürlich in den Shownotes. Wir stehen bei der Aufklärung über die Wechseljahre noch immer ganz am Anfang. Es tut sich viel, aber es sind oft noch immer einzelne Frauen, die vorne weggehen. Frauen, die nachfragen, die nicht locker lassen, die sich informieren und damit oft so etwas wie Eisbrecherinnen sind. Aber nicht jede Frau hat natürlich die Kraft oder den Mut, in einer Arztpraxis auf den Tisch zu klopfen, Blutwerte einzufordern oder Therapien zu hinterfragen. Und das muss sie auch nicht. Kaisinger sieht genau diese Spannbreite und er bewundert jene Frauen, die diesen Schritt gehen. Aus seiner Erfahrung als Arzt gibt er ihnen absolute Rückendeckung.
0: Also die Frauen, die das jetzt gehört haben, haben sich ja dann mit einem Thema auseinandergesetzt, was anderen Frauen so nicht bewusst ist. Und deswegen gehen Sie raus damit, ja, sprechen Sie darüber. So, und wenn Sie mit den Hormonen arbeiten und Sie haben mit Ärzten Kontakt, erwähnen Sie das, sprechen Sie das. Wir Ärzte sind lernfähig und wenn eine Frau kommt, dann geht man, ach so ein Quark, und die sind jetzt schon die dritte und das nervt mich total. Kommt die vierte und kommt die fünfte und kommt die sechste, dann wird's anders. Gerade die Frauen, die tough sind, ja, die in der Lage sind, sowas auszuhalten. Ich finde das dann regelrecht verpflichtend, dass sie mit diesen Möglichkeiten, sowas auch auszuhalten, dann rausgehen und dann durchaus auch in die Konfrontation gehen, um dann zu sagen, sie haben da an der Stelle einen blinden Fleck. Ich erwarte, dass sie als Arzt sich damit auseinanderzusetzen. Und es kann nicht sein, dass sie an dieser Stelle so mit mir sprechen. Das wäre eine schöne Sache. Es kann nicht jede Frau, also wir haben diverse Frauen, die Sorge haben, wenn sie das dem begleitenden, mitbehandelnden Ärzten sagen, dass sie sanktioniert werden. Das finde ich schade, aber ich kann es auch verstehen, weil es geht schon um ein Vertrauensverhältnis. Und wir haben Frauen, die da ganz klar sind, ja, die sagen so, an der Stelle teile ich Ihnen dieses und jenes mit und ich will so nicht behandelt werden.
1: Mein persönliches Highlight ist immer die Frage, was würden Sie auf ein Plakat schreiben und es für mehr Aufklärung in den Wechseljahren in die Höhe halten? Mit welchem Motto gehen Sie in unsere Menorevolution?
0: Gehen Sie liebevoll mit sich um. Ich glaube, dass das der magische Weg ist, für sich den passenden Weg zu finden. Ein Arzt, der in irgendeiner Weise nicht auf Augenhöhe ist, muss ich mich fragen, ob ich mir das antue. Ja, ich glaube, dass diese Einstellung eine ist, die am meisten schützt. Sich liebevoll wahrzunehmen heißt, dass man seine Symptome wahrnimmt und aus dieser liebevollen Wahrnehmung heraus wird man dann sicherlich auch einen passenden Therapeuten oder eine passende Begleitung finden, die einen Weg eröffnet. Es geht ja immer darum, dass man den für sich idealen Weg findet. Das mit den Hormonen ist ein Weg. Letztendlich, es gibt ja durchaus auch aus dem Yoga Menschen, die mit ganz wenig Essen klarkommen. So. Und rein theoretisch ist das bei den Hormonen auch möglich. Und es mag sein, dass Frauen über diesen Weg auch eine Inspiration erfahren, dass sie sagen, so, ich gebe das auf, ich lande für mich im Spirituellen, ich mache Klangtherapien, ich mache Yoga. Und ich kann Ihnen an der Stelle gar nicht sagen, ob es wirklich notwendig ist, dann mit Hormonen zu arbeiten. Und deswegen, ich schätze die Magie des eigenen Weges.
1: Der Beginn dieses Weges in den Wechseljahren ist ja meistens, dass es den Frauen nicht mehr gut geht, dass die Symptome die Lebensqualität, ihr Familienleben, ihre Partnerschaft oder ihren Beruf beeinflussen. Und Sie plädieren dafür, dass wir uns selber stark machen, aber genau das ist eben nicht immer so einfach.
0: Ganz genau. Und deswegen ist es erschreckend, wenn die Frau diese Tür erkannt hat und das dann von allen Seiten heißt, es ist gefährlich. Also das Schlimme ist ja, eine Frau macht es, ja, findet einen Arzt, der sagt, ja gut, kenne ich ihn jetzt nicht aus, aber die Frau ist froh, dass sie das Östrogengel bekommt, ja, weil viele Gynäkologinnen kennen das, ja, und das Progesteron auch, und dann wird es im Freundeskreis diskutiert und dann kommen die von Gottes Willen, also Hormone und Brustkrebs, das ist sofort das Totschlagargument. Es gibt keine Unterstützung für die Frau. Der Allgemeinmediziner unterstützt es in der Regel nicht, die Freundinnen unterstützen es in der Regel auch nicht und der Gynäkologe ist auch eher so, dass das widerwillig macht. Und damit steht die Frau komplett im Regen. Und dann ist so eine Tür wieder zu. Und das haben wir bei der Nebenniere auch, das haben wir durchaus auch bei der Schilddrüse. So ein Quatsch, das brauchen Sie nicht. Ihre Werte sind normal. Und deswegen, wir brauchen ein anderes Wissen tatsächlich auf der Laienseite. Und vielleicht wird der Druck so groß, ja, dass wir Ärzte uns tatsächlich auch an der Stelle anders bewegen.
1: Dankeschön, Jens Kaisinger, für Ihre mutigen Worte und klaren Einschätzungen. Was ich heute gelernt habe, wir Frauen sitzen in den Wechseljahren manchmal wirklich, um bei diesem Bild zu bleiben, auf einem klapprigen Plastik-Bobbycar. Und ja, genauso fühlt es sich manchmal wirklich an.

Was wir uns wünschen, ist eigentlich ziemlich klar, nämlich zurück in ein Fahrzeug, das stabil ist, in dem wir sicher unterwegs sind, auch wenn die Strecke einmal holprig wird. Denn diese Phase der Wechseljahre ist ja selten eine schnurgerade Autobahn. Es ist eher eine Straße mit Kurven, Steigungen und auch ein paar Schlaglöchern. Dafür brauchen wir Unterstützung, nämlich gute Boxenstopps bei der Ärzteschaft. Und für viele Frauen sind bioidente, also humanidente Hormone dabei ein wichtiger Treibstoff. Und was wir heute ebenfalls gehört haben, es geht dabei oft nicht nur um das Ob, sondern im Wesentlichen auch um das Wie. Unterschiedliche Darreichungsformen von Lozenges, Spray, vaginalen Anwendungen eröffnen vielleicht neue Möglichkeiten, Therapien individueller zu gestalten. Wir sind gespannt, was in der Medizin da in der nächsten Zeit noch alles so passiert. Aber sicher ist, dass Frauen, die in dieser Lebensphase die passende medizinische Unterstützung bekommen, die bleiben nicht nur handlungsfähig, sondern die bleiben auch präsent und sichtbar. Und wie wir auch gehört haben, alles andere hat weitreichende Folgen für die Familien, aber auch darüber hinaus. Nicht zuletzt auch gesellschaftlich und volkswirtschaftlich. Du hörst heiter bis wechselhaft, den ORF Vorarlberg Podcast über die wunderbaren Wechseljahre. Heute ist immer wieder der Vergleich der Wechseljahre mit Autos gefallen. Diese Sprache verstehen wahrscheinlich alle. Darum ist es mir noch wichtig zu sagen, lassen wir uns nicht ausbremsen in dieser Zeit. Teile diesen Podcast doch gerne mit deinen Freundinnen und allen, die mehr über die Wechseljahre wissen sollten. Und sprich darüber, so wie es Anne zu Beginn gesagt hat. Jede, die den Mund aufmacht und darüber spricht, bringt die Aufklärung weiter in Gang. Und genau das brauchen wir. Erzähl mir doch gerne, wie geht es dir in den Wechseljahren und auch, was hilft dir? Schreib mir gerne ein Mail an nicole.benvenuti@orf.at. Ich wünsche dir jetzt alles Gute, eine sichere Fahrt durch die Wechseljahre, schau gut auf dich und sei dir gewiss, das Beste kommt noch.

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1: Im Studio Sebastian Rosenauer. Es ist 2 Uhr. In Österreich gibt es immer mehr Betrug beim bargeldlosen Zahlen. Nach Angaben der Nationalbank ist der Schaden im Vorjahr auf mehr als 115 Millionen Euro gestiegen, ein Plus von fast 20%. Hauptgrund für den Anstieg sind Überweisungen, berichtet Volker Obermeier.
2: Per Anruf oder Textnachricht wird Angst geschürt, ein hoher Gewinn versprochen. Oder Kriminelle geben sich als Bankmitarbeiter aus, um an vertrauliche Daten zu kommen. Erfahrungen haben schon viele gemacht.
3: Was soll man machen? Ich meine, man muss halt wahnsinnig auf der Hut sein.
4: Das sind Dinge, die leider zum Alltag gehören.
5: Da wurde vorgespiegelt, dass die Tochter Geld braucht für Bauarbeiten.
2: Um das Ziel eines raschen Geldtransfers zu erreichen, wird oft Druck aufgebaut. Betrüger drohen etwa mit Kontosperren oder Strafen. Nach Angaben der Nationalbank summiert sich der Betrug per Überweisung auf etwa 90 Millionen Euro. Im Schnitt sind es gut 3.000 Euro. Werden Zahlungen selbst freigegeben, haften die Betroffenen grundsätzlich für den Schaden. Die Nationalbank empfiehlt, keine Daten preiszugeben und jede Transaktion genau zu prüfen.
1: Wie geht's weiter mit den Geflüchteten in Ceuta? Seit 3 Wochen leben tausende Menschen in den Straßen der spanischen Exklave in Nordafrika. Viele von ihnen sind unbegleitete Minderjährige. Jetzt stellt sich die Frage, sollen sie in Spanien aufgenommen werden oder nach Marokko zurückgeschickt werden, berichtet Josef Manola.
6: Am Strand von Ceuta ist eine improvisierte Siedlung entstanden. Aus Kartons, Plastikplanern und Ästen haben rund 100 Migranten Hütten aufgebaut. Noch befinden sich rund 1400 Minderjährige in Ceuta. Die spanische Regierung will Mädchen im Alter bis 16 auf das Festland bringen. Eine von ihnen sagt, in Ceuta